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1: Wieder Betrüger unterwegs. Die Polizei warnt vor einer Zunahme von Betrugsversuchen per Telefon, Computer und auch an der Haustür. Besonders ältere Menschen geraten immer wieder ins Visier international agierender Tätergruppen. Die Betrüger geben sich als Polizeibeamte oder Mitarbeiter von Banken aus und versuchen, an persönliche Daten und Kontoinformationen zu gelangen. Kriminelle geben sich oftmals als angebliche Vertreter von Strom-, Wasser- oder Gasanbietern aus. Die Polizei rät grundsätzlich misstrauisch zu sein. Banken und Polizei werden niemals telefonisch nach Kontodaten, Passwörtern oder Vermögenswerten fragen. Beenden Sie das Gespräch und informieren Sie umgehend die Polizei. Die Polizei empfiehlt, ältere Angehörige über die gängigen Betrugsmaschen aufzuklären. Das war ein Beitrag von Elke Ziegler.

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1: Üppiges Essen mit reichlich Fett, regelmäßig Alkohol trinken und dann noch wenig Bewegung im Leben, weil wir entweder am Schreibtisch oder auf der Couch sitzen. So sieht ganz oft unser Alltag aus. All das zusammengenommen kann dazu führen, dass die Cholesterinblutwerte ungesund nach oben gehen. Die Folgen sind ernst. Mit den Jahren steigt das Risiko für einen Herzinfarkt oder Schlaganfall deutlich an. Petra Engel-Jabarian aus dem Vorstand des Apothekerverbandes erklärt, was man aktiv gegen erhöhte Werte unternehmen kann.
2: Da das Cholesterin fast ausschließlich in tierischen Lebensmitteln zu finden ist, sollte man künftig auf eine pflanzliche, fettreduzierte und ballaststoffreiche Kost setzen. Zusätzlich empfehle ich Präparate mit Omega-3-Fettsäuren, um die Gefäßwände zu schützen und zu stärken, aber auch Präparate aus Knoblauch oder Artischocken sowie die Einnahme von Ballaststoffen wie Leinsamen, Haferkleie und Flohsamenschalen können helfen, den Cholesterinspiegel zu senken.
1: Einfache Maßnahmen, große Wirkung gegen zu hohe Cholesterinwerte. Die Tipps kamen von Apothekerin Petra Engel-Jabarian aus dem Vorstand des Landesapothekerverbandes. Das war ein Beitrag von Joanna Mannel.

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1: Der Forst warnt vor ansteigender Waldbrandgefahr. In diesem Sommer werden weiter Hitze und anhaltende Trockenheit erwartet. Der Thüringen-Forst warnt deshalb vor wachsender Waldbrandgefahr. Eine Karte mit der jeweils aktuellen Warnstufe gibt es auf www.thüringenforst.de. Im südlichen Wartburgkreis wurde bereits Warnstufe 3 von 5 möglichen ausgerufen. Ab Stufe 4 können Grillplätze und Feuerstellen gesperrt werden, bei Stufe 5 sogar ganze Waldgebiete. Der Forst appelliert, im Wald kein Feuer zu machen und Zufahrten auf Forststraßen freizuhalten. Auch das Parken von Autos auf Grasflächen ist zu unterlassen, denn der heiße Asphalt der Reifen kann Brände entfachen. Das war ein Beitrag von Elke Ziegler.

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1: Am 29.08.2026 findet in der Zeit von 16 bis 23 Uhr auf dem Eisenacher Markt die 4. Jugendkulturnacht statt. Der Eintritt ist frei. Freut euch auf Highlights wie Bands und einen DJ, spannende Stände und Infos, Mitmachaktionen, eine Podiumsdiskussion, eine mobile Kletterwand und ihr könnt in der Predigerkirche in der Zeit von 17 bis 19 Uhr eine Ausstellung zum Thema Vergänglichkeit, Graffiti und Skulptur des Erfurter Künstlers Max Koster erleben. Außerdem bietet das Lutherhaus 2 Stadtführungen an zum Thema mit 13 allein auf Reise. Für weitere Infos und Updates folgt uns gern auf Instagram Vielfalt tut gut oder Jugendforum Eisenach.
2: Das war ein Veranstaltungstipp von Ann-Christine Stegmann.
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0: Dennoch Rosen. Ein Porträt der jüdischen Lyrikerin Rose Ausländer. Wer bin ich? Wenn ich verzweifelt bin, schreibe ich Gedichte. Bin ich fröhlich, schreiben sich Gedichte in mich. Wer bin ich, wenn ich nicht schreibe? Mein Name ist Gisela Ferges und ich habe mich mit der jüdischen Lyrikerin Rose Ausländer beschäftigt. Sie war in der DDR so gut wie nicht bekannt. Aber jetzt, durch die Friedensbibliothek aus Berlin, die es seit 11. Juli zu betrachten geht, in der Katharinenkirche zu Gerstungen, ist sie auch uns ein bisschen näher gekommen. Es geht mir wie vielen Menschen, die sich mit dieser Lyrikerin beschäftigen. Ich bin überwältigt von der ungeahnten Anzahl von Gedichten, von der Fülle an Themen, die sie Zeit ihres Lebens auf ihre spezielle Art aufgriff. Das sind zuerst ihre Kindheit und Jugend, dann die Flucht in vermeintliche Sicherheiten, die Enttäuschung und die lebenslange Suche nach einer Heimat. Wenn man erlebt hat, dass der Landstrich, in dem man groß geworden ist, innerhalb von mehr als 40 Jahren dreimal zum Spielball unterschiedlicher Mächte wird, dann kann man verstehen, dass dieses Leben irgendwann jeglicher Wurzeln entbehrt. Wenn man im verheißungsvollen Ausland nur mit Mühe überleben kann und ständig die Fremde spürt, wenn durch staatlich angeordneten Rassismus und Menschenverachtung Millionen von Menschen vom Tode bedroht und ermordet werden und man selbst nur durch Flucht und Verstecken überlebt. Rose Ausländer hat eine Waffe gegen das Vertreiben, gegen die Kälte in der Fremde und die Todesangst gefunden. Das Schreiben. Hören wir uns an, was sie selbst zu ihrem Schreiben notiert hat. Alles kann Motiv sein. Warum ich schreibe? Weil Wörter mir diktieren, schreib uns. Sie wollen verbunden sein. Verbündete. Wort mit Wort mit Wort. Ich denke, viele Gedichte und Geschichten schreibe nur einen kleinen Bruchteil davon. Warum? Weil Erklärungen sind nur ein kleiner Bruchteil der Wahrheit. Meine bevorzugten Themen: alles, das eine und das einzelne, kosmisches, Zeitkritik, Landschaften, Sachen, Menschen, Stimmungen, Sprache, alles kann Motiv sein. Im Sinne gesellschaftlicher Zusammengehörigkeit ist meine Lyrik engagiert. Aus der Eigenart und Intensität einer Erfahrung, eines Einfalls, ergibt sich die äußere und die innere Form des Textes. Oft habe ich mich gefragt, was dieses Schreiben eigentlich sei. Und habe mir verschiedene Antworten gegeben. Bei der kürzesten bin ich geblieben. Schreiben ist ein Trieb. Der Dichter, der Schriftsteller muss essen, sich bewegen, ruhen, denken, fühlen und schreiben. Schreiben, was seine Gedanken und Einbildungskraft ihm vorschreiben. Warum ich schreibe? Ich weiß nicht. Rosalie Beatrice Ruth Scherzer, ihr Geburtsname, geboren 1901 in Czernowitz, Bukowina, hält liebevoll fest, was ihr die Heimat bedeutet, welche Erinnerungen sie an ihre Kindheit hat. Kindheit 1. Vor vielen Geburtstagen, als unsere Eltern den Engeln erlaubten, in unseren Kinderbetten zu schlafen, ja, meine Lieben, da ging es uns gut. In jedem Winkel war ein Wunder untergebracht. Heinzelwald, Berg aus Marzipan, Fächer, in dem der Himmel gefaltet lag. Ja, meine Lieben, da hatten wir viele Freunde, Begüterte. Wir konnten es uns leisten, einen Stern zu verschenken, eine Insel, sogar einen Engel. Vor vielen Geburtstagen, als die Erde noch rund war, nicht eckig wie jetzt, liefen wir um sie herum auf Rollschuhen, in einem Schwung, ohne Atem zu schöpfen. Welche Erinnerung hatte sie an ihre Kindheit noch? Das besondere Verhältnis zu ihrer Mutter, die sie sehr verehrt. Meine Nachtigall. Meine Mutter war einmal ein Reh. Die goldbraunen Augen, die Anmut, blieben ihr aus der Rehzeit. Hier war sie halb Engel, halb Mensch. Die Mitte war Mutter. Als ich sie fragte, was sie gern geworden wäre, sagte sie, eine Nachtigall. Jetzt ist sie eine Nachtigall. Nacht um Nacht höre ich sie im Garten meines schlaflosen Traumes. Sie singt das Zion der Ahnen. Sie singt das alte Österreich. Sie singt die Berge und Buchenwälder der Bukowina. Wiegenlieder singt mir Nacht um Nacht, meine Nachtigall, im Garten meines schlaflosen Traumes. Die Bukowina, das Viersprachenland. Amtssprache Deutsch, weil die Bukowina bis 1918 zu Österreich gehörte. Dazu kam noch Rumänisch, Ruthetisch, à la Ukrainisch, und Polnisch und eigentlich noch eine fünfte Sprache, denn dort lebten viele Juden, nämlich das Jiddisch. Bukowina 1. Tannenberge, grüne Geister, in Dorna Fatra würzen sie das Herzblut. Alte Sommermeister treten an ihre Dynastie. Felder im Norden, Buchenschichten um Tschernowitz, viel Vogelschaum um die Verzauberten, die den Gesichten vertrauen, ihrem Trieb und Traum. Die Zeit im Januarschnee versunken, der Atem raucht die Rabenkrähen, aus Pelzen sprühen Augenfunken, der Schlitten fliegt ins Sternverwehen. Der Rosenkranz in Weihrauchwogen rinnt durch die Finger. Sagentum und Gläubige in Synagogen singen 5000 Jahre Ruhm. Czernowitz war die größte Stadt der Bukowina, also die Hauptstadt und ihre Heimatstadt. Eine goldene Kette fesselt mich an meine urliebe Stadt, wo die Sonne aufgeht, wo sie untergegangen ist. Für mich. Czernowitz vor dem Zweiten Weltkrieg. Friedliche Hügelstadt von Buchenwäldern umschlossen, Weiden entlang dem Prut, Flöße und Schwimmer, Maifliederfülle. Um die Laternen tanzen Maikäfer ihren Tod. Vier Sprachen verständigen sich, verwöhnen die Luft. Bis Bomben fielen, atmete glücklich die Stadt. Worte. Ich bringe euch Worte. Aus Buchen und Fichten vom Buchenland, von den Wogen des Atlantischen Ozeans, von Brücken und Palästen Venedigs, von Israels hoher tanzender Jugend, aus meinem Traum vom Frieden. Rosalie Scherzer trägt diese grundsätzliche Lebenserfahrung durch die Jahrzehnte und misst alle neuen Begegnungen an dieser Prägung. Sie weiß, dass friedliche Koexistenz möglich ist. Ja, dann schlug die Politik zu. Ab 1918 wurde die Bukowina zu Rumänien geschlagen und ab 1945 zur UdSSR und da natürlich zur Ukraine.

Dennoch Rosen, ein Porträt der jüdischen Lyrikerin Rose Ausländer. Jetzt sind wir erstmal in der Zeit nach dem Ersten Weltkrieg. Der Vater stirbt, sie muss ihr 1919 im inzwischen rumänisch gewordenen Czernowitz begonnenes Studium der Literatur und Philosophie. Ihr besonderes Interesse gilt Platon, Spinoza und Konstantin Brunner aufgeben und auswandern, um dem familiären Elend nach dem Ersten Weltkrieg zu entgehen. In die Vereinigten Staaten von Amerika. Gemeinsam mit ihrem Kommilitonen Ignaz Ausländer, den sie 1923 heiratet, man trennt sich bald darauf. Rosalie behält den Namen, der ihr zum Symbol wird. Ja, wohin sie auch kommt, sie bleibt immer eine Ausländerin. Rose Ausländer, dennoch Rose. Etwa 10 Jahre lang bieten ihr die USA eine Lebensbasis, mehr nicht. Heimat werden sie der Rose Ausländer nie. Sie versteht die amerikanische Hektik nicht, diese Oberflächlichkeit, diesen viel besungenen Way of Life. Was hilft ihr? Sie schreibt Gedichte, Erzählungen, zuerst auf Deutsch, später auf Englisch. Januar in New York. Schnee aus Januar geschnitten, weiße Bänder an Gassen verteilt, darüber schwarze Zimtmühlen im Gang. Unter dem Schnee geleise, fixe Ideen gehen immer den gleichen Weg. In schwarzen Kästen die menschliche Fracht. Der Krieg liegt noch als Ruß auf der Stirn. Die Stationen nehmen kein Ende. Überall Leute, die fahren von Schnee zu Schnee. Wenn du aussteigst, die weißen Hügel verweht. Auf der Fahne die Sterne erfroren. Metropolis. Du hast die Stadt verschluckt, bist vollgefüllt mit Stahl, Stein und Rauch. Im Rücken die Höcker der Wolkenkratzer. Du fährst in der Untergrundbahn, die Stadt in den Rippen, bist Mörtel geworden, Zement, Glas und Lärm. Du weißt es, willst es nicht wissen, sonst dich im Neon. Du Zementblock, Gashebel, du Robot aus Eisen und Stein. Manchmal machen sie auch Ausflüge in das Umland und so besuchen sie eines Tages die Niagara-Fälle. Niagara Falls 2. Den erträumten Sonntag finden, bei den Niagara-Fällen die Wirklichkeit verlieren. Hier stürzt das Wasser von Hochterrassen uns zu Füßen. Ein schäumender Halbkreis und eine wassergerade Linie, die zwei Länder verbinden. Der Wassermund gebietet uns zu schweigen, er hat das Wort. Die Wasserohren hören nur die brausende Sprache ihrer schäumenden Lippen. Es heißt Abschied nehmen von den unwirklichen Wasserfällen.

Tage mein heimatloses Land. Sie kehrt als etwa 30-Jährige nach Europa zurück und verbringt die nächsten 15 Jahre wieder in Czernowitz und Bukarest. 1939 erscheint in Czernowitz ihr erstes Buch, Der Regenbogen. Sie übersteht die Zeit unter sowjetischer Besatzung, wird inhaftiert, sie sucht Worte und schreibt. Sie übersteht die Zeit der Besatzung durch die faschistischen SS-Schergen im Ghetto. Sie sucht Worte und schreibt. Sie übersteht Zwangsarbeit. Sie sucht Worte und schreibt. Sie kann fliehen vor einer drohenden Deportation und sie kann sich verstecken. Und auch in dieser Situation sucht sie ihre Worte und schreibt. Und trotz alledem, sie gibt ihren Glauben an das Gute im Menschen niemals auf. Ihre Mutter stirbt 1947. Sie lernt Paul Celan kennen, der großen Einfluss auf ihre lyrische Entfaltung hat. Er ermuntert sie, ihre Verse in deutscher Sprache zu schreiben, sie von schmückenden Worten zu befreien, um den eigentlichen Inhalt klarer herauszuarbeiten. Ein Prozess beginnt. Verlobt. Ich bin mit meinem Wort verlobt. Mehr sagt sie nicht. Ich bin mit meinem Wort verlobt. Das ist ihr Gedicht, eigentlich ein Aphorismus. Hoffnung 2. Wer hofft, ist jung. Wer könnte atmen ohne Hoffnung, dass auch in Zukunft Rosen sich öffnen? Ein Liebeswort, die Angst überlebt. Dennoch Rosen. Sommer hoch, Schmetterlinge, Möwen schwingen überm Fluss. Nein, ich vergesse nicht die eingebrannten Jahre. Ich vergesse nicht, dass Stiefel den Regenbogen zertraten, dass sie sich rüsteten, uns zu verwandeln in Feuerrosen, Feuerfalter, Feuerschwingen. Dennoch sommerhoch der Duft, die Doppelflügel überm Fluss, das Gold auf meiner Haut und die toten Rosen nach der Nacht. Und wieder flieht sie, dieses Mal aus dem alten, zerstörten Europa nach Amerika, ist noch einmal eine Fremde in New York, für wieder ungefähr 15 Jahre. Das Grauen ist vorbei, und doch muss sie einen ganzen Ozean zwischen sich und den unheilvollen Kontinent legen. Erst nach 1957 ist sie bereit zu einer Europareise. Und 1964 besucht sie sogar Israel. Biografische Notiz. Ich rede von der brennenden Nacht, die gelöscht hat der Brut, von Trauerweiden, Blutbuchen, verstummtem Nachtigallsang, vom gelben Stern, auf dem wir stündlich starben in der Galgenzeit, nicht über Rosen red ich, fliegend auf einer Luftschaukel, Europa, Amerika, Europa, ich wohne nicht, ich lebe. Rose Ausländer hatte nie eine Mietwohnung. Rose Ausländer war immer untergebracht in Hotels, in Pensionen, in möblierten Zimmern. Und wenn sie verreiste, musste sie immer ihr ganzes Hab und Gut mitnehmen. So kam es, eines Tages sollte ihr Neffe, der Sohn ihres Bruders, sie abholen vom Flughafen. Und er sagte, ich kenne sie doch gar nicht, ich weiß doch gar nicht, wie sie aussieht. Und da sagte der Vater zu ihm,
also der Bruder von Rosa Oslin.

Na, weißt du was? Warte, bis sich alle verlaufen haben. Und dann steht da bestimmt eine einzelne Frau inmitten von unzähligen Koffern. Das ist deine Tante Rose. Sie war auch in Paris und Paris hat ihr besonders gut gefallen, wo Poesie, eine Kapelle, eine Kathedrale. Wenn du Legenden suchst, geh zu ihren Fenstern. Gleichmütig fällt die Zeit in die Seine, heftet sich behutsam an Gemäuer, das alternd schön ist. Wo der Riese aus Filigranstäbchen gehäkelt die Küsse in Seitengassen umarmt. Wirklich verrückt, wie er Paris festhält und verschenkt. Oder sie war in Italien, Gondelland, verliebtes Land aus Laute und Serenade. Antike Türme, Zypressen umgrünen das Schicksal deiner Trümmer. Es schläft der Vesuv im furchtbaren Feuer. Volk im Prisma der Vokale badend, in deinen Pupillen leuchtet Latein. In Barcelona hat sie sich besonders stark gefreut über Menschen, die vor der Kathedrale tanzten, Kreis an Kreis in Kreisen. Ein alter Brauch, in Barcelona tanzt das Volk am Platz vor der Kathedrale. Die Schweiz kam ihr auch in den Sinn, denn sie wollte eigentlich in einen deutschsprachigen Bereich Europas wieder zurückkehren. Die Schweiz, weißes Erinnern, Gipfel haben das Wort, Rosen in den Schnee gepflanzt, nichts erschüttert die Alpen. Wenn ihre Zeit kommt, wird die Schweiz in uns geboren. Wir teilen die Sprachen ein in Kantone, scheiden das Licht von den Tunneln. Überm Himmel fliegen wir Ski, landen im Schnee. Südlich wartet ein wärmeres Land. Dass sie die Sprachen einteilten in Kantone, das hat ihr nicht gefallen. Und bei einer norwegischen Seefahrt trifft sie auf ein paar deutsche Passagiere. Auf allen Landeplätzen riecht es nach Fisch. Stundenlang die zackigen Lofoten. Blicke tauschen mit Norwegern, die emsig arbeiten. Sie schweigen uns an. Wir schweigen zurück. Und dann kam sie nach Österreich. Salzburg hat ihr besonders gefallen. Salzburg, du fliegst über tönende Berge, eine Lerche im Augenflug. Raubvögel, ihre Schlagschatten auf schönen Kulissen. Einst flogen hier Geigen gen Himmel, Pianissimo. Spring über die Schatten ins Mozartlicht. Ja, und Israels Wüste. Da fliegt sie nach Eilat. In einer Stunde flieg ich durch Jahrhunderte, lande am Silbergestade des Meeres.

Dennoch Rosen. Ein Porträt der jüdischen Lyrikerin Rose Ausländer. Erst 20 Jahre nach dem Zweiten Weltkrieg entschließt sich Rose Ausländer, sich in Düsseldorf in der Bundesrepublik Deutschlands niederzulassen. War der Artikel 3 des Grundgesetzes ein Auslöser? Ich zitiere: Alle Menschen sind vor dem Gesetz gleich. Männer und Frauen sind gleichberechtigt. Niemand darf wegen seines Geschlechtes, seiner Abstammung, seiner Rasse, seiner Sprache, seiner Heimat und Herkunft, seines Glaubens, seiner religiösen oder politischen Anschauung benachteiligt oder bevorzugt werden. Welche Hoffnung knüpfte Rose Ausländer an dieses menschliche Grundrecht? Rose Ausländer hat niemals die DDR besucht. Was würde sie heute sagen und tun? Ihre Gedichte werden knapper, präziser auf das Wesentliche bezogen. Rose Ausländer hat begriffen, dass sie eine spezielle Heimat hat. Das ist die Sprache, die deutsche Sprache. Sie wagt es in der Höhle des Löwens, wenig Beiworte beim Verarbeiten des Grauens. Stattdessen Vokabeln, die keinem Menschen erklärt werden müssen. Angst, Blut, Tod, Öfen, Feuer, Asche, Rauch, Ghetto, Hunger, Kälte, Flucht und immer wieder Angst. Versöhnlich. Versöhnlich, mein Ghettoherz will sich verwandeln in eine hellere Kraft. Da ist sie wieder, die alte Rose Ausländer mit ihrem Glauben an das Gute im Menschen. Weidenwort. Dem Strom ruf ich zu, mein Weidenwort. Gebeugt am Ufer aus allen Wurzeln blutend, aufgerissen das Stück Erde, das mich hielt, Nächte zusammengeschnürt zu einer einzigen Nacht im ehernen Schlaf. Ich trinke abstrakte Sterne im Strom. Mein Weidenwort rufe ich zu, den Versunkenen, die hinabtrieb, die Bö zu den Steinen. Auf diese Art und Weise verarbeitet sie ihre eigenen Erfahrungen im Ghetto. Schallendes Schweigen. Manche haben sich gerettet. Aus der Nacht krochen Hände, ziegelrot vom Blut der Ermordeten. Es war ein schallendes Schauspiel, ein Bild aus Brand, Feuermusik. Dann schwieg der Tod. Er schwieg. Es war ein schallendes Schweigen. Zwischen den Zweigen lächelten Sterne. Die Geretteten warten im Hafen. Gescheiterte Schiffe liegen. Sie gleichen Wiegen ohne Mutter und Kind. Damit kein Licht uns liebe. Sie kamen mit scharfen Fahnen und Pistolen, schossen alle Sterne und den Mond ab, damit kein Licht uns bliebe. Damit kein Licht uns liebe. Da begruben wir die Sonne. Es war eine unendliche Sonnenfinsternis. Das Fest. Wir feiern das Fest der Abwesenden mit verschollenen Freunden. Vergessen, die Uhren aufzuziehen. Die Zeit wird auch ohne Zeiger uns finden. Zur Unzeit entführen wird uns der Tod. Vergessen, dass wir gestern die Rose rühmten, morgen den Mond besuchen wollten,
Was wollten wir übermorgen? Erhoffte Botschaften, die uns nicht erreichten, gefürchtete, die uns erreichten, vergessen. Wir erkennen uns nicht mehr im Spiegel, erkennen den Spiegel nicht an. Die vorgespiegelten Länder vergessen. Hinter dem Himmel. Wir feiern, wir zechen mit den Schemen verschollener Freunde. Nachher. Nach der Nullstunde tauten auf die gefrorenen Worte. Unser Atem wurde tiefer, die alte Sprache kehrte jung zurück, unser verwundetes, geheiltes Deutsch. Rose Ausländers erste Buchpublikation nach dem Zweiten Weltkrieg. Blinder Sommer erscheint 1965 in Wien. Sie bekommt in Düsseldorf eine bundesdeutsche Rente als Verfolgte des Naziregimes. Mit zahlreichen Auszeichnungen wird sie geehrt. Man hat sie entdeckt. Man tut ihr Gutes aus schlechtem Gewissen. Zahlreiche Bücher werden in unterschiedlichen Verlagen gedruckt. Eine Gesamtausgabe ihrer gesammelten Werke erscheint im S. Fischer Verlag, beginnend 1984 und endend 1990. 1972 zieht sie in das Nelly-Sachs-Haus, das Altenheim der jüdischen Gemeinde Düsseldorfs. Seit 1978 wird sie infolge eines Unfalls, bei dem sie sich den Oberschenkelhals bricht, ein Todesurteil in der damaligen Zeit in den 70er Jahren, sie wird bettlägerig. Sie sucht weiter ihre eigenen Worte und schreibt von der Liebe, vom Leben, von der Shoah, vom Überleben, von der Natur, insbesondere von den Rosen, von Malern und Dichtern, von Philosophen, vom Reisen, vom Sterben und vom Tod. 1988 endet ihr Leben. Sie hat also fast 10 Jahre lang im Bett gelegen. Sie findet ihre letzte Ruhe auf dem jüdischen Friedhof im Nordfriedhof in Düsseldorf. Ich gehe im Bett spazieren, am Ufer des Ganges und zur Mauer Abazia. Mein Herz liegt in der rostigen Hülle der Trauer. Meine Wege führen ins Wunder. Verwundert, wenn der Tisch nach Brot duftet, Erdbeeren, der Wein, Kristall. Denk an den Raum aus Rauch, Rauch ohne Gestalt, noch nicht abgestreift das Ghetto-Kleid. Sitzen wir um den duftenden Tisch, verwundert, dass wir hier sitzen. Ich bin schon lange verschollen, doch ich lebe immer noch in einem verlorenen Zimmer und spiele mit Worten wie ein törichtes Kind. Rose Ausländer hat nie ein Kind gehabt. Ich weiß nicht, aus welchem Grund sie das nächste Gedicht geschrieben hat. Aus Sehnsucht oder weil vielleicht doch in Zusammenhang mit einer Schwangerschaft was Schlimmes passiert ist. Mein Kind. Ich habe mein Kind begraben, das ich nicht gebar. Es war vollkommen. Wort an Wort. Wir wohnen Wort an Wort. Sag mir dein liebstes Freund. Meines heißt
du. Ich denke an die Eltern, die mich verwöhnten, an Spielzeug und Kindergespielen, an Lust und Qual meiner ersten Liebe, an Venedig, Luzern, die Riviera und Israel, an Hölderlin, Trakel, Kafka und Celan, an das Ghetto, an Todestransporte, Hunger und Angst, an den Unfall, das ewige Bett, an Freunde, die mich verließen und Menschen, die mir beistehen. Ich denke an die Ohnmacht meines Körpers, die Macht des Denkens, an Zauberworte und Lebenszauber. Der winkende Tod denkt an mich. Ich verzichte nicht. Ich verzichte nicht auf Blumen und Musik, auf meinen Zorn über das Hungern Tausender, auf das Lächeln eines Menschen, auf harte und zarte Worte, auf das Dasein in einer unfassbaren Welt. Ich verzichte gern auf den Tod, der nicht auf mich verzichtet. Keine Gedichte im Augenblick. Ich will leben. Morgen vielleicht glückt das Wort. Weißes Blatt, Wald voller Vögel. Ich spitze die Ohren, siehe mit den Eulenaugen der Nacht. Nein, keine Gedichte. Morgen vielleicht. Sie hat also auch besonders in dieser letzten Phase ihres Lebens Durststrecken durchlebt, in denen ihr das Dichten nicht gelang. Wer wird sich meiner erinnern, wenn ich gehe? Nicht die Spatzen, die ich füttere, nicht die Pappeln vor meinem Fenster, der Nordpack nicht, mein grüner Nachbar. Meine Freunde werden ein Stündchen traurig sein und mich vergessen. Ich werde ruhen im Leib der Erde. Sie wird mich verwandeln und vergessen. Noch bist du da. Wirf deine Angst in die Luft. Bald ist deine Zeit um, bald wächst der Himmel. Unter dem Gras fallen deine Träume ins Nirgends. Noch duftet die Nelke, singt die Drossel. Noch darfst du lieben, Worte verschenken. Noch bist du da. Sei, was du bist. Gib, was du hast. Mutterland. Mein Vaterland ist tot. Sie haben es begraben im Feuer. Ich lebe in meinem Mutterland Wort. Ach ja, schauen Sie doch bitte einmal ins evangelische Gesangbuch. Auch dort finden Sie Rose Ausländer, die jüdische Lyrikerin, zum Beispiel auf der Seite 265. Konnte ich Ihnen Rose Ausländer nahebringen? Ich hoffe es. Rose Ausländer darf nicht vergessen werden. Sie hörten eine Sendung von Gisela Ferges. Die Gedichte, die ich vorgelesen habe, stammen alle von Rosa Ausländer. Ich habe versucht, sie thematisch so ein bisschen zuzuordnen. Und ich hoffe, dass ich Ihnen die Gedichte auf irgendeine Art und Weise nahebringen konnte, beziehungsweise sie anregen konnte, über die deutsche Geschichte ein bisschen nachzudenken. Ich glaube, es ist Zeit im Moment. Ich danke Ihnen für Ihre Aufmerksamkeit. Ihre Gisela Ferges.

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1: Hier im Studio ist Cindy Herrmann, a.k.a. Lady Shintai, für euch heute im Festival- und Sommercheck ist das Saus und Braus. Ich habe hier zu Gast Teile des Veranstalterteams und auch eine bzw. zwei DJs, die nächsten Mittwoch am 19.8. auf dem Marktplatz in Eisenach das Saus und Braus bestreiten. Und ich würde sagen, wir legen einfach mal los. Ihr hört das Wartburgradio 96,5. Ich bin hier heute im Studio, um einen weiteren Sommer-Fest-Check, einen Tanz- und Veranstaltungscheck für euch durchzuführen und habe heute hier zwei Gäste im Studio. Stellt euch doch einfach mal selber vor, wer seid ihr und für was, für wen seid ihr heute hier?
2: Hallo Cindy, dankeschön. Ja, ich bin der Vincent. Ich stehe hier für die Veranstaltung Saus und Braus. Ich mache die nicht alleine, sondern mit meinen Partnern Michael und Moritz, die heute nicht hier sein können. Und ich freue mich sehr, euch heute ein bisschen mehr darüber zu erzählen.
1: Ja, vielen Dank. Auch habe ich noch eine zweite Studiogästin hier. Wer bist du und für was bist du heute hier?
3: Ja, hallo. Danke für die Einladung. Und zwar bin ich die Lina, auch bekannt als Lina Mae. Und ich habe die Gelegenheit, am 19.8. bei Saus und Braus als DJ aufzulegen und freue mich schon riesig drauf.
1: Der 19.8. ist der vorletzte Termin der Veranstaltungsreihe Saus und Braus, die auf dem Marktplatz in Eisenach stattfindet. Dafür ist heute Vincent hier, um uns einfach mal ein bisschen was über die Veranstaltungsreihe zu erzählen. Nächste Woche Mittwoch ist es soweit für unsere Hörerinnen und Hörer, die das im Nachgang hören, aber auch ein bisschen kleine Geschichte über die Veranstaltungsreihe. Vincent, wie lange gibt's die denn schon?
2: Die Reihe gibt es seit 2023. Da haben wir das Format zum ersten Mal gemacht. War ein Test im Juli auf dem Marktplatz in Eisenach ein kleines Afterwork zu machen. Das war so ein bisschen die Idee aus der Nach-Corona-Zeit heraus. Da haben wir natürlich uns an die Abstandsregel gehalten, uns nicht getroffen oder manchmal nur in Gärten. Und wir wollten das eigentlich ein bisschen größer haben und haben gesagt, naja, dann lass uns das doch auf dem Markt machen. Wir haben den riesen Vorteil, der Moritz ist Gastronom hier in Eisenach, auch auf dem Marktplatz. Lass uns doch einfach ein paar Liegestühle hinstellen. Der Vincent, also ich, kann auch ein bisschen was mit Schallplatten machen, eine Anlage dazustellen. Und dann trinken wir ein paar Getränke und haben einen schönen Abend. Und wir haben das 50 Leuten geschrieben und am Ende des Abends waren es 150. Und wir haben gedacht, na Mensch, diese bekloppte Idee scheint irgendwie Anklang zu finden. Und haben dann beschlossen, dass wir 2024 vier Termine machen. Und so ist das halt immer weiter gewachsen. Die Leute kamen immer mehr. Und wir haben das Ganze fortgesetzt, 2025 und jetzt 2026 schon im vierten Jahr.
1: Im vierten Jahr macht ihr die Veranstaltungsreihe und sag mal, du bist ja auch selber DJ. Hast du angefangen, selber aufzulegen? Wie war so die erste Veranstaltung?
2: Oh. Die erste Veranstaltung war, ja, das war natürlich spannend. Ne? Wir haben das alles hingestellt und waren so irgendwie kurz nach fünf fertig. Wir haben damals schon gesagt, wir machen das von 17 bis 22 Uhr, um keine Lärmbelästigung zu machen, um keine Anträge stellen zu müssen. Und ich habe das ganz allein gemacht. Also ich habe 5 Stunden Set durchgespielt. Aber Set, ne, es war jetzt nicht vorbereitet. Ich habe das sehr spontan gemacht. Fand das auch wahnsinnig toll, was ich gespielt habe. Das geht einem als DJ ja nicht immer so, dass man das jetzt gerade toll findet. Und habe mich sehr geärgert, dass ich es nicht aufgenommen habe. Und schon allein deswegen habe ich gesagt, wir müssen es wieder machen. Weil das Gefühl einfach so toll war, das auf dem Markt zu machen. Irgendwann kommt dann ja auch im Juli der Sonnenuntergang. Das war so kurz vor 10. Tolles Gefühl.
1: Ja, und sag mal, die Veranstaltungsreihe Saus und Braus, die ist ja mittlerweile ziemlich erfolgreich geworden. So von den ursprünglichen 50 Kontakten, denen ihr Bescheid gesagt habt. In welchem Umfang findet das denn jetzt voraussichtlich nächsten Mittwoch statt?
2: Man kann sich natürlich nicht immer festlegen, wie viele Leute kommen, weil wir keinen Eintritt nehmen. Das gehört zu unserem Konzept dazu, dass die Veranstaltung halt einfach offen ist, dass die Gäste für sich entscheiden können, was sie daraus machen. Wir bieten was an und das ist Musik, das sind Getränke und ein bisschen was zu essen und eine entspannte Atmosphäre, wo man sich treffen kann als Afterwork, einfach mitten in der Woche. Das ist eine verrückte Idee, die aber funktioniert. Größenordnung, seit diesem Jahr machen wir das Ganze ein bisschen professioneller, versuchen das so weit wie möglich zu planen, was bei einer Veranstaltung, wo man keinen Eintritt nimmt, natürlich schwer ist, weil die Leute nicht genötigt sind, hinzukommen. Die können sich frei entscheiden.
1: Die Veranstaltung ist sehr gewachsen, von ursprünglich 50 Personen auf doch eine hochpotenzierte Zahl, mal 10 könnte man sagen. Auf jeden Fall sind mindestens immer da. Und die Leute kommen ja nicht nur zum After-Work-Getränk hin, sondern was macht denn das Besondere aus?
2: Dass wir die Leute eigentlich auch zu nichts zwingen. Ne? Natürlich stellen wir eine Anlage auf, die Musik ist auf einer Lautstärke, die schon zum Tanzen einlädt. Das passiert dann meistens auch ein bisschen später. Das Eisenacher Publikum braucht immer ein bisschen Dunkelheit, um zu tanzen. Das wissen wir, glaube ich, alle drei aus Erfahrung. Und Leute kommen dahin, um sich zu treffen, einen Feierabend zu machen, oder viele kommen mit Kindern, die spielen dann dort, die nehmen an Aktionen teil. Und dann vermischt sich das Publikum, irgendwann gehen einige heim, andere kommen wieder, weil sie später erst ankommen. Also das ist immer bunt gemischt und wir beobachten eigentlich auch immer sehr schön, wie sich so Grüppchen bilden. Einige reden erstmal ganz lange miteinander, weil sie sich lange nicht getroffen haben, freuen sich, dass sie sich wiedersehen. Andere treffen sich schon relativ schnell vor der Tanzfläche und gucken einfach, wer da heute auflegt. Und wieder andere sitzen viel weiter hinten, weil sie viel mehr Ruhe haben wollen und genießen einen entspannten Sommerabend.
1: Also ich finde, das macht auch so ein ganz, dieses ganz Besondere aus, ne? Dieser Mix aus, ich kann tanzen, ich kann aber auch irgendwie Freunde treffen, ich kann vielleicht mit Kollegen auch nochmal dahin gehen, vielleicht mit der Familie. Ich habe neulich gelesen von einem Format ich glaube, das war in Erfurt, Familienrave. Fand ich irgendwie auch ganz niedlich. Es kann ja wirklich jeder sich rausnehmen, was er möchte. Und es gibt noch eine ganz Besonderheit. Und zwar werden ja auch immer Spenden gesammelt, richtig?
2: Das ist richtig. Naja, ich meine, zu unserer Ursprungsidee gehörte ja, dass wir der Stadt auch etwas geben wollen. Ne? So eine Veranstaltung öffentlich auf dem Markt zu machen, ist natürlich mit Aufwänden verbunden. Aber es war halt immer auch die Idee, etwas der Stadt zu geben. Eine schöne Veranstaltung, die einfach dort stattfindet. Und wir haben uns Anfang letztes Jahr, also 2025, überlegt, was können wir noch machen, was können wir denn, wir haben gemerkt, dass wir gewachsen sind und dass wir natürlich damit auch eine gewisse Reichweite haben, was können wir damit noch Gutes tun? Und so kam die Idee, dass wir Spenden sammeln, aber nicht einfach anonym, sondern immer mit einem Verein, mit einem Zweck, der zu der Veranstaltung eben dann auch direkt da ist und sich präsentieren kann, schöne Aktionen machen kann und das Ganze miteinander und etwas gemeinsam machen, damit noch weiter gestärkt wird.
1: Was gab es denn in der Vergangenheit schon für Vereine, für die ihr Spenden gesammelt habt? Vielleicht auch eine interessante, schöne Geschichte, was sich daraus so ergeben hat?
2: Ja, wir hatten in diesem Jahr schon zum zweiten Mal dabei den Verein Lea, der sich Kinder mit Beeinträchtigungen, aber auch deren Familien kümmert, um dort Wünsche zu erfüllen. Und das in diesem Jahr erneut gemacht, weil das einfach ein sehr schönes Konzept ist, was dieser Verein macht. Und in diesem Jahr haben wir es dann auch geschafft, eine Aktion zu machen. Und die haben eine Rollstuhlrampe aus Legosteinen gebaut. Die wird, glaube ich, diesen Freitag übergeben, final. Und wir haben an dem Abend, das war im Juli, so viel Spenden generiert, dass wir gleich am Wochenende drauf gemeinsam mit Lea und den Spendengeldern ein Fahrrad für einen Jugendlichen kaufen konnten und ihm das übergeben haben. Das sind wirklich schöne Geschichten, wenn man sieht, das macht so eine Veranstaltung, die eigentlich auch aus so einer blöden Idee und aus einem eigenen Bedürfnis heraus entstanden ist. Und kann damit sowas Schönes generieren. Das ist wirklich eine tolle Geschichte.
1: Spenden denn die Leute gerne? Sind die spendenbereit?
2: Ich glaube, es hängt immer davon ab, was der Verein darstellt und wie stark wir die Gäste emotional natürlich auch ein bisschen mit abholen können mit dem, was die Vereine machen. Es schwankt, sage ich mal ganz ehrlich. Natürlich könnten es mehr Spendengelder sein, die wir generieren, aber die Zeiten sind hart. Wir freuen uns, dass die Leute Spaß haben, einmal im Monat auf dem Markt zu feiern und Spenden geben. Und von daher ist eigentlich jeder Euro ein Gewinn für die Vereine und für die Aktionen, die machen.
1: Ja, vielen Dank. Also ich finde es ganz wichtig, dass wir das hier nochmal sagen, auch dass jeder, der zu Saus und Braus kommt, zu der Veranstaltung, muss keinen Euro Eintritt bezahlen und vielleicht hat ja der ein oder andere nochmal 1-2 Euros in der Tasche und kann die in die Spendenbox mit für einen guten Zweck mit reinlegen. Fall. Genau. Für wen sammelt ihr denn?
2: Für die Caritas-Tafel. Die Caritas ist ja ein sehr großer karitativer Verein. Hat in Eisenach auch eine Tafel. Das Konzept ist, glaube ich, bekannt. Also für Leute mit sehr geringem Einkommen oder, ne, sagen wir mal, Leben am Existenzminimum, bietet die Tafel Nahrung, aber auch Hygieneartikel an, kostenlos. Und die Caritas führt die Tafel hier in Eisenach. Und mit denen und für die sammeln wir in der kommenden Woche.
1: So eine Veranstaltung, wie ihr macht, brauchen ja gute Kooperationspartner, Netzwerke. Und das Besondere ist natürlich, man will gemeinsam den Feierabend genießen. Aber erzähl mal so ein bisschen, wie läuft auch die Zusammenarbeit, vielleicht auch mit der Stadt Eisenach?
2: Die Stadt, und das freut uns natürlich sehr, die ist ja am Markt direkt vertreten. Das Rathaus, die Stadtverwaltung, alles sitzt am Markt. Und wir haben in den letzten Jahren beobachtet, dass auch Mitarbeiter der Stadt sehr gern zu unserer Veranstaltung kommen, was uns sehr freut. Und was uns natürlich auch dazu bewogen hat, mit der Stadt sehr eng zusammenzuarbeiten. Das heißt, planen die Veranstaltungen gemeinsam mit der Stadt. Wenn wir feststellen, dass wir da Kollisionen haben, an die wir vielleicht auch nicht gedacht haben, klären wir das auch mit der Stadt. Wir haben diesem Jahr zum Beispiel den Termin im Juli verschoben, weil es Kollisionen gab mit anderen Veranstaltungen. Und sehen auch zu, dass wir die Auflagen der Stadt einhalten. Bis jetzt gab es keine großen Beschwerden. Das Schlimmste ist immer die Reinigung danach, wo wir selber Hand anlegen, damit der Markt am nächsten Tag auch wieder vorzeigbar ist und bleibt.
1: Das heißt, ihr seid mit Besen und Schaufel und Kehrschaufel unterwegs?
2: Eine ganz fantastische Handkehrmaschine.
1: Aha. Und die habt ihr euch selber angeschafft?
2: Natürlich.
1: Für die Veranstaltung?
2: Es ist immer mein toller Job.
1: Ehrlich?
2: Ja,
1: ja, das ist ja
2: aber
1: Wahnsinn.
2: Aber es gehört dazu. Ich meine, ne, die Sauberkeit einzuhalten. Wir können jeden einzelnen Gast darauf hinweisen, aber es fallen Dinge nach unten auf den Boden und die müssen wieder aufgehoben werden. Und mit so einer Kehrmaschine geht es am schnellsten. Aber zurück zur Stadt. Das funktioniert wirklich super. Also wir haben es, man muss ja mehreren Behörden melden und das funktioniert wirklich toll. Die schließen sich auch untereinander kurz und wissen jetzt in ihrem Veranstaltungskalender auch, dass es stattfindet. Wir haben noch etwas Tolles. Die wenigsten Gäste haben es bisher mitbekommen, dass wir von der Stadt die Toiletten hinter der Kirche, hinter der Georgenkirche anmieten für die Veranstaltung, damit die gratis nutzbar sind, weil wir in den Restaurants, in den Cafés gar nicht genug Toilettenkapazität für 500 Gäste haben. Das können wir ruhig im Radio ausstrahlen. Wir haben viel mehr Toiletten, als ihr glaubt.
1: Ja, guter Hinweis. Genau, extra für die Veranstaltung Saus und Braus sind die städtischen Toiletten offen. Müssen.
2: Genau.
1: Keine 50 Cent eingeworfen.
2: Nein.
1: Ich würde gerne noch ein bisschen was zur musikalischen Entwicklung, zur Musikauswahl wissen. Du hast gesagt, die erste Veranstaltung hast du als DJ, dein DJ-Namen, darfst du auch gerne nochmal durchsagen.
2: Ja, super easy, Vincent Barnes.
1: Ja, cool.
2: Ich lasse nur den Rest weg.
1: Vincent Barnes hat 5 Stunden beim ersten Saus und Braus Vinyl bestimmt, Platten aufgelegt, genau, wie könnte es anders sein? Eine sehr große Plattensammlung bestimmt zu Hause, genau, aber wie ist mittlerweile treten, gibt es mehrere DJs, die am Abend zusammenkommen, wie ist da die musikalische Entwicklung, wie wählst du ihr das aus?
2: Erste Veranstaltung, Haken dran, ne? Das war super einfach auszuwählen. In dem Jahr darauf hatten wir 4 Veranstaltungen und ich möchte sie auch gar nicht alle selber bespielen. Das ist ja keine Single-Show, sondern tatsächlich ein breites Angebot, was es werden soll. Und so speiste sich natürlich im Jahr 24 die DJs so ein bisschen aus unserer Bubble und das wurde immer größer, ne? Und jetzt haben wir natürlich eine gewisse kleine DJ-Bubble hier in der Region, aber auch so ein bisschen überregional aus Freundeskreis. Dass zum Beispiel DJs aus Dresden oder Braunschweig auch zu uns kommen. In diesem Jahr auch ein sehr guter Freund von mir aus Berlin. Und das baut sich natürlich auf. Ja. Unser Konzept ist, und ich sage es auch mal ganz bewusst, weil auch immer viele kommen und sagen, Mensch, kann ich mal eine Band spielen? Wir haben ein sehr niederschwelliges Angebot, sage ich mal. Ja. Und das Angebot ist, hört der Musik zu oder nicht? DJs ertragen das. Ja. Man ist es halt einfach gewohnt, dass man manchmal eben Musik einfach nur spielt, damit es ein bisschen schöner ist als Radio. Ja? Und natürlich ist der Wunsch von jedem DJ, dass auch mal getanzt wird, passiert nicht immer. Aber eine Band will Aufmerksamkeit. Und das passt eben nicht zu unserem Konzept, weil wir sagen, ihr könnt da sein, ihr könnt tanzen, ihr könnt euch die Musik anhören oder eben auch nicht. Und das ist einfach etwas, was man einer Band nicht antun kann. Ja? Und eine Band wird auch immer wieder Publikum fordern und dann sind wir kein Afterwork, dann sind wir ein Konzert. Und genau das haben wir uns schon mehrfach aktiv dagegen entschieden. Also ist unser musikalisches Konzept, DJs legen Musik auf, die du im Hintergrund hören kannst, aber eben auch aktiv, wenn du das möchtest, mit Tanz natürlich.
1: Würdest du sagen, es ist hier elektronische Musik im Vordergrund? Gibt es hier irgendwie andere Ideen in Zukunft?
2: Elektronisch, damit es tanzbar bleibt, natürlich. Wir hatten in einem Jahr versucht, andere Musik mit reinzubringen. Es hat dann leider wegen dem DJ nicht geklappt. Der ist dann kurzfristig abgesprungen, aber es spielt sich auch 80er-Musik ein, es spielen sich auch Hip-Hop-Komponenten ein, immer mal wieder. Natürlich ist der Gro unserer DJs eher in der elektronischen Musik bewandert, aber wir hatten zum Beispiel im Juni ganz fantastische weibliche DJ. Ich sag weiblicher DJ. Wenn ihr DJen sagt, ist das okay, aber ich sag lieber weiblicher DJ. Das ist,
1: Lina, was sagst du dazu?
2: Was sagst du dazu?
3: Also ich persönlich sage für mich, ich bin DJ, verwende aber auch nicht unbedingt weiblich, weil tut nichts der Sache in dem Moment.
2: Nicht,
3: und ich habe die Diskussion auch mitbekommen, DJ, der Begriff. Es war vielleicht nett angedacht zu gendern in dem Moment, ist es aber nicht. Und ja, deswegen für mich persönlich ist DJ ein guter Begriff.
2: Danke, dass du das sagst. Ich mag den Begriff auch.
1: Das unterschreibe ich.
2: Gut, dann sage ich das anders. Also, oder anders gesagt, die Coco Loris. Mhm. Und die hat nämlich ganz, ganz fantastischen Italo-Disco gespielt. Ich habe es geliebt. Für das Eisenacher Publikum war es vielleicht noch ein bisschen zu neu, in Anführungsstrichen. Italo-Disco ist nichts Neues, aber ist vielleicht ungewohnt. Das war wirklich ganz fantastisch. Und so schauen wir natürlich, dass wir immer mal wieder was anderes einbringen. Mhm. Nichtsdestotrotz muss unsere Veranstaltung auch gefällig sein.
1: Sehr gut, genau. Also ich habe die auch gehört im Juni und ich fand es ganz toll. Erstens mal war es andere Musik als das, was man sonst hört, ne? Vom Set her immer vom gleichen Beat. Und hat auch einfach eine tolle Aura gehabt, fand ich. Tolle Präsenz.
2: Auf jeden Fall.
1: Schön. Wenn du jetzt so ein bisschen auf das nächste Jahr guckst, also kannst du da schon sagen, es gibt ja noch eine Veranstaltung, jetzt nicht nur die am 19.8., sondern auch im September, und zwar am?
2: Unsere Abschlussveranstaltung ist am 9. September. Da haben wir einen kompletten Vinylabend. Mhm. Da werde ich auch auflegen, nach mehrfachen Fragen dieses Jahr, wann ich Musik mache, zusammen mit Olaf Korsten.
1: Wann ist die Veranstaltung?
2: Die Veranstaltung ist am 9. September, natürlich wieder auf dem Marktplatz. Wir machen einen reinen Vinylabend. Der Olaf Korsten, Eisenacher Bekanntheit, wird spielen. Mein guter Freund aus Berlin, der Ben, wird da sein und ich persönlich versuche auch ein paar Minuten an den Decks zu stehen.
1: Sehr schön, das tragen wir uns alle schon mal ein, der 9.9. auf dem Marktplatz in Eisenach. Letzte Veranstaltung Saus und Braus in diesem Jahr. Vincent, kannst du uns einen kleinen Ausblick geben aufs nächste Jahr? Habt ihr schon etwas in der Planung? Wird es weitergehen?
2: Gute Frage. Also nach dem Feedback, das wir auch in diesem Jahr bekommen haben, bin ich sehr sicher, dass es die Veranstaltung auch im nächsten Jahr wieder geben wird. Wir sehen keine Hürden. 4 Termine, 5 Termine, wie immer bei schönem Wetter im Sommer. Natürlich, wer als DJ da sein wird, das kann ich noch nicht sagen, weil ich selber noch nicht weiß. Ideen habe ich viele und Anfragen haben wir noch viel mehr. Wir wollen natürlich bekannte DJs da haben. Wir wollen neue Einflüsse reinbringen. Das wird eine sehr große Herausforderung, das mit 5 Veranstaltungen allein hinzubekommen. Mhm. Weil, ihr wisst es ja selber, 3 DJs an einem Abend, das wird schon eng. Mhm. Mehr können wir nicht machen. Und damit kann ich maximal 15 DJs in einem Jahr da haben. Also von daher werden wir sehen, es wird spannend.
1: Wir können auch ein bisschen Musik spielen in meiner Sendung. Vielleicht zackt ihr die selber mal an. Vincent, was würdest du dir noch wünschen?
2: Was würde ich mir wünschen? Von der fantastischen norwegischen Elektroband Roixop wünsche ich mir What Else Is There. Und da musst du dann aber suchen, bitte den Thin White Duke Remix.
1: Den suche ich dir gerne raus.
2: Danke.
1: Und den hören wir jetzt.

0: gerne würde ich jetzt natürlich so ein bisschen mehr in die musikalische Richtung übergehen. Wir haben ja heute hier Lina auch da, die selber auch DJ ist. Lina, erzähl doch mal, woher kommst du und wann hast du angefangen, Musik zu machen?
1: Ja, genau, erzähl doch mal. Ist richtig. und zwar, ich mache noch gar nicht so lange aktiv Musik in dem Sinne, dass ich an den Decks stehe. Das hat begonnen Ende 2024, und zwar mit einem Workshop, den ich besucht habe in Erfurt. Aber die Idee, muss ich sagen, ist schon lange in mir. Also gerade auch so im Teenageralter hat mich das immer fasziniert und musste aber irgendwie, ja, ich kam irgendwie nicht so dazu, diese Idee weiter zu verfolgen. Hab da auch wirklich keinen richtigen Bezug gehabt, wen ich da fragen könnte, und bin mit CDs groß geworden, hab mich da quasi ausprobiert, was man da so alles mitmachen kann, und genau, war also immer auch mit den Musik und den Tracks so beschäftigt, dass ich eben dann so Mixtapes oder sowas erstellt habe. Und 2024 hat dieser Workshop echt nochmal so bei mir so einen Impuls gesetzt, diese Idee weiter anzugehen. Also ich bin jetzt auch Anfang 30, bin Mutter und habe so gesagt, okay, das ist jetzt vielleicht wirklich nochmal eine Chance, eine neue Seite von mir zu entdecken. Und deswegen, ja, seitdem probiere ich mich aus und habe so, ich würde sagen, mittlerweile auch so meine Musikrichtung dabei gefunden, bei der ich mich wohlfühle, bei der ich auch selber mit Party machen kann, mit abgehe und ich glaube auch die Leute mitnehmen kann.
0: Was ist denn dein Signature? Oder seit dein Signature-Feel sozusagen bei der Musik? Ja, also, wie würdest du das einordnen?
1: Genau, also musikalisch würde ich mich jetzt auch tatsächlich so in diesen Daytime aktuell bewege ich mich im Groove-House-Bereich, Melodic Techno fließt auch mit rein und fühle mich da bei diesen Daytime-Raves, wie jetzt auch bei Saus und Braus, recht wohl.
0: Das klingt auf jeden Fall so, dass du dir einfach einen Traum erfüllt hast, auch so ein bisschen. Kann das sein? Irgendwie dann ja angefangen hast, was zu machen, wovon viele vielleicht träumen, vielleicht auch viele Mädels, jüngere Frauen, die uns auch zuhören?
1: Ja, also das würde ich auch so sagen oder unterschreiben. Es ist halt auch in der Szene, ich meine, vor einigen Jahren noch viel mehr so gewesen, dass es eben nur männlich gelesene Personen hinter den Decks gibt, zumindest so in den Umgebungen, Kreisen, wo ich mich bewegt habe, und dann eben nochmal die Hürde etwas größer ist, als Frau da hinzugehen und zu gucken, was kann man da mitmachen oder kann man da Kontakte knüpfen. Das ist in den letzten Jahren besser geworden, also gerade auch so in den größeren Städten habe ich das Gefühl, da bewegt sich einiges, auch bei der Jugend, Kultur, dass da eben viele Flinter-Personen auch gesehen werden und integriert werden, und von daher.
0: Lina, kannst du für die Hörerinnen und Hörer da draußen vielleicht nochmal erklären, was der Begriff Flinter eigentlich bedeutet?
1: Genau, ja, also das sind im Prinzip die Abkürzungen, wo jeder Buchstabe für sich separat steht. In dem Moment bedeutet Frauen, Lesben, intergeschlechtliche, nicht-binäre, Trans- und Agender-Personen.
0: Genau. Also alle Personen, die sich jetzt vielleicht nicht den klassischen Rollenbildern zugeschrieben fühlen oder ja, eben auch einfach keine männlichen gelesenen Personen sind.
1: Genau.
0: Ja. Du hast einen Instagram-Account und da erzählst du ja auch so ein bisschen so über deine Geschichte, ne? Über deinen Werdegang, so wie du das erste Mal aufgelegt hast. Da habe ich dich tatsächlich das erste Mal gesehen, fand es total toll, wie du das so erzählst, dass du deinen Stick vorbereitet hast, so, ne? Und wie das dann losging. Genau. Was für Reaktionen gibt's denn darauf? Und ja, hast du da vielleicht auch eine kleine Geschichte für uns, warum du das machst, warum du das teilst, so?
1: Ja, genau. Also das Instagram ist so, also ursprünglich habe ich gedacht, okay, ich mache jetzt Musik, und es kam relativ schnell dazu, okay, ich muss jetzt auch Instagram machen, um eben auch, ich sag mal, Netzwerk zu schaffen, um mit anderen DJs oder mit irgendwelchen Leuten aus der Musikbranche zu connecten. Und meine Idee war eben auch, ganz frisch mit einem Account dann zu zeigen, okay, wo geht die Reise hin, womit struggle ich und welche

0: Herausforderungen sind, und so ist das eben gewachsen. Und ich habe viel Zuspruch bekommen, auch viel von Frauen, auch direkt, wenn ich mal aufgelegt habe. Und muss wirklich immer sagen, also Girl Support ist famos.
1: Auf jeden Fall. Und das möchte ich hier auch nochmal unterstützen, dass, also ich persönlich, mir ist es auch ein Anliegen, dass wir hier auch einfach eine Diversität abbilden in sowohl den Interviewpartnerinnen als auch ja einfach zeigen, welche Künstler, Künstlerinnen es hier in der Region gibt. Vielen Dank erstmal dafür.
0: Danke.
1: Technisch so, sage ich mal, wo möchtest du noch hin? Wo sagst du, das könntest du dir noch vorstellen in der Zukunft? Das wäre nochmal so ein, ich habe neulich gelesen, Lina May, eine aufstrebende DJin aus unserer Region. Also es geht auf jeden Fall, wahrscheinlich die Anfragen werden immer mehr. Und ja. Wo siehst du so ein bisschen so deine nächsten paar Monate, Zukunft?
0: Genau, also es freut mich natürlich sehr, dass das, was ich mache, irgendwo auch ankommt, und ich merke selber, dass ich dann auch selbstsicherer werde beim Auftreten und eben auch ja mal gewagtere Übergänge dann hinlege. Und das ist eigentlich auch so, was ich an mir so arbeiten will. Ich möchte quasi auch wirklich die Übergänge noch professioneller machen. Genau, also ich bin ja auch verwurzelt hier in Thüringen und freue mich darüber, eben auch hier in der Clubszene, Eventszene und bei Festivals, die eben hier regional sind, auch aufzutreten, weil es einfach auch ein ganz anderes Gefühl für mich dann ist.
1: Vincent und Lina, wie habt ihr euch denn eigentlich kennengelernt?
2: Lass mich mal überlegen. Wir haben im März haben wir aus so einer Flips-Idee eine Saus und Braus Coffeehouse gemacht. Ein Coffeehouse-Rave, das ist so eine Day-Rave-Veranstaltung. Und wir haben die an einem Sonntag gemacht, zur Mittagszeit, damit die Leute entweder bei uns frühstücken können oder nach dem Mittagessen noch einen Kaffee trinken können. Und haben da 4-5 Stunden Day-Rave in einem Café gemacht. Und ich glaube, danach hast du uns angeschrieben.
0: Genau, ist richtig. Ich habe das bei Instagram tatsächlich nur gesehen. Ich war jetzt nicht live vor Ort, aber daher auch nochmal ein Lob an euer Instagram-Account, wer das auch immer pflegt, also auch mit Saus und Braus. Und nach dem Coffeehouse-Rave habe ich euch angeschrieben und habe gesagt, die Idee finde ich cool und würde gerne bei euch mal auflegen, ja. Und habe so das Gefühl, dass meine Musik eben auch ganz gut dazu passen würde. Dann hatten wir ein paar Monate Kontakt.
2: Ja.
0: Und
2: schwupps, stehst du bei uns auf dem Flyer.
1: So schnell kann es gehen.
2: So,
1: und dann ist Lina
2: gehen, ja,
1: schon über den Berg, von Bad Salzungen nach Eisenach gekommen.
0: Habe ich sie gekriegt.
1: Sehr schön. Nein, also ich finde das natürlich ganz toll, dass das über die Musik funktioniert. Darf ich dich noch fragen, haben deine Eltern, hast du irgendwie aus der Familie heraus, gab es da musikalische Einflüsse?
0: Nee, gar nicht.
1: Nee, gar nicht. Interessant. Bei einigen so tatsächlich. Genau. Vincent, bei dir?
2: Nee, bei mir gab es auch keine. Also klar, meine Eltern haben Musik gehört, aber ja, das war natürlich die typische Musik der 80er.
1: Aha.
2: Auch Beginn 70er. Ne? Also ich habe als Kind Queen und Genesis gehört.
1: Mhm.
2: Das hatte nichts mit Techno zu tun.
1: Nö, das nicht, aber es ist ja auch ein Musikwissen, was man sich dadurch irgendwie aneignet, ne, finde ich.
2: Ich höre es immer noch und gehe
1: genau
2: auf Konzerte. Ne?
1: Eben,
2: das ist halt das schöne Breite, nee. Typisches Kind der 80er.
1: Ja, genau. Es gibt ja, also DJ ist ja ein ganz, ganz weitläufiger Begriff, finde ich. Ne? Also es gibt wahnsinnige skilled DJs, die irgendwie eine Wissenschaft draus machen, den Pulsschlag des Techno irgendwie so zu produzieren und zu verarbeiten, dass es wirklich mit den Synthesizern irgendwie 1:1 funktioniert. Es gibt aber auch DJs, die natürlich Schlagerpartys bespielen, ne? Haben wir ganz viele Alleinunterhalter. Also die Bandbreite ist ja riesengroß.
2: Mhm.
1: Ne? Und deswegen frage ich einfach, ob ihr so einen Hintergrund habt, weil es gab ja tatsächlich zu DDR-Zeiten auch viele, die Plattenunterhalter waren hier in der Region. Genau. Ja, sehr schön. Nee, das war ein sehr schönes, informatives Gespräch mit euch. Ich möchte euch gerne noch fragen, was möchtet ihr gerne, Vincent, du vielleicht zuerst, was möchtet ihr gerne den Leuten mitgeben mit eurer Musik, mit deiner Veranstaltung? Was wäre so dein Wunsch?
2: Mein Wunsch ist, dass die Leute einfach sehen, dass da eine Veranstaltung ist, die ungezwungen ist. Da kann man hingehen, und auch wenn jetzt vielleicht der DJ oder die Musik jetzt nicht gerade so mein Ding ist, sind da aber tolle Leute, mit denen man echt einen schönen Abend haben kann. Völlig ungezwungen, einfach vorbeikommen und irgendwann auch wieder gehen. Das möchte ich eigentlich mit der Veranstaltung, das wollen wir mit der Veranstaltung platzieren, dass die Stadt einfach sieht, man kann auch Spaß haben zusammen.
1: Sehr schöner Ansatz. Lina, was würdest du sagen? Was möchtest du den Menschen gerne mitgeben? Warum ist es so zu deiner Leidenschaft geworden?
0: Ich finde es schön, wenn die Leute, während die meine Musik hören, ob es jetzt aktiv zuhören, tanzend oder einfach während des Gesprächs im Hintergrund, dass man dabei eben mal abschalten kann, nicht groß nachdenken muss, im Moment sein und im besten Fall eben die Musik mit mir zu spüren.
1: Lina, was würdest du dir denn gerne wünschen?
0: Ja, also ich liebe die Musik von Rufus Du Sol und ganz speziell auch das Lied Innerblumen.
1: Das spielen wir jetzt natürlich auf.
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0: sehr schön. Ich danke euch zweien, dass ihr heute hier wart. Vincent Barnsdorf war das, vom Saus und Braus. Und Lina May, DJ aus Bad Salzungen. Wir sehen uns alle drei wieder, nächsten Mittwoch spätestens. Da bin ich tatsächlich auch mal hinter den Decks. Genau, als Lady Shintai bin ich ab und an mal unterwegs als DJ.
1: Hab ich gelesen, ja, da steht's.
0: Genau, da steht's. Tatsächlich joine ich euch da an dem Nachmittag. Und genau, würde mich freuen, wenn viele Hörerinnen und Hörer da draußen kommen würden und ja, uns zuschauen, ein bisschen was hören. Einfach einen netten Abend, Nachmittag genießen. Vielen Dank euch beiden.
2: Danke auch.
0: Bevor es hier zum Ende zugeht, habe ich noch jemand ganz Besonderen im Studio. Und zwar haben wir ja noch den letzten Termin in diesem Jahr, den 9.9.2026. Das letzte Mal Saus und Braus in Eisenach auf dem Marktplatz. An dem Abend geht es wieder um 17 Uhr los, bis 22 Uhr darf gespielt werden. Es gibt zwei DJs an dem Abend. Und zwar ist das Vincent Barnes. Den hatten wir heute hier im Interview. Veranstalter und Mitbegründer der Reihe Saus und Braus und Olaf Korsten. Die beiden legen nur Vinyl auf und es gibt an dem Abend und Nachmittag auch wieder ein Spendenziel. Ja, ohne Ehrenamt geht gar nichts und vor allem auch bei uns im Wartburg-Radio nicht. Deswegen freuen wir uns ganz besonders, dass das nächste Spendenziel vom letzten Termin Saus und Braus in diesem Jahr in eigener Sache das Wartburg-Radio ist. Und ich habe hier nochmal die liebe Selina sitzen, die uns auch nochmal so ein bisschen aufklärt darüber, warum ist das wichtig, dass man fürs Wartburg-Radio spendet. Wir wissen das ja selber, ich bin Ehrenamtliche, du bist hier Mitarbeiterin, wir sind kein großer Betrieb, aber damit das hier auch noch lange so weitergehen kann und wir die Hörerinnen und Hörer informieren können über regionale Themen, warum ist es wichtig, am 9.9. zu kommen und vielleicht, warum ist diese Woche auch wichtig?
3: Ja, hallo, erstmal natürlich, was total wichtig ist in dieser Woche, das ist unsere Geburtstagswoche. 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
3: 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Und die Studios sind offen, wo man einfach mal gucken kann, wie sieht's hier aus, was machen die Leute hier. Es gibt natürlich auch Essen und Trinken. Und ja, jeder ist willkommen. Wir freuen uns ganz sehr, wenn ja, ihr vorbeikommt, egal ob groß, klein. Ja, wir freuen uns darauf.
0: Genau. Vielleicht hat dann der ein oder andere auch Lust, hier mitzumachen, vielleicht Mitglied zu werden oder auch beim Radio mitzumachen. Das würde uns ganz doll freuen. Sie treffen natürlich auch uns beide dann hier am 12. September, genauso wie am 9. September. Wir sind in der Woche unterwegs, ganz im Namen des regionalen Radios. Danke, Selina, für das Interview nochmal am Schluss und die Werbung für die Festwoche.
3: Vielen Dank. Also wir freuen uns total, dass wir auch die Möglichkeit haben, beim Saus und Braus ja, diejenigen sein zu dürfen, für die gespendet werden. Und wir freuen uns da auf Gespräche. Ihr könnt uns alles Mögliche fragen. Und natürlich freuen wir uns auch über 1-2 Euro. Und natürlich dann zu unserem Hoffest am 12. September. Wenn ihr da noch nichts vorhabt, kommt sehr gerne vorbei.
0: Danke, Selina. So wird's gemacht. Tschüss.
3: Tschüss.
0: Das war der Musikcheck beim Wartburg Radio 96,5 mit Vincent Barnsdorf und Lina May. Vielen Dank, dass ihr im Studio wart, und auf viele schöne weitere Zusammenkünfte mit uns, sage ich mal.
2: Danke, dass wir hier sein durften.
0: Danke euch. Tschüss.
1: Tschüss. Tschüss.
0: Ja, und ich spiele am Schluss noch was Schönes von Meute, weil wir uns hier zwischendurch in den Outtakes ein wenig über Live-Techno unterhalten haben. Eine tolle Band, die live, ja, mit Instrumenten quasi Techno-Musik spielt. Meute ist eine 11-köpfige Live-Techno-Band, die sozusagen Techno-Marching macht. Die sind aus Hamburg und setzen Blasinstrumente ein, aber auch, ja, Trommeln, Trommelinstrumente, und haben viele Einflüsse aus Südamerika, Afrika, Australien mit eingebaut, arrangieren also Techno, House und Deep House zusammen und spielen das Ganze live. Wer Gelegenheit dazu hat, schaut euch mal bei YouTube das Video Ray dazu an. Dort spielen sie von dem deutschen DJ-Duo Am ein Musikstück, also das Musikstück Ray, alle mit Trompeten und Blasinstrumenten. Das ist ziemlich cool, und damit fing auch der internationale Durchbruch an. Und ihr hört einfach mal selber rein. Der erste Track ist Narkose aus ihrem 2022 veröffentlichten Album Taumel. Und als zweites spiele ich noch den wohlbekanntesten You and Me von 2018 in der Single Edition.

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1: Mein Name ist Joana Mannel. Am 17. September findet der Thüringer Engagementtag in Erfurt statt. Aus dem Grund habe ich mich jetzt telefonisch mit Dr. Nils Lange, Geschäftsführer der Thüringer Ehrenamtsstiftung, verabredet. Hallo Dr. Lange.
2: Hallo.
1: Ja, meine erste Frage ist natürlich, wer vielleicht noch nichts vom Thüringer Engagementtag gehört hat. Ganz einfach erklärt, was ist denn der Thüringer Engagementtag?
2: Das ist ein Thementag für freiwillig ehrenamtlich Engagierte und Menschen, die mit Engagierten arbeiten. Da geht es um die Themen, die heutzutage das Ehrenamt und das Engagement beschäftigen, denn auch sich zu engagieren wird ja heutzutage immer komplexer und komplizierter. Das heißt, man muss mehr wissen. Man muss wissen, wie man Nachwuchs gewinnt für seinen Verein, für seine Projekte. Man muss wissen, wie man Verbündete findet. Man muss wissen, wie man einen vernünftigen Projektantrag schreibt, etc. Und all diese Dinge werden dort in Workshops vermittelt.
1: Und wie sieht denn das Programm explizit aus?
2: Das ist eingerahmt von zwei größeren Veranstaltungen. Das heißt, wir machen das Ganze zusammen auch mit dem Bundesnetzwerk Bürgerschaftliches Engagement, weil genau da auch die Woche des bürgerschaftlichen Engagements stattfindet, wo Thüringen dieses Jahr das Gastland ist. Fangen wir also an mit so einer allgemeinen Vorstellung. Was ist Engagement heute? Es werden einige ihre Aktivitäten vorstellen. Das ist irgendwie auch ganz schön. Und dann haben wir Workshops. Geht es eben um diese ganz verschiedenen Themen von juristischen Themen, wo wir auch die Justiziare von Partnerstiftungen da haben. Gibt es einen Workshop zum Thema Missverständnisse im Vereins- und Gemeinnützigkeitsrecht. Da gibt es was über sozusagen Vereinsrecht ganz allgemein. Dann gibt es einen Workshop über Fundraising. Wie komme ich denn für mein Projekt an Geld? Wie schreibe ich vernünftige Förderanträge? Dann haben wir noch eine sehr schöne Geschichte, wo wir auch etwas intensiver einsteigen wollen, über Organisationsentwicklung im Verein. Wie können sich eigentlich Vereine heutzutage einstellen auf die neuen Herausforderungen organisatorisch? Wie motiviere ich Menschen und so weiter? Und enden dann auch wieder mit einer Podiumsdiskussion zum Thema gemeinsam Zukunft gestalten. Wie kriege ich eigentlich die unterschiedlichsten Akteure zusammen, um sich für oder gegen eine Sache zu engagieren, um ein Projekt umzusetzen etc.? Wie kriege ich eine Initiative mit Unternehmen zusammen etc.? Also so diese große Frage des Engagements, die sich das Bundesnetzwerk Bürgerschaftliches Engagement dieses Jahr gestellt hat.
1: Und gehen wir nochmal ganz kurz zurück zum Programm. Sie haben ja gesagt, es ist sehr vielseitig. Es gibt insgesamt 9 Workshops vom Fundraising über Förderanträge bis hin zu rechtlichen Fragen. Und warum sind denn gerade solche praktischen Themen für Ehrenamtliche so wichtig?
2: Ja, weil, wie ich eingangs sagte, weil eben Engagement komplizierter wird heutzutage. Und ich sage immer, wenn ich früher ein Stadtfest, ein Straßenfest gemacht habe, dann habe ich da einen Tapeziertisch hingestellt, Kaffeekuchen drauf und gut. Und heute brauche ich dafür 3 Genehmigungen aus 4 Behörden. Das heißt also, auch das ganze Umfeld wird komplexer und es gibt auch eine Menge mehr Stress. Wir haben zum Beispiel auch einen Workshop über Resilienz im Ehrenamt, was durchaus auch wichtig ist, weil es gibt immer noch dieses Phänomen der Selbstausbeutung bei einigen Aktiven. Also insofern ist es halt die Möglichkeit, sich die Themen rauszusuchen, die einen jetzt gerade mal beschäftigen, also einen guten Projektantrag zu schreiben, das interessiert immer. Öffentlichkeitsarbeit läuft auch immer, ist auch ein Workshop dabei. Also so das, was sozusagen, was mein Engagement effizienter macht. Sich eben dadurch, dass ich mehr erreiche, natürlich auch wieder mehr Spaß dran habe. Denn wir wissen aus der Engagementforschung, was ist das wesentliche Motiv dafür, dass Menschen sich engagieren? Ist tatsächlich Spaß. Also 60% sagen das.
1: Richtig, das fand ich auch ganz spannend, weil es gibt ja auch einen Workshop, ne, der sich mit der persönlichen Seite des Engagements beschäftigt und das ist Motivation und Freude. Und ich sage immer ganz einfach, man macht das ja in seiner Freizeit und da gehört doch ein bisschen Spaß dazu, oder?
2: Ja, und das ist natürlich genau das, wenn Sie dann wiederum fragen, was ist denn das größte Hindernis beim Engagement? Und dann kommt irgendwie ganz häufig das Wort Bürokratie. Mhm. Dann sehen Sie hier einen richtig schönen Gegensatz, Spaß und Bürokratie. Und das Ganze irgendwie miteinander zusammenzukriegen, ist auch eine Aufgabe solcher Workshops.
1: Ja, absolut. Da würde ich 100% zustimmen. Und Sie haben es ja eben auch schon angesprochen, es gibt beim Thüringer Engagementtag auch eine gemeinsame Diskussionsrunde unter dem Motto Miteinander Zukunft gestalten. Und was müssen wir denn heute gemeinsam tun, damit das Ehrenamt auch in Zukunft stark und lebendig bleibt? Und welche Rolle spielen dabei vor allen Dingen auch regionale Netzwerke?
2: Ja, die werden natürlich immer wichtiger, das merken wir auch, wenn wir einladen. Also ganz wichtig ist zum Beispiel auch in dieser ganzen Szene, dass nicht jeder versucht, das Rad neu zu erfinden, sondern dass man voneinander auch lernt. Ich sage immer, beim Engagement und in diesen Engagementnetzwerken ist es eben nicht wie in der Schule, wo man fürs Abschreiben eine 6 kriegt, sondern da kriegt man eine 1 dafür, weil es einfach sinnvoll ist, auch Dinge von anderen zu lernen und mitzumachen. Und das geht natürlich kleinräumig auch immer besser, das merken wir auch. Deswegen gibt es auch überall in den einzelnen Gebietskörperschaften und so weiter auch immer solche Netzwerktreffen. Und wir holen das natürlich dann auf Landesebene zusammen, ne? Also sowas wie die Landesarbeitsgemeinschaft der Freiwilligenagenturen etc., dass man voneinander lernt und dass man miteinander Dinge, Projekte vorantreibt, Know-how austauscht und so weiter. Das ist der Kern der Engagementförderung heutzutage, würde ich sagen. Also Geld ist das eine, ist auch wichtig, aber Know-how-Transfer ist eben auch sehr, sehr wichtig.
1: Und der Austausch steht ja beim Thüringer Engagementtag ganz besonders im Mittelpunkt. Und wie wichtig ist denn der persönliche Austausch für ein lebendiges Ehrenamt und vor allen Dingen, was können Engagierte voneinander lernen?
2: Sie können lernen, wie man Nachwuchs gewinnt, wie man mit Gremien, wie man mit Vorschriften, wie man mit Bürokratie umgeht. Sie können lernen, wie sie sich selber etwas schützen gegen Selbstausbeutung oder auch Fremdausbeutung. Sie können lernen, wie man auf Menschen zugeht, wie man sein Programm gut vermarktet, wie man damit an die Öffentlichkeit geht. Das sind alles so Dinge, die zu lernen sind, die auch gar nicht schwer zu lernen sind, aber wo man eben den Austausch für braucht. Und wir haben deswegen auch sehr, sehr große Pausen drin, also Vernetzungspausen, wo man sich dann eben zusammensetzen kann. Ich habe das schon mal gehabt, dass ich so ein Meeting gehabt habe, eben mit auch ganz verschiedenen Leuten, die eine ähnliche Funktion hatten. Und dann war die Sitzung vorbei und die blieben einfach alle sitzen, weil sie immer noch so viel Bedarf an Austausch hatten. Also insofern muss man diesen freien Austausch auch mal ganz, ganz, ganz stark fördern.
1: Für unsere Hörerinnen und Hörer da draußen nochmal, wo finde ich denn jetzt nochmal zusammengefasst alle Infos?
2: Das ist ganz einfach. Wir haben nämlich eine ganz simple Homepage, die heißt www.engagement-tag.de. Und da ist das ganze Programm drauf, aber da kann man sich auch direkt anmelden.
1: Sehr schön. Das Ganze findet ja statt am 17. September. Von wann bis wann ungefähr zeitlich?
2: So programmmäßig geht es um 10 morgens los. Man kann aber vorher auch schon mal langsam eintrudeln und ein Käffchen trinken. Und dann geht es bis 17 Uhr etwa, also mit der Abschlussdiskussion. Dazwischen ist Zeit für Workshops und für Austausch und Mittagessen und so weiter.
1: Ja, und wo genau ist es in Erfurt?
2: Im Kontor, das ist im Norden von Erfurt. Also kommt man aber auch sehr gut vom Bahnhof mit der Linie 5, mit der Straßenbahn hin. Parkplätze gibt es in der Gegend auch. Also das ist schon, wenn man so will, ein Industriedenkmal. Ja. Das ist ein bisschen hübscher als irgendwie so ein geleckter, moderner Seminarraum. Das macht einfach mehr Spaß und sowas.
1: Ja, das hat auch mehr Charme. Kann ich durchaus nachvollziehen. Wer kann denn alles kommen und muss ich mich dafür anmelden?
2: Ja, man muss sich anmelden und es kostet tatsächlich auch einen kleinen Obolus, nämlich 10er fürs Essen, womit wir gar nicht groß Reibach machen, sondern die Erfahrung sagt, was wenn die Menschen was bezahlt haben, kommen sie auch. Man hat sonst immer diese 30% Schwund. Ne? Ach, ist ja umsonst, ich melde mich da mal an. Mhm. Das ist eine gewisse Verpflichtung. Hat letztes Mal, vor 3 Jahren haben wir das zuletzt gemacht, wunderbar funktioniert. Also es gibt da die Möglichkeit per

0: Schon eine Menge Anmeldungen, aber ein paar Plätze sind noch frei.
1: Ja, sehr schön. Dankeschön.
0: Ich danke.
1: Das war ein Interview von Joanna Mannel im Gespräch mit Dr. Nils Lange, Geschäftsführer der Thüringer Ehrenamtsstiftung, zum Thüringer Engagementtag am 17. September 2026 in Erfurt.

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1: Hallo, hier ist Marlene. Am Sonntag, den 23. August, wird es in Bad Tabatz märchenhaft. Im Kurpark am Winkelhof findet ab 14 Uhr das große Märchenfest statt. Und da ist für Kinder richtig viel los. Es gibt ein buntes Programm mit vielen verschiedenen Figuren und Attraktionen. Mit dabei sind zum Beispiel Clown Hajo und die Heinichhexe Xana. Auch eine Seifenfee und Stelzenläufer sind unterwegs. Und dann gibt es noch König Ratemal. Der zeigt verschiedene Kunststücke mit Bällen, einem Diabolo und sogar auf einem Hocheinrad. Das stelle ich mir ganz schön schwierig vor. Auch auf der Bühne wird es nicht langweilig. Die Zumba Kids zeigen ihre Tänze und sorgen für Musik und Bewegung. Wer selbst kreativ sein möchte, kann beim Kulturacker aus Erfurt mitmachen. Dort können Kinder lernen, wie man einen richtig schönen märchenhaften Wanderstock gestaltet. Außerdem gibt es im Kurpark Möglichkeiten zum Basteln und Malen. Und natürlich darf bei einem Kinderfest auch die Action nicht fehlen. Es gibt eine Hüpfburg, Bungee One, Ponyreiten, ein Karussell und Torwandschießen. Eine Quitschijagd gibt es auch. Was genau sich dahinter verbirgt, müsst ihr wahrscheinlich selbst herausfinden. Und zum Schluss wartet noch ein besonderes Highlight, eine große Feuershow. Für Essen und Trinken ist natürlich ebenfalls gesorgt. Es gibt süße und herzhafte Leckereien aus der Region. Das Märchenfest findet am Sonntag, den 23. August ab 14 Uhr im Kurpark am Winkelhof in Bad Tabatz statt. Also, wenn ihr Lust auf einen Nachmittag mit Märchenfiguren, Spielen, Basteln, Tieren, Musik und ganz viel Action habt, dann schaut doch beim Märchenfest vorbei. Das war ein Veranstaltungstipp von Marlene Herbig im Wartburgradio 96,5 in Eisenach. Ciao!
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1: Jeder zehnte Erstklässler ist zu dick. Forschende des Robert-Koch-Instituts haben Daten zum Übergewicht von eingeschulten Kindern aus den vergangenen 2 Jahrzehnten untersucht. Im Schnitt waren demnach 10,4% der Kinder im Zeitraum der Einschulungsjahre 2006 bis 2024 übergewichtig oder gar adipös. Das ist ein Body Mass über 30. Bei Adipositas handelt es sich um eine chronische Erkrankung. Die Studie stellte fest, dass Kinder, die in Regionen mit schlechten wirtschaftlichen und gesellschaftlichen Bedingungen aufwachsen, häufiger von Adipositas betroffen waren. Das war ein Beitrag von Elke Ziegler.

Und damit herzlich willkommen, liebe Freunde, zu einer Stunde Match Privat am Nachmittag hier bei uns im Wartburg Radio 96.5 aus Eisenach. Und ich habe mir wieder umgeschaut auf der Internetseite der Stadt Eisenach. Da gibt es ja wieder einiges zu berichten, was interessant scheint. Zum Beispiel die Kinderkulturnacht, die findet nun erst am 19. September statt, ja? 2026, versteht sich. Und wer Arbeit sucht, kann sich bewerben, ja? Im Kulturbeirat der Stadt Eisenach ist nämlich ein Platz frei geworden. Außerdem berichte ich mal kurz über die Sommertour des Oberbürgermeisters. Und der Sitzpilz am Prinzenteich, der erstrahlt wieder neuem Glanz, ne? Neu gemacht, alles frisch. Dann gibt es noch was traurig, ja. Nächste Trauerfeier für einsam Verstorbene auf dem Hauptfriedhof. Und zum Schluss noch Jugendkulturnacht in Eisenach, die wird vorbereitet. Und ganz am Ende gibt es vielleicht auch noch einen Blick auf die Wetterkarte.

ausgeholt. Ne? Tropicana mit Wham waren es. Ja, die Party geht weiter, ne? Auch wenn es heute ein bisschen regnet draußen, okay? So, das Wichtigste zuerst, ihr könnt mich ja auch hier anrufen, ja? Unter 03691 88 88 44. Heute am Dienstagnachmittag. Der neue Termin für die Kinderkulturnacht ist Samstag, den 19. September ab 18 Uhr. Ursprünglich war für Samstag, 27. Juni, eingeladen worden, doch die Großveranstaltung musste aufgrund der extremen Hitze verschoben werden. Unter dem Motto »Mit dem Koffer durch die Nacht« wird ein buntes Programm für Kleine und Große geboten. Das diesjährige Symboltier ist das Reh und nicht die Schlange. Kinder waren aufgefordert, ein Reh zu malen. Zum Malwettbewerb im Vorfeld sind über 500 Zeichnungen eingesendet worden. Eine Jury hat davon 10 Bilder ausgewählt, die das Programmheft illustrieren. Darüber hinaus gibt es immer einen Hauptgewinner, dessen Reh die Eintrittsstempel ziert und als Plakat an den Türen der beteiligten Einrichtungen hängt. Lucia Ola aus der evangelischen Grundschule hat das aus Sicht der Juroren schönste Reh gemalt. Ein Kriterium ist beispielsweise gewesen, dass die Zeichnung druckgrafisch gut umsetzbar ist. Die Sechsjährige lernt übrigens in der Lerngruppe Rehe und Wildbienen. Ist ja klar, dass die dann das beste Reh gemalt hat, ne? Die weiteren Preisträger sind Eva-Sophie Reitel, Magdalena Köhler, Mathilda Schwabe, Eva Möller, Robin Hoppert, Wilhelm Kottwitz und Matthäus Leander Horn sowie Goodness Warukwu und Tilda Jahn. Ist so eine schöne Nachricht, ne? Haben die Kinder wieder was auf die Beine gestellt, ja? Und die Erwachsenen natürlich, viele Kinder auch. So, dann wer arbeitssuchend ist, ja, der kann sich bewerben. Ja. Die Stadt Eisenach hat einen Kulturbeirat, der sich mit den kulturellen Angelegenheiten und Einrichtungen befasst und den Stadtrat sowie die Stadtspitze berät. Ja, der Kulturbeirat hat 10 stimmberechtigte Mitglieder aus den Sparten Musik, Bildende Kunst, Theater, Kirche, Tourismus, Heimatpflege, Soziokultur, Wartburg, Bachhaus und Lutherhaus. Der Platz der Sparte Heimatpflege ist nun neu zu besetzen, nachdem Andrea Walter aus dem Beirat ausgeschieden ist. Interessierte können sich bis zum 6. September 2026 bei der Stabsstelle Kultur melden. Ja, also alles hier in der Stadt Eisenach unter Telefonnummer 03691 670 419. Die Telefonnummer ist 03691 670 419. Ich weiß ja nicht, welche Voraussetzungen man da für mitbringen muss, aber ein Versuch wäre es doch wert, ne? Oder? Okay, dann machen wir mal weiter mit Musik hier bei Match Privat am Nachmittag. 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

Der Oberbürgermeister war wieder mal auf Sommertour und auf seiner diesjährigen Sommertour besuchte Oberbürgermeister Christoph Ihling am Donnerstag, den 13. August, den mit 95 Einwohnerinnen und Einwohnern kleinsten Ortsteil Berteroda. Am dortigen Schlösschen ist die Terrasse denkmalgerecht saniert worden. Vor Beginn der Arbeiten wurde sich eng mit der unteren Denkmalbehörde abgestimmt und die erforderliche denkmalrechtliche Genehmigung natürlich eingeholt, ja, ist klar. Die Sanierung umfasste den Abriss beschädigter Bauteile, Garten- und Landschaftsbau sowie handwerkliche Schlösserarbeiten. Insgesamt entstanden Kosten von rund 23.000 Euro. Das Thüringer Landesamt für Landwirtschaft und ländlichen Raum hat die Schlosserarbeiten für das Geländer mit 5.107 Euro und 6 Cent unterstützt. Ja, die haben ganz schön gesammelt, die Jungs. Ne? Vor allem noch die 6 Cent, wo die herkommen. Das ist mir ein Rätsel. Ne? Mit der neu gestalteten Terrasse wird die Aufenthaltsqualität am Schlösschen sowohl für die Dorfgemeinschaft als auch für Besucherinnen und Besucher deutlich verbessert und das Angebot des Bürgerraums erweitert. Bereits im Jahr 2023 wurden in Eigenleistung und mit Mitteln des Ortsteils die Küche und Toilette des Bürgerraums im Schlösschen saniert. Die Oberbürgermeister oder Ortsteilbürgermeister, muss man in dem Fall sagen, Patrick Bezel berichtet, wird der Bürgerraum sehr nachgefragt, auch für private Feierlichkeiten zum Beispiel. Ja. Wir stehen hinter den Ideen und Projekten unserer Ortsteile und unterstützen das Engagement der Bürgerinnen und Bürger. Dazu gehören Beratung und Verwaltungsleistungen und ebenso finanzielle Mittel. Auch wenn das Geld im städtischen Haushalt knapp ist, versuchen wir Investitionsvorhaben in den Ortsteilen umzusetzen, wie aktuell in Berteroda, sagte Oberbürgermeister Christoph Ihling. Das nächste Vorhaben könnte die Renovierung des Eingangsbereichs im Schlösschen werden. Bei einem Rundgang durch den Ortsteil hat der Oberbürgermeister außerdem erfahren, was sich der Ortsteilrat an Verbesserungen wünscht. Das reicht von der Asphaltierung einer Schotterstraße am Ortsrand bis zum Bau eines Radweges nach Berka vor dem Hainich. Ja, es tut sich ganz schön was hier, ne? In der Gegend. Muss ich auch sagen, und ja, umso besser, so kann jedem geholfen werden. Ne? Mit kleinsten Mittelchen wird hier gearbeitet. Einfach nur herrlich. Ja. Was für eine Tanznummer hier, ne? Aus den, war das noch 70er oder ist das schon 80er? Ich weiß gar nicht mehr. Da wurde kräftig gerappt bei Madonna.

wunderbare Nummer von Madonna. Holiday. Hier ist die Sendung Match Privat am Nachmittag im Wartburgradio 96.5 aus Eisenach. Und Carlos Santana, der hat sich mal vor einiger Zeit eine alte Nummer von den Zombies rangemacht. Die spiele ich euch jetzt. 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

Klasse, ne, was der Junge aus der alten Zombie-Nummer gemacht hat hier. Wahnsinn, Carlos Santana. Der historische Sitzpilz am südlichen Ufer des Eisenacher Prinzenteichs, auch Wetterpilz genannt, ist rekonstruiert und wieder nutzbar. Haben wir wahrscheinlich alle schon gesehen, ne? Das rund 100 Jahre alte Wahrzeichen stellt einen bei Wanderern und Spaziergängern seit Generationen beliebten Rastplatz und Unterstand dar. Sein Name leitet sich von der auffälligen Pilzform ab, natürlich. Gell? Der hat ja so einen schönen, wie so einen Pilzhut, so einen Kegel da oben als Dach, ne? Ganz klar. Die runde Sitzbank des Unterstandes war an mehreren Stellen gebrochen, sodass sich dort niemand mehr hinsetzen konnte. Des Weiteren blätterte überall die Farbe ab. Der Südstadtverein hat sich des Wahrzeichens zum Glück angenommen, Spenden gesammelt und tatkräftig Hand angelegt. Unterstützt wurde er unter anderem von einem Freundeskreis um den Eisenacher Sven Raab, der sich traditionell an Himmelfahrt am Pilz trifft, um dort seine Wandertour zu starten. Unter dem Motto "Ein Pilz für den Pilz" schenkte die Gruppe Bier gegen Spenden aus und sammelte damit einen bedeutenden Beitrag für die Sanierung. Für die neuen Sitzflächen wurde im Thüringer Wald eine alte, kräftige Eiche gefällt. Anschließend musste das Holz eine Zeit lang trocknen, damit es von Tischler Thomas Schremmer verarbeitet werden konnte. Bei der Unterkonstruktion der Rundbank und deren sicherer Verankerung im Boden unterstützten Beschäftigte der Naturparkmeisterei des Naturparks Thüringer Wald e.V. Der Eisenacher Restaurator Wolfgang Betzold untersuchte die historischen Farbschichten in Abstimmung mit der unteren Denkmalschutzbehörde, wurde sich für die ursprüngliche Farbgebung in Grau- und Grüntönen entschieden. Die Farben sind originalgetreu nachgemischt worden. Mitglieder des Südstadtvereins haben bei 3 Arbeitseinsätzen die alte Farbe abgespachtelt und abgeschliffen und sämtliche Holzteile neu gestrichen. Des Weiteren entfernten Mitarbeiter des städtischen Bauhofs Laub und Schmutz, sodass der Pilz wieder einladend wirkt. Ja, wunderschön, ne? Und am 12. August wurde der rekonstruierte Sitzpilz im Beisein von Oberbürgermeister Christoph Ehling und von Thomas Herrmann, Vorsitzender des Südstadtvereins, eingeweiht. Das ist ein echtes Gemeinschaftswerk, betonte Christoph Ehling und dankte allen Beteiligten für die großzügige Hilfe und das ehrenamtliche Engagement. Dank der tatkräftigen Unterstützung erhalten wir ein wahres Kleinod sowohl für unsere Bürgerinnen und Bürger als auch für die Gäste unserer Stadt, sagte der Oberbürgermeister. Auch Thomas Herrmann bedankte sich bei seinen Mitarbeitern und Unterstützern und hob besonders die Spendenaktion "Ein Pilz für den Pilz" hervor. Gleichzeitig äußerte er den Wunsch, dass sich noch mehr Menschen aktiv für den Erhalt des Südviertels einsetzen und im gleichnamigen Verein engagieren. Der Wetterpilz bietet den Besucherinnen und Besuchern nun wieder einen gemütlichen Platz zum Ausruhen, ein Symbol für Gemeinschaftssinn und den Erhalt lokaler Geschichte.

0: Hier ist das Wattburg Radio 96.5 aus Eisenach. Die Sendung heißt Match Privat am Nachmittag. Und ich habe jetzt noch musikalische Grüße. Wir gehen nach Aschersleben an Reinhard Seibicke.
1: Ja.
0: Hier ist Ringo Starr. Das Ding heißt Photograph hier.

Schöne Nummer hier von Ringo Starr, lange nicht aufgelegt, aber hier in unserer Sendung, hier Matchprivat am Nachmittag, kann man das schon mal machen, oder? Na klar. So, jetzt haben wir ein etwas trauriges Thema, ja. Die Stadt Eisenach lädt regelmäßig zu Trauerfeiern für einsam Verstorbene ein. Die nächste Zeremonie findet am Freitag, dem 21. August um 14 Uhr auf dem Vorplatz der Kapelle des Eisenacher Hauptfriedhofs statt. Sie wird mit einem weltlichen und einem geistigen Redebeitrag und Live-Musik gestaltet. Im Anschluss werden die Urnen von 12 Frauen und Männern beigesetzt. An den Gedenkfeiern nehmen erfahrungsgemäß Menschen teil, die sich den Verstorbenen verbunden fühlen, etwa Nachbarn, Bekannte, ehemalige Arbeitskollegen oder Pflegekräfte. Darüber hinaus kommen auch Bürgerinnen und Bürger ohne persönliche Beziehungen zu den Verstorbenen. Sie möchten mit ihrer Anwesenheit dazu beitragen, dass niemand den letzten Weg alleine gehen muss. In Eisenach werden jährlich rund 600 Sterbefälle registriert. 5% davon sind ordnungsbehördliche Bestattungen. Diese werden veranlasst, wenn keine Angehörigen vorhanden sind oder ausfindig zu machen sind. Die Stadt Eisenach lädt alle Interessierten ein, an der Trauerfeier teilzunehmen und den Verstorbenen die letzte Ehre zu erweisen.

Original war das Stück ja von Chaka Khan, ne? Aber Whitney durfte es auch singen, ja. Übrigens, Eisenach ist erneut Fairtrade stattgefunden. Ja, Fairtrade, das ist fairer Handel. Der hauptamtliche Beigeordnete der Stadt Eisenach, Ingo Wachtmeister, begrüßt die neue Auszeichnung. Die erneute Auszeichnung, die Verlängerung des Titels bestätigt, dass fairer Handel in Eisenach fest verankert ist. Ich möchte mich sehr, aber ich freue mich sehr, muss ich sagen, ne, dass unser Stadtteil des internationalen Netzwerks der Fair Trade Towns ist. Auch künftig werden wir uns dafür einsetzen, den fairen Handel vor Ort weiter zu stärken und nachhaltig fördern, sagte er. Wachtmeister ist Mitglied der Steuerungsgruppe, die alle Aktivitäten rund um den fairen Handel in Eisenach koordiniert. Um als Fair Trade Stadt ausgezeichnet zu werden, müssen dauerhaft 5 Kriterien erfüllt werden. Dazu gehört unter anderem, dass bei Empfängen der Stadtverwaltung sowie bei städtischen Veranstaltungen fair gehandelter Kaffee, Tee oder Saft ausgeschenkt wird. Das war im vergangenen Jahr unter anderem beim Europatag, beim Tag der Städtebauförderung oder beim Fest in der Stadtbibliothek der Fall. Darüber hinaus haben Oberbürgermeister und Stadtrat die Unterstützung des fairen Handels durch einen Ratsbeschluss bekräftigt. Zu den weiteren Kriterien zählen ein breites Angebot fair gehandelter Produkte im Einzelhandel und in der Gastronomie, Bildungs- und Informationsarbeit und eine regelmäßige Berichterstattung über die Aktivitäten in den lokalen Medien. Das gehört eben auch dazu, ne? Mit ihrem eigenen Fair Trade Stadtlogo macht Eisenach sein Engagement auch nach außen sichtbar. Gewerbetreibende, Gastronomiebetriebe und Veranstalter können das Logo nutzen, um auf ihre Unterstützung fairen Handels aufmerksam zu machen. Ein fester Bestandteil des Jahresprogramms ist die Faire Woche, die regelmäßig mit vielfältigen Mitmachangeboten in Eisenach stattfindet. Dazu gehörten in den vergangenen Jahren unter anderem Frühstücke mit fair gehandelten Produkten sowie Workshops zur Herstellung eigener Schokolade aus fair gehandeltem Kakao zum Beispiel. Eine Ausstellung informierte über die Grundprinzipien des fairen Handels, darunter faire Löhne, das Verbot von Kinderarbeit und der Schutz der Umwelt. Die diesjährige Faire Woche findet bundesweit vom 11. bis zum 25. September statt. Geplant sind in Eisenach unter anderem ein Grill-Event im Gasthaus Storchenturm am 6.9. Man muss sich aber vorher dort anmelden. Ja. Dann gibt es einen Infostand auf dem Eisenacher Wochenmarkt am 18.09. ab 10 Uhr. Eine Social-Media-Kampagne, Hashtag wir sind alle fair trade, sowie das Jubiläum 30 Jahre Eisenacher Markt der Völker am 25.09. im Weltladen am Markt während der Öffnungszeiten und am 30.10. im Nachbarschaftszentrum. Zu den Veranstaltungen der fairen Woche sind alle Interessenten herzlich eingeladen. Eisenach ist eine von über 820 Fairtrade-Städten in Deutschland. Das globale Netzwerk der Fairtrade-Towns umfasst über 2000 Fairtrade-Towns in insgesamt 36 Ländern, darunter Großbritannien, Schweden, Brasilien und der Libanon. Gemeinsam setzen sie ein Zeichen für mehr globale Gerechtigkeit, nachhaltigen Konsum und faire Handelsbeziehungen. Das finde ich schön, das gefällt mir. Und das hier gefällt mir auch. Musik von Gladys Knight and the Pips, spiele ich immer wieder gern. Baby, don't change your mind. Hier ist Match Privat am Nachmittag im Wartburgradio 96.5 aus Eisenach. Schön, dass ihr dabei seid.

Nehmt schon die Zeit hin, Leute. Ich muss ja schon wieder Schluss machen. Ich habe aber noch ein Thema für euch. Ja, ganz wichtig. Zur vierten Jugendkulturnacht wird am Sonnabend, dem 29. August von 16 bis 23 Uhr auf dem Eisenacher Markt eingeladen. Die Veranstaltung richtet sich vorrangig an junge Menschen im Alter von 15 bis 27 Jahren und lebt von einer oder von deren aktiver Mitgestaltung. Bereits die gemeinsame Planung ist ein zentraler Bestandteil des Konzepts. An der Jugendkulturnacht sollen Jugendliche nicht nur teilnehmen, sondern auch Inhalte, Formate und Schwerpunkte selbst mitbestimmen. Bands treten auf, DJs legen auf, eine Lichtershow ist geplant. Auf dem Programm stehen außerdem Mitmachaktionen und Kreativangebote, Sportspiel und Spaß. Vorgestellt werden Möglichkeiten, sich als Jugendliche in Eisenach zu engagieren. Eine Podiumsdiskussion dreht sich um Mitbestimmung und verschiedene Formen der Jugendkultur. Ja. Wollen wir noch schnell einen kleinen Blick aufs Wetter werfen? Ja. Heute meist stark bewölkt. Ja. Regnet ja ein bisschen. Gott sei Dank mal wieder. Ne. 18 bis 21 Grad. Morgen viele Wolken. Ein bisschen Aufheiterung natürlich auch. Durchzug einiger Schauer. 20 bis 22 Grad. Am Donnerstag zunehmend heiter. Meist trocken und wieder etwas wärmer. Ist das nicht schön? Na Mensch, da können wir doch was machen, oder? So, müssen wir mal gucken, was wir jetzt für eine Uhrzeit haben hier. Ich glaube, ich werde noch einen Titel schaffen können, ja, wenn ich das so richtig sehe, oder? Ja, doch, den machen wir auch. Den machen wir jetzt auch zum Schluss. Das war wie immer eine Sendung von Herzen und von Matthias Wurmig. Geht noch mal ins Kaffee, trinkt einen schönen Kaffee, guckt nach einem Mädchen. Hier ist Stevie Wonder, My Cherie Amour. Wir können uns wiederhören, ich denke mal, am Donnerstag vielleicht, ne? Gegen 19 Uhr, hier bei Match Spezial.

0: So, Freunde, jetzt ziehe ich mich wirklich zurück in meine Milchstraße. Macht's gut, bis Donnerstag. Und bleibt hier bei uns im Wartburgradio 96.5.
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2: 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Wir, das ist die Produktion dieses Formates, das Wartburg-Radio sowie die Partnerschaft für Demokratie Eisenach und Wouter van Roda. Ich bin Ann-Christine Stegmann, ebenfalls Koordinatorin des Projektes, und ich freue mich, die heutige Podcast-Folge begleiten zu dürfen. In diesem Podcast sprechen wir über regionalpolitische Strukturen, aktuelle Entwicklungen und Engagementgeschichten aus unserer Region, direkt aus Eisenach und dem Wartburgkreis. Wir wollen diese Strukturen verständlicher und greifbarer machen, die Menschen hinter den Entscheidungen vorstellen und gemeinsam zu euren Fragen und Anliegen über das Leben in Stadt und Kreis ins Gespräch kommen. Besonders am Herzen liegt uns die Beteiligung von Bürgerinnen und Bürgern. Jeder kann zu den Themen der nächsten Folgen Fragen einreichen. Eine neue Folge wird jeweils am dritten Dienstag des Monats im Wartburgradio ausgestrahlt und ist dort in der Audiothek, auf allen gängigen Podcast-Plattformen sowie unserer Website hörbar. Ob du dich für Politik interessierst, selbst aktiv bist oder doch ziemlich frustriert oder einfach wissen willst, was unsere Gemeinschaft bewegt. Oder alles zusammen. Hier bist du richtig. Zusammen stärken wir die regionale Identität und zeigen, wie Demokratie im Alltag funktionieren kann. Wir melden uns heute zurück aus der Sommerpause mit einer neuen Folge. Heute dreht sich alles um die Frage, wie können junge Menschen ihre Stadt und ihre Region aktiv mitgestalten? Denn Jugendbeteiligung lebt nicht nur von guten Ideen, sie braucht Menschen, die zuhören, mitreden und gemeinsam etwas bewegen wollen. Besonders freut uns, dass das Thema der heutigen Folge als Wunsch an unseren Podcast herangetragen wurde. Außerdem werfen wir einen Blick auf die vierte Jugendkulturnacht, die am 29. August 2026 auf dem Eisenacher Markt stattfindet. Ein Event, das von jungen Menschen organisiert wird und zeigt, wie vielfältig Jugendkultur und Beteiligung in unserer Region sein können. Darüber sprechen wir heute mit Johnny Kraft, dem ehrenamtlichen Beigeordneten der Stadt Eisenach und Mitglied des Eisenacher Stadtrates für die SPD-Fraktion, Stefanie Benedix, Jugendkoordinatorin der Stadt Eisenach, und Matvej Konstantinov, der sich sowohl im Jugendforum als auch im Jugendbeirat der Stadt Eisenach engagiert. Außerdem gibt es in dieser Folge eine kleine Besonderheit. Freut euch auf zwei Audioeinspielungen von Emma Reimer aus dem Jugendbeirat der Stadt Eisenach und Charlie Morgenweg vom Jugendring Wartburgkreis e.V., die ihre Perspektiven auf Jugendbeteiligung mit uns teilen. Schön, dass ihr dabei seid. Lasst uns gemeinsam darüber sprechen, warum Mitbestimmung wichtig ist, was sich in Eisenach bereits bewegt hat und warum sich ein Besuch der Jugendkulturnacht auf jeden Fall lohnt. Hallo nochmal, liebe Gäste. Ich würde gerne mal mit einer kurzen Vorstellungsrunde beginnen. Fangen wir doch einfach mal an bei Matvej.
3: Ich bin Matvej Konstantinov, 14 Jahre alt, bin im Jugendforum Eisenach und dem Jugendbeirat der Stadt Eisenachs drin und vertrete somit die stellvertretende Person im Jugendbeirat.
2: Vielen Dank, Johnny.
4: Ja, hallo, ich bin Johnny Kraft, ich bin noch 44 Jahre alt, bin im Hauptberuf Berufsschullehrer bzw. Fachleiter, ich bilde Lehrer aus und im politischen Ehrenamt, wie eben schon gesagt, im Eisenacher Stadtrat und in der Funktion vom Stadtrat zum ehrenamtlichen Beigeordneten gewählt, also im Endeffekt einer der ehrenamtlichen Stellvertreter des Oberbürgermeisters, wenn man das so sieht.
2: Und Stefanie?
5: Ja, ich bin Stefanie Benedix, 44 Jahre alt und bin seit 2 Jahren die Jugendkoordinatorin bei der Stadt Eisenach, und ich bin für den Jugendbeirat zuständig, also ich unterstütze ihn bei seiner Arbeit, und ich bin auch für die Eisenacher Jugendzentren zuständig.
2: Zum Jugendbeirat werden wir dann später noch kommen, und jetzt stellen sich kurz Emma Reimer und Charlie Morgenweg vor.
6: Hey, ich bin Emma Reimer, ich bin 15 Jahre alt und ich vertrete die Geschwister-Scholl-Schule im Jugendbeirat.
7: Hi, ich bin Charlie Morgenweg und geschäftsführender Sozialarbeiter des Jugendring Wartburgkreis. Der Jugendring ist der Dachverband von 21 Jugendorganisationen im Wartburgkreis und wir setzen uns dafür ein, dass junge Menschen mitreden, mitgestalten und auch gute Rahmenbedingungen für ehrenamtliches Engagement vorfinden. Neben der Vernetzung unserer Mitgliedsverbände organisieren wir eigene Projekte wie die Jugendkulturnacht oder das Waldbad Revival und vertreten die Interessen junger Menschen gegenüber Politik und Verwaltung.
2: Also, wir haben sehr viele spannende Gäste, die ihre Perspektiven zur Jugendbeteiligung in Eisenach bzw. der Wartburgregion heute einbringen. Aber was bedeutet eigentlich Jugendbeteiligung? Was ist das denn für euch? Ich würde jetzt mal reihum fragen, was das für euch ist. Vielleicht könnt ihr das in einem oder zwei Sätzen mal erklären. Matvej, was ist für dich Jugendbeteiligung?
3: Jugendbeteiligung ist halt eine aktive Teilhabe von jungen Menschen an so Planungs- oder halt Entscheidungsprozessen in politischen Bereichen oder halt in der Gesellschaft.
2: Vielen Dank. Johnny, wie würdest du Jugendbeteiligung definieren?
4: Für mich ist Jugendbeteiligung eigentlich eine Säule der Demokratie, weil die Jugendlichen von heute ja die Demokratie von morgen gestalten und leben müssen. Und insofern ist Jugendbeteiligung die Chance, Jugendliche an diesem demokratischen Prozess teilhaben zu lassen und sie aktiv einzubinden.
5: Stefanie? Jugendbeteiligung ist ja nicht nur sozusagen die kommunale oder politische Jugendbeteiligung, sondern sie ist ja total facettenreich. Also wir haben ja Jugendbeteiligung auch in der Familie. Mhm. Ja? Welchen Film schauen wir zum Filmabend oder wo fahren wir in Urlaub hin? Oder wir haben Jugendbeteiligung ja auch in den Schulen, in den Schülervertretungen. Oder auch in den Jugendvereinen oder in unseren Jugendeinrichtungen, zum Beispiel, wenn es darum geht, was wollen wir in den Ferien machen, welche Aktionen wollen wir machen oder was wollen wir heute in der Küche backen. Also Jugendbeteiligung ist ein ziemlich, ziemlich breites Feld und spielt sich eigentlich in allen Schichten der Gesellschaft ab.
2: Genau, das hast du schon sehr schön gesagt. Wir würden noch mal ganz kurz reinhören, was Charlie und Emma dazu zu sagen haben.
7: Jugendbeteiligung bedeutet für mich mehr als eine Umfrage oder ein Workshop. Beteiligung heißt, dass junge Menschen mitentscheiden, mitgestalten und Verantwortung übernehmen können. Junge Menschen sind nämlich Expertinnen ihrer eigenen Lebenswelt. Deswegen, gute Beteiligung heißt deshalb, dass ihre Ideen ernst genommen werden müssen und sie erleben, dass ihre Entscheidungen tatsächlich auch etwas verändern. Es gibt unheimlich viele gute Ansätze. Hier bei uns auch im Wartburgkreis. Jugendforen, Jugendbeiräte, Jugendverbände, Vereine oder einzelne Projekte. Aber die Möglichkeit hängt oft davon ab, ob es engagierte Menschen gibt, die diese Strukturen tragen. Genau deshalb sind Jugendverbände auch so wichtig. Sie schaffen dauerhaft Räume, in denen junge Menschen Demokratie lernen und Verantwortung übernehmen können. Egal, ob bei dem Jugendverein vor Ort oder bei der Jugendfeuerwehr oder auch bei den Naturfreunde-Jugend.
6: Jugendbeteiligung bedeutet, dass junge Menschen ihre Meinung zu wichtigen gesellschaftlichen Themen äußern können und dass ihre Ideen und Vorschläge ernst genommen werden.
2: Genau, das haben wir jetzt schon mehrfach gehört. Es geht darum, nicht nur mitzureden, sondern vor allem auch mitzuentscheiden. Das heißt eben, dass die Ideen ernst genommen werden. Ich würde noch mal kurz von Charlie aufgreifen. Er hatte von verschiedenen Institutionen oder Organisationen gesprochen. Zum einen von den Jugendforen. Davon gibt es eins im Wartburgkreis und eins in Eisenach. Und es gibt noch den Jugendbeirat. Da würde ich jetzt mal den Bogen noch mal zu Stefanie spannen. Der Jugendbeirat hat sich im letzten Jahr 2025, der ist erstmals wieder neu zusammengekommen. Und kannst du mal erklären, was ist denn eigentlich ein Jugendbeirat?
5: Dass das jetzt Jugendbeirat heißt, ist quasi keine offizielle bundesweite Bezeichnung, sondern das heißt, hat unterschiedliche Namen. Das kann auch mal Jugendparlament oder Jugendrat heißen. Und in Eisenach hat man sich eben für die Bezeichnung Jugendbeirat entschieden, Jugendbeirat Eisenach. Und der ist, wenn ich mich da jetzt richtig erinnere, ich bin ja erst seit 2 Jahren dabei, aber ich glaube, er ist offiziell 2019 eingebracht worden in den Stadtrat. Die Idee dazu und wie man das umsetzen kann. Und dann ging es los. Und dann kam Corona und er hat ein bisschen was sozusagen dadurch verlangsamt, dass man da gestartet ist. Und dann hat man einen Jugendbeirat so Stück für Stück aufgebaut. Und der Jugendbeirat ist für Eisenach ein städtisches Gremium. Und mit seiner offiziellen Amtszeit an die Amtszeit von Stadtrat gebunden. Also wenn der Stadtrat neu gebildet wird, wird auch der Jugendbeirat neu gebildet. Und der Jugendbeirat kann bis zu 12 Mitglieder haben, stimmberechtigte Mitglieder. Die kommen aus den Schulen, werden von den Schülervertretungen entsendet. Und es gibt auch einen Vertreter aus dem Jugendforum, da ist ja Matwej heute da. Und dann auch die Jugendverbandsarbeit, also auch den Jugendvereinen, wird auch ein Vertreter in den Jugendbeirat entsendet. Und es gibt auch noch 5 beratende Mitglieder. Da haben wir zum einen 3 Stadträte und dann ein Vertreter vom Jugendring und ein Vertreter der Stadtverwaltung. Das bin in dem Fall in persona jetzt ich, um den Jugendbeirat in seiner Tätigkeit, in seiner umfassenden, sehr umfassenden Tätigkeit zu unterstützen. Und das ist sozusagen das Gremium, das die Stadträte und die Stadtverwaltung dabei unterstützt, ja einfach auch eine fundierte Meinung zu haben zu den Themen, die Kinder und Jugendliche in der Stadt betreffen. Ja, dass man da eben ein Gremium hat, das ansprechbar ist, das Experte in eigener Sache ist und eben die Interessen der Kinder und Jugendlichen der Stadt auch vertritt.
8: Genau, vielen Dank. Ich würde dann auch gleich mal Emma befragen. Emma, wie bist du denn zum Jugendbeirat gekommen?
6: Also ich war 2024 als Schülersprecherin bei der Jugendzukunftskonferenz und dort bin ich eigentlich auf den Jugendbeirat aufmerksam geworden. Und außerdem entsendet unsere Schule auch seit einigen Jahren immer 2 Schülerinnen und Schüler in den Jugendbeirat. Mit denen habe ich mich dann ein bisschen ausgetauscht und ja, dadurch wurde eigentlich mein Interesse geweckt, mich selbst noch mehr zu engagieren.
8: Und Emma, hast du schon erlebt, dass eure Ideen auch tatsächlich umgesetzt wurden?
6: Ja, also ich habe schon erlebt, dass unsere Ideen wahrgenommen wurden. Und ich würde auch sagen, dass die Stadt immer versucht, unsere Vorschläge einzubeziehen. Und auch vor allem im Jugendbeirat ist es super schön zu sehen, dass nach unserer Meinung immer gefragt wird und wir auch wirklich mitgestalten können. Und es auch allen wichtig ist, was wir dazu zu sagen haben.
8: Und wie fühlt sich das denn an, im Austausch mit Politik und Verwaltung zu sein?
6: Also für mich fühlt es sich gut an, in so einem engen Austausch zu stehen, weil ich mich gehört fühle und halt auch merke, dass ich mit meiner Meinung und meiner Stimme tatsächlich etwas bewegen kann. Aber am Anfang war es schon etwas ungewohnt, so mit Politikern an einem Tisch zu sitzen.
8: Und sag mal, Emma, muss man sich denn da gut mit Politik auskennen?
6: Ja, man sollte nicht ganz unwissend sein. Aber wichtig ist vor allem, Interesse zu haben und mitzumachen.
8: Okay, vielen Dank, Emma, erstmal. Ich habe auch noch ein paar Fragen an Matwej. Wir hatten ja vorhin auch schon mal kurz das Jugendforum angerissen. Du bist ja heute sozusagen, man könnte sagen, in einer Doppelfunktion. Du bist einmal für das Jugendforum und für den Jugendbeirat da. Jetzt habe ich aber mal speziell ein paar Fragen zum Jugendforum. Was ist denn das Jugendforum und was macht das denn eigentlich?
3: Also das Jugendforum ist ein Gremium von Jugendlichen, die sich selbst engagieren im Alter von 12 bis 27 Jahre. Was die Funktion ist, wir fördern die Jugendliche mit Geld für ihre Projekte, die sie umsetzen möchten oder verwirklichen wollen. Wir reden auch mit und wir organisieren auch die Veranstaltungen und die Projekte, die für Jugendliche gedacht sind.
8: Genau, das Jugendforum ist ein Gremium der Partnerschaft für Demokratie, ist quasi das Beteiligungsformat von den Partnerschaften für Jugendbeteiligung in ganz Deutschland. Es gibt dementsprechend ganz viele Jugendforen. Gibt es denn Treffen? Trefft ihr euch manchmal? Oder kann ich da auch, wenn ich mal nicht kann, kann ich mich da auch digital vielleicht irgendwie mit reinschalten? Wie läuft denn das so ab?
3: Also wir treffen uns einmal pro Monat, entweder online, was auch meistens kommt, oder auch vor Ort, meistens beim Demokratietreff der Partnerschaft für Demokratie. Und meistens geht es um die organisatorischen Sachen, wie zum Beispiel um die Jugendkulturnacht, um die ganze Organisation oder einfach auch mitreden, um zu bestimmen, wer wird gefördert oder auch nicht.
8: Genau, also was wird gefördert? Genau, du hattest das schon richtig gesagt. Wir haben eben einen Jugendfonds und da können junge Menschen, junge Erwachsene bis circa 27 Jahre für ihre eigenen Projekte, für ihre Vorhaben ja eine Art Antrag stellen. Und die Besonderheit ist, dass hier eben die Jugendlichen quasi mit einer Bewertungsmatrix entscheiden, ob und wie das Projekt gefördert wird. Die Projekte können mit maximal 1.000 Euro gefördert werden. Und wie gesagt, es ist ganz unterschiedlich. Ihr könnt zum Beispiel eine Infoveranstaltung, ihr könnt Workshops, ihr könnt aber auch ein Konzert zum Beispiel kann gefördert werden. Und ja, ihr könnt euch da gerne bei der Partnerschaft für Demokratie melden, weil wir das Jugendforum seit 2025 eben auch fachlich begleiten. Zuvor war es bei der Naturfreunde Jugend, der Charlie Morgenweg vorhin auch hat die Naturfreunde erwähnt. Die Naturfreunde Jugend sitzt in Erfurt und haben bis Ende 2024 das Jugendforum begleitet und seit 25 machen wir das von der Partnerschaft für Demokratie. Und ja, wir machen ganz viele Sachen, immer in Abstimmung mit den Jugendlichen, was sie gerade möchten, was sie interessiert. Und wir sind eben, oder die Jugendlichen sind da sehr stolz drauf, dass bereits jetzt dieses Jahr zum vierten Mal ein großes Projekt, die Jugendkulturnacht, stattfinden kann. Genau, ich habe auch noch mal eine Frage. Du hattest ja gesagt, du bist nicht nur für das Jugendforum, sondern auch im Jugendbeirat. Und ich hatte gesehen, der Jugendbeirat macht ja auch verschiedene Sachen. Ihr hattet vor kurzem die Jugendhäuser besucht. Ist das richtig? Habt ihr da eine Tour gemacht? Möchtest du da noch kurz was dazu sagen?
3: Ganz genau. Wir haben uns bei den Jugendhäusern erkundet, wie es bei denen so läuft und was genau machen sie. Also was genau machen die Kinder und die Jugendlichen, die da sind, zum Beispiel nach der Schule oder in den Ferien. Es war schon eine wirklich ganz gute Tour, worauf wir auch stolz sind, dass wir die besucht haben. Und natürlich haben uns auch deren Meinungen angehört, was in der Stadt verändert werden soll und was wir in unseren Sitzungen für Themen anstreben sollen.
8: Okay, ich hätte nochmal an Emma und Matvej nochmal ein paar abschließende Fragen, was euer Engagement betrifft. Gibt es auch Dinge, die euch manchmal frustrieren?
3: Ja, tatsächlich gibt es manchmal Dinge, die mich persönlich frustrieren, wie zum Beispiel die Kommunikation ist manchmal etwas schwierig mit den Jugendlichen, ehrlich gesagt, aber ist natürlich auch selbstverständlich, weil man ist nicht gewöhnt, auch vor allem als Jugendlicher seine Meinung auszudrücken, komplett. Und das ist auch für mich persönlich auch natürlich verständlich, weil ich war auch früher so.
8: Vielen Dank. Dann fragen wir nochmal Emma.
6: Manchmal dauert es halt sehr lange, bis Entscheidungen getroffen werden oder Projekte wirklich umgesetzt werden. Und das kann dann schon sehr frustrierend sein. Aber es ist ja auch logisch, dass gute Projekte einfach seine Zeit brauchen.
8: Und was motiviert euch denn weiterzumachen und euch zu engagieren, Matvej?
3: Also mich motiviert persönlich, dass unsere Stimmen vom Jugendbeirat werden in der Stadtverwaltung auch ernst genommen und diese Ideen auch umgesetzt werden, auch von der Stadt. Und das motiviert halt mich halt am meisten, dass wir auch so eine enge Zusammenarbeit auch mit dem Oberbürgermeister haben und auch mit anderen Leuten aus der Verwaltung, aus dem Stadtrat haben.
6: Ich denke, uns motiviert wirklich die Möglichkeit, etwas zu verändern und die Interessen anderer Jugendlichen zu vertreten. Weil wir können quasi die Stimme für alle anderen Jugendlichen sein.
8: Was würdet ihr den Jugendlichen sagen, die denken, meine Meinung interessiert doch sowieso niemanden?
3: Ich persönlich würde sagen, dass mich trotzdem die Meinung interessiert, einfach aus dem Neugier. Und ich will auch verschiedene Meinungen zu einem Thema haben. Und ich nehme auch die Meinungen ernst und persönlich und halt werde halt diese auch in den Sitzungen anregen.
6: Ich würde sagen, dass jede Meinung zählt. Und man sich immer trauen sollte, seine eigene Meinung zu sagen. Denn jede Veränderung beginnt damit, dass jemand den ersten Schritt macht und sagt, was er gern verändern möchte. Man sollte es also lieber erst einmal versuchen, statt einfach still zu sein.
8: Genau, das ist, sage ich mal, ein wichtiger Einwurf, dass man eben auch als Jugendliche sich einfach traut und den Mut hat, seine Meinung zu sagen. Aber dafür bedarf es natürlich Angeboten und Formaten, wo sie eben auch eine Plattform haben, wo sie auch, sage ich mal, einen Safe Space haben, wo sie über ihre Themen reden können. Und da würde ich jetzt nochmal auf unsere Jugendkoordinatorin Stefanie zurückkommen. Du hattest ja jetzt schon einiges erklärt zum Jugendbeirat. Kannst du nochmal konkret nochmal kurz sagen, was macht denn eine Jugendkoordinatorin?
5: Ja, also ich habe zwei zentrale Aufgabengebiete. Ich bin einerseits für die Eisenacher Jugendzentren zuständig und da für die Finanzierung, also dass das Geld auch fließt. Wir haben dafür einen Vertrag mit dem Wartburgkreis abgeschlossen, dass die offene Jugendarbeit hier bei uns in den 4 Jugendhäusern realisiert werden kann. Und da bin ich sozusagen der Mittelsmann zwischen Wartburgkreis und den Jugendhäusern. Und mein zweites zentrales Aufgabengebiet ist die Begleitung des Jugendbeirates, damit der Jugendbeirat sich eben regelmäßig treffen kann. Ich sehe zu, dass ich immer einen schönen Raum auch bei uns in der Stadtverwaltung organisiere. Ich bespreche die Tagesordnung mit der Vorsitzenden ab und schicke die Einladungen raus und organisiere Termine, dass dann einfach auch alle am richtigen Ort und zur richtigen Zeit sind. Also gerade wenn der Jugendbeirat zum Beispiel auch zu Planungsworkshops eingeladen ist. Das ist ja jetzt für so einen Jugendlichen auch nicht selbstverständlich, dass man da mal in eine andere Schule geht und da in die Aula geht und da andere Leute trifft und da sagen soll, was man denkt. Das ist ja nichts, was man jeden Tag macht. Und ich begleite sie da, dass sie sich da einfach sicherer fühlen. Und das mache ich jetzt noch eine Weile, aber ich glaube, irgendwann werden die das auch alles ohne mich schaffen.
8: Jugendbeirat und Jugendforum arbeiten ein bisschen unterschiedlich, aber wir arbeiten, also wir haben es ja, uns ist es auch ganz gut gelungen, dass wir auch enger zusammenarbeiten. Welche Stärken siehst du denn in den beiden Formaten?
5: Also wenn ich mir jetzt den Jugendbeirat betrachte als ein, ich sag mal, festeres Gremium mit festberufenen Mitgliedern, dann ist eben da der Vorteil und das Schöne, dass es so richtig offiziell ist, dass man so richtig ein offizielles Jugendbeiratsmitglied ist und da gibt es eine Berufungsurkunde und da wird man offiziell auch zu städtischen Veranstaltungen eingeladen. Und in den Sitzungen zum Beispiel trifft man halt dann auch den hauptamtlichen Beigeordneten und den Oberbürgermeister und kann halt wirklich mal direkt mit denjenigen, die auch Entscheidungen und Planungen in der Stadt vorbereiten, auch ganz normal also sprechen. Ja, das sind ja Erfahrungen für die Jugendlichen, das kennt man jetzt nicht so. Und das ist eben ein strukturiertes Gremium, wo man sich, also wo wir quasi auch übers Jahr durchplanen, wann man sich trifft. Und es gibt eine Tagesordnung und man muss sich da auch abmelden, wenn man nicht kommen kann. Und dann ist es wichtig, dass der Stellvertreter dann kommt. Und es ist eben das Gremium, das den Stadtrat eben auch direkt berät oder die Verwaltungsmitarbeiter. Ja. Und beim Jugendforum sehe ich, das Jugendforum ist eher eine lockere, eine offenere Gruppe, ja, wo man auch eben hingehen kann, wenn man nicht offiziell von der Schülervertretung für seine Schule entsendet wurde, sondern einfach, weil man Bock hat, sich zu engagieren, weil man seine Stadt mag, weil man hier irgendwie ja mitmachen will oder einfach mal Bock hat, mal was anderes zu machen, außer Fußball zu spielen oder Handball oder in die Feuerwehr zu gehen. Also politische oder kommunales Mitmachen, das ist ja schon auch mal was. Dafür hat man ja nicht so viel Gelegenheit in der Form. Und da kann man halt hingehen, wann man will. Und wenn man mal nicht kann, ist auch okay. Und das, finde ich, das sind so die zentralen Stärken dieser beiden Formate hier in Eisenach. Das eine ist eher eine offenere Form. Und es gibt eben im Jugendforum noch die Möglichkeit, dass man auch über Geld verfügen kann. Ja, das ist ja, also das finde ich ja richtig gut, dass man auch direkt sagen kann, hier, eure Idee ist cool, los, wir geben da Geld dazu. Das ist schon stark.
8: Genau, ich würde noch mal kurz was einschieben, was wir bisher, was noch nicht genannt wurde. Es gibt natürlich auch, was Jugendbeteiligung in Thüringen mitreden, mitentscheiden betrifft, eine rechtliche Grundlage. Und zwar, das ist die Thüringer Kommunalordnung, Paragraf 26a. Dieser Paragraph besagt einfach, dass Gemeinden Kinder und Jugendliche bei Planungen und Vorhaben, die auch deren Interessen berühren, in angemessener Teil Weise beteiligt werden.
5: Also es ist ja noch nicht so lange in der Thüringer Kommunalordnung verortet. Eisenach hatte einfach schon viel früher angefangen, sich das auch selber aufzuerlegen, dass die Jugendbeteiligung hier einfach fest im Stadtgeschehen verankert ist, nämlich in der Hauptsatzung. Also das ist die Hauptsatzung der Stadt. Und da gibt es extra einen Paragrafen für den Jugendbeirat, wo geregelt ist, wie, wann, was seine Aufgaben sind, wie die Mitglieder sich zusammensetzen, wie er einfach arbeitet. Und es gibt und gab immer schon, also auch im Sozialgesetzbuch ist eine Jugendbeteiligung vorgesehen, auch in der UN-Kinderkonvention, ganz klar. Aber hier hat eine Stadt, also eine Kommune einfach mal gesagt, wir wollen das, uns ist das besonders wichtig und wir nehmen das in unsere Hauptsatzung auf. Das ist was Besonderes. Und ich merke es immer wieder, also ich finde das richtig wichtig und gut. Und das ist die Grundvoraussetzung. Ja, dass da der Stadtrat sagt, ja, wir wollen das. Und dann setzt das die Verwaltung um. Und im besten Fall gibt es dann die Schulen und das Jugendforum und die Jugendverbandsarbeit, die sagen, ja, hey, wir haben ja auch Jugendliche, die auch die Zeit dafür haben, weil das frisst auch Zeit, das nimmt Zeit in Anspruch. Ja, und dann kann man da zusammen losgehen und zusammen was machen.
8: Da hast du gerade schon was Wichtiges gesagt, das ist sehr ressourcenintensiv, zeitintensiv. Siehst du noch, wo gibt es denn da noch deiner Meinung nach noch Baustellen oder Potenzial, Luft nach oben?
5: Ja, also meine Jugendbeiräte so in der Form, wie sie jetzt da sind, die kenne ich ja seit

0: Und auch das ist einfach etwas, das ist man so nicht gewohnt, auch nicht als Mitarbeiter, jetzt so von Seiten der anderen Kollegen. Und auch das ist etwas, das braucht eben Zeit. Und jetzt geht es aber so langsam los, dass einfach die Fachdienste auch darauf achten, dass wenn Planungen anstehen, dass wenn Vorhaben umgesetzt werden sollen, dass sie dann immer auch immer Bescheid sagen, dass sie in den Jugendbeiratssitzungen etwas vorstellen wollen, ein Projekt vorstellen wollen oder eine Förderrichtlinie, damit sie da einfach auch sicher gehen können, dass da alle Perspektiven, nämlich auch die der jungen Menschen, nicht nur der Erwachsenen, mitgehört und aufgenommen und verarbeitet werden.
1: Kannst du mir ein aktuelles Beispiel nennen für so ein Vorhaben, wo Jugend oder in der Vergangenheit ein Vorhaben der Stadt, um ein Planungsvorhaben, wo Jugendliche mit beteiligt wurden?
0: Ja, also ganz aktuell geht es da ja zum Beispiel um das Haus zum Stern in der Katharinenstraße. Das soll wie so eine Art, also ich persönlich bezeichne es immer so als Stadtgemeinschaftshaus. Ja, soll sich das entwickeln. Also die Ortsteile haben ja alles so Dorfgemeinschaftshäuser, die von den Bürgerinnen und Bürgern und von den Vereinen genutzt werden kann. Und das wünscht man sich auch für Eisenach. Und da ist der Jugendbeirat von Anfang an, also seitdem man den Gedanken hatte und dann auch zu einem ersten Planungsworkshop dann eingeladen hat, sind die dabei und die werden auch zukünftig da dabei sein.
1: Okay, vielen Dank. Das waren erstmal meine Fragen an dich, Stefanie. Jetzt würde ich gerne zu unserem weiteren Gast Johnny Kraft kommen. Da würde ich gerne mal, ich habe mal ein paar Fragen zur Geschichte der Jugendbeteiligung in Eisenach. Du hast dich als Stadtrat früh für die Gründung des Jugendbeirates eingesetzt. Wie kam es denn überhaupt dazu?
2: Wie Stefanie vorhin schon richtig gesagt hat, der Jugendbeirat ist ja in der Wahlperiode vom Stadtrat ab 2019 bis, was, wann war die Wahl? Bis 2024. In der Wahlperiode ist der Jugendbeirat sozusagen initiiert worden. Grundlage dazu war ein Stadtratsbeschluss, der auf Antrag von einer Fraktion gestellt wurde, oder eine Fraktion hat einen Antrag gestellt und der Stadtrat hat dem dann auch mit großer Mehrheit zugestimmt. Es gab auf jeden Fall nicht viel, was dagegen sprach. Ich glaube, jeder, der sich mit Kommunalpolitik und Demokratie beschäftigt, kommt relativ schnell zu dem Punkt, dass er an den Jugendlichen nicht vorbeikommt und dass es nicht ohne die Jugendlichen geht. Und deshalb ist, also für mich persönlich, ich bin davon überzeugt, dass Jugendbeteiligung ein ganz wichtiger Aspekt der Kommunalpolitik ist. Weil wir beziehen im Endeffekt ja immer unsere Arbeit, die wir tun, auf die Zielgruppen. Wir haben, um Rentner geht, haben wir den Seniorenbeirat in Eisenach. Wir haben, wenn es um Bauen geht, haben wir verschiedene Bauräte, die sich mit Denkmalschutz und allen möglichen Beiräte, die sich mit Denkmalschutz und allen möglichen auseinandersetzen. Und insofern haben wir auch als Stadt, damals waren wir ja noch kreisfreie Stadt, hatten noch einen viel größeren Anteil an den Sozialaufgaben, die mittlerweile an den Wappenburg-Kreis abgegeben wurden. Das heißt, es gibt auch eine riesengroße Zielgruppe Kinder und Jugendliche. Wir sind Träger der Kindertages von zwei Kindertagesstätten, Kindergärten. Wir arbeiten mit den freien Trägern zusammen, was Kindereinrichtungen angeht. Wir sind Schulträger. Also im Endeffekt ganz, ganz viele Entscheidungen, die wir treffen, haben unmittelbar mit dem aktuellen Leben der Jugendlichen zu tun. Und eigentlich alle Entscheidungen, die wir im Stadtrat treffen, haben immer mit den Jugendlichen zu tun, weil es sie jetzt oder in Zukunft betrifft. Und insofern ist es einfach wichtig, dass der Stadtrat diesen Weg gegangen ist. Es hat dann, wie Stefanie schon gesagt hat, einige Zeit gedauert, das Ganze ins Rollen zu kommen, ins Arbeiten zu kommen, bis die Jugendbeiräte dann nach dem Beschluss letzten Endes berufen wurden. Aber das ist, denke ich, ein normaler Prozess. Das ist wahrscheinlich auch der gesündere Prozess, wenn man das langsam angeht und nicht mit der Brechstange versucht. Und so sind wir jetzt in einem ganz guten Arbeitsrhythmus angekommen. Und jetzt ist, glaube ich, die Aufgabe der nächsten Jahre, das zu verstetigen, dafür zu sorgen, dass das Bewusstsein bei allen Beteiligten in der Kommunalpolitik vorhanden ist, dass es den Jugendbeirat gibt, dass es selbstverständlich ist, dass der Jugendbeirat zu Entscheidungen nicht nur gehört oder informiert wird, sondern dass sie eben auch mitentscheiden unter Umständen. So weit sind wir in Eisenach nicht. Das gibt die Thüringer Kommunalordnung so auch nicht vor. Aber bei bestimmten Dingen kann man da ja auch mal in die Zukunft schauen und vielleicht überlegen, gibt es Aspekte, wo die Jugendlichen einfach auch mitentscheiden sollten und nicht nur gehört werden sollten. Das ist jetzt der Punkt, der, sagen wir mal, die nächsten 5 bis 10 Jahre wichtig sein wird, dass diese Arbeit verstetigt wird. Und was mir im Moment ein ganz großes Anliegen ist, wo wir gerade intensiv dran arbeiten, nach Lösungen suchen, ist, überhaupt die Bekanntheit des Jugendbeirats in ihrer eigenen Zielgruppe zu fördern. Das heißt, wir haben ganz, ganz große Probleme. Und das ist ja eigentlich bei vielen Dingen so, auch die Jugendzentren, die ihr besucht habt. Viele Jugendliche wissen gar nicht, dass es die gibt und was es dort für tolle Angebote gibt.

0: gibt. Also einfach in die Breite zu gehen. Wir stoßen natürlich an gewisse Datenschutzgrenzen und so weiter. Man kann nicht einfach Facebook, Instagram, TikTok, sonst was nutzen. Man kann es nutzen, aber das ist halt an bestimmte Vorschriften gebunden. Das heißt, wir müssen es jetzt schaffen, dass die Arbeit des Jugendbeirats bei den Jugendlichen ankommt. Dass die Kommunikation zwischen den Jugendlichen der Stadt Eisenach und dem Jugendbeirat, dass die sozusagen aufgebaut wird, dass wir da Möglichkeiten finden, über die Schulen, wie auch immer wir das regeln. Das sind jetzt so die aktuellen Arbeits- und Themenfelder.
1: Da hattest du etwas angesprochen, was ich auch sehr wichtig finde. Die Jugendlichen sind ja nicht nur ExpertInnen ihrer eigenen Lebenswelt, sondern sie sind auch BotschafterInnen für Jugendbeteiligung in ihrer eigenen Zielgruppe. Ich merke das, oder wir von der Partnerschaft merken das auch oft in unserer eigenen Arbeit, dass es viel authentischer, überzeugender ist, gerade wenn es um die Bewerbung auch der Jugendkulturnacht geht, wenn das Jugendliche für Jugendliche machen und eben nicht wir als Erwachsene. Und wir versuchen da eben wirklich so wenig wie möglich eben vorzugeben, sondern da einfach den Ideen freien Lauf zu lassen. Genau, gibt es, das könnte man ja einfach jetzt, ich würde das einfach nochmal in die Runde geben. Fällt euch sonst noch irgendwas ein? Was braucht es denn aus eurer Sicht noch, damit junge Menschen aktiver werden? Also wir hatten jetzt Strukturen, wir brauchen feste Strukturen, eine Regelmäßigkeit. Fällt euch noch irgendwas ein? Was bräuchte es noch?
2: Also ich finde, wir sind auch als Staat auf einem richtig guten Weg, auch städtische Entscheidungen, Entscheidungen aus dem Stadtrat auch kurz und knapp für den Bürger und eben auch für den Jugendlichen zusammenzufassen. Ja, also städtische Entscheidungen, politische Entscheidungen, die auf Beschlussvorlagen beruhen, die sind ja manchmal ziemlich kompliziert auch formuliert, ja, in Fachsprache in der Regel, ja. Und das zu übersetzen, das ist ja auch meine und auch, das nimmt sich Johnny ja auch an, die Übersetzung dessen in den Jugendbeirat. Für die Jugendbeiräte, die sind Schüler, das sind Jugendliche, kennen sich auch so tief in den Themen nicht aus. Aber das zu übersetzen, ja, runterzubrechen auf das Wesentliche und auch dann die Bedeutung zu vermitteln. Was heißt jetzt diese Entscheidung? Was heißt es, wenn wir so ein großes Rechenzentrum hier in den Ortsteil kriegen? Was heißt das für eure Zukunft? Ne, dieses Übersetzen von Fachtexten, von Fachinhalten in eine Alltagssprache, die verständlich ist, das sollte ein großes Ziel sein. Wir sind das angegangen. Ich weiß aber auch, dass die Öffentlichkeitsarbeit von der Stadt da auch ziemlich hinterher ist, dass das gut verständlich nochmal zusammengefasst ist.
0: Ich glaube, es braucht auch ich weiß, wir haben eine Jugendkultur in Eisenach, aber wie soll, also eine vernetzte Jugendkultur. Also es gibt viele einzelne Akteure, die Dinge tun und die auch gute Dinge tun. Aber eben, was ich eben ansprach, insbesondere diese Kommunikationswege. Es gibt in Eisenach keine Jugendzeitschrift. Es gibt keine Kommunalpresse, die Interesse daran hat, die Belange der Kinder und Jugendliche, also presseseitig zu begleiten. Außer dass mal die Gründung des Jugendbeirats war mal ein Zeitungsartikel, aber ansonsten interessiert es die Presse nicht, weil eben die Tageszeitung andere Schwerpunkte im Moment setzt. Also denen geht es, das Problem halt nicht nur der Jugendbeirat, das haben auch andere in der Kommunalpolitik oder im Sport, im Lokalsport. Man kommt eben gar nicht mehr in die Zeitung. Gut, Jugendliche lesen auch keine Zeitung, das ist mir auch bewusst, oder unter Umständen keine Zeitung. Es gibt ganz, ganz vielfältige Kanäle heute der Kommunikation. Und wenn wir es als Stadt schaffen, eine Plattform in irgendeiner Art und Weise zu schaffen, wo man sich zusammenfindet, wo Kommunikationen fließen, wo Veranstaltungen von Jugendlichen für Jugendliche geteilt werden können. Da gibt es ja in verschiedenen Städten Beispiele, gibt es App-Formate oder sonstiges. Das sind so Ideen, die bei mir im Kopf so ein bisschen rumschwirren. Dadurch schaffe ich es ja erstmal überhaupt, die Informationen zu verteilen, um Jugendliche dazu zu animieren, mitzumachen. Und der zweite wichtige Punkt ist natürlich einfach Erfolgserlebnisse. Das heißt, wenn der Jugendbeirat jetzt in seiner Arbeit Dinge erreicht, Dinge umsetzen kann, wo man wirklich sieht, ich habe eine Idee, die Idee geht in einen demokratischen Prozess. Im besten Fall gibt es danach eine Stadtratsentscheidung und es wird, keine Ahnung, beispielsweise der Basketballkorb auf dem Spielplatz dann gebaut. Dann wissen 10 Jugendbeiräte, das ist das Ergebnis unserer Arbeit. Und das ist sozusagen im Kleinen das, was in der Kommunalpolitik ein bisschen größer auch für die Übernahme von Verantwortung sorgt. Wenn man einfach sieht, das, was ich hier tue, hat auch einen Sinn. Das müssen wir alle gemeinsam schaffen. Und dann denke ich, das ist jetzt der kommunalpolitische Aspekt und das Gleiche gilt beim Jugendforum und da macht ihr das ja schon in anderer Art und Weise. Wenn die Jugendlichen sehen, das, was wir tun, hat einen Effekt, dann gelingt es auch immer wieder, mehr Jugendliche dazu zu begeistern, sich zu engagieren und mitzumachen.
1: Dann nochmal eine abschließende Frage, die würde ich jetzt auch nochmal in die Runde geben. Welche Themen sollten denn aus eurer Sicht zukünftig noch stärker von jungen Menschen mitgestaltet werden? Wir hatten jetzt schon mal angerissen, das geht so ein bisschen um Sportflächen, Freizeitflächen. Wir haben seit geraumer Zeit auch einen Mehrgenerationenspielplatz. Welche Themen sollten aber noch, welche Themen sind vielleicht jetzt noch nicht so behandelt worden, berührt worden?
2: Also die klassischen Themen der Jugendlichen, die ich so kenne, das ist sowas wie der öffentliche Personennahverkehr. Mhm. Ja, dieses Thema kommt immer. Das ist eine große Herausforderung für die Jugendlichen, sich in der Stadt zu bewegen. Die verdienen noch kein eigenes Geld. Das muss also finanzierbar sein oder auch an die Zeiten angepasst, wo sie sich auch in der Stadt bewegen wollen und in den Ortsteilen, denn die Ortsteile darf man nicht vergessen. Und ein anderes klassisches Thema, was ich hier aus Eisenach einfach kenne, ist das Thema Räume, öffentliche Räume für Jugendliche, wo sie sich frei bewegen können. Also wo sie auch sein dürfen und wollen. Das meint nicht immer den gleichen Ort, aber sie wünschen sich einfach so wie so eine, ich will nicht sagen Freigabe, aber so ein, hier können wir sein zumindest und hier ist das für alle vollst okay. Diese Themen begleiten mich in meiner Arbeit mit Jugendlichen hier in Eisenach schon seit 15 Jahren. Das sind so Dauerbrenner und das ist eben noch nicht, da hat sich noch nicht so viel bewegt. Da hat sich schon was bewegt, aber nicht das, was sie sich eigentlich wünschen.
1: Also da ist, sage ich mal, noch ein weiter Weg, sage ich mal, bis zum...
2: Genau, weil das sind die komplexesten Themen. Ja. Ja, da gibt es auch keine einfachen Antworten.
1: Ja. Gerade würde das nochmal gerne aufgreifen mit dem ÖPNV und die Situation, die wir hier haben, eben der ländliche Raum der Wartburg-Region. Da würde ich einfach mal noch eine Frage an Charlie stellen. Welche Unterschiede gibt es denn zwischen Stadt und Landkreis?
3: In der Stadt gibt es häufig kurze Wege, mehr Angebote, mehr Möglichkeiten, spontan einfach mal was zu machen. Im ländlichen Raum ist es natürlich schwieriger, größere Entfernungen, schlechte Verbindungen und oft fehlen einfach die Strukturen oder auch sogar die Treffpunkte. Umso wichtiger wäre dort eine starke Jugendverbandsarbeit, die diese Lücken schließt. Und genau hier sehen wir aber auch das Problem im Wartburgkreis aktuell. Obwohl das Land Thüringen Gelder für die Jugendverbandsarbeit bereitstellt und anerkannte Jugendverbände einen gesetzlichen Förderanspruch haben, werden dem Jugendring diese Mittel derzeit vorenthalten. Das erschwert Beteiligung erheblich, obwohl sie politisch immer wieder eingefordert werden.
1: Wie erleben denn Jugendliche Beteiligung im ländlichen Raum?
3: Viele junge Menschen haben gute Ideen. Aber was häufig fehlt, sind Orte, Beteiligung und finanzielle Möglichkeiten. Trotzdem erleben wir immer wieder, dass junge Menschen unglaublich motiviert sind, wenn man ihnen eben das Vertrauen schenkt. Und genau das sehen wir auch jedes Jahr bei der Jugendkulturnacht, sowohl auch beim Waldbad Revival in Oberellen.
1: Hier nochmal ein kurzer Hinweis zum Waldbad Revival, wer das noch nicht gehört hat. Das findet dieses Jahr vom 21. bis 23.8. im Alten Waldbad in Oberellen statt. Und der Eintritt ist frei. Jetzt nochmal eine Frage an alle. Was wünscht ihr euch denn von Politik und Verwaltung?
0: Also zwei ganz verschiedene Felder. Bei der Verwaltung wünsche ich mir im Kern des heutigen Themas, dass sie die Jugendbeteiligung ernst nimmt und dass sie ein Bewusstsein für die Jugendlichen und für die Bedürfnisse der Jugendlichen nicht findet. Das haben wir teilweise geschafft, aber dass das sozusagen, das habe ich vorhin schon mal gesagt, eben noch fester institutionalisiert wird. Ich meine, dass der Oberbürgermeister einen Stellvertreter oder einen ehrenamtlichen Beigeordneten mit der Aufgabe Jugendbeteiligung betraut, ist ja schon mal ein gutes Zeichen. Das gab es hier in Eisenach auch noch nie und es gibt, glaube ich, weiß gar nicht, ob es das woanders gibt. Insofern sind wir da als Stadt Eisenach auch auf einem meiner Meinung nach guten Weg. Und das ist sozusagen die Sicht der Verwaltung. Und von Politik, das ist ja das große Feld, wünsche ich mir einfach die nötige Fairness und den demokratischen Willen, im Gespräch zu bleiben. Wir haben ja gerade doch das gesellschaftliche Problem, dass bestimmte Gesprächsfäden abgerissen sind und so weiter. Wir müssen es einfach schaffen, in diesem demokratischen Prozess zu bleiben und da auch als gutes Vorbild für die Jugendlichen zu stehen. Das heißt, demokratische Prozesse zu initiieren, sie zu begleiten, zu diskutieren, zu debattieren, aber dann eben auch, wenn die Entscheidung getroffen ist, diese demokratischen Entscheidungen zu akzeptieren. Mhm. Das ist nicht einfach, wenn man für eine Sache kämpft und brennt und sich dafür einsetzt und ganz, ganz viele Arbeit auch tut und das hier im Kommunalen in der Regel ehrenamtlich. Und dann geht die Entscheidung vielleicht mit im Stadtrat 14 zu 16 Stimmen gegen einen aus. Dann muss man damit leben. Und dann muss man ab dem Punkt, wo die Entscheidung getroffen ist, mit dieser Situation arbeiten und diesen Weg dann eben auch entsprechend unterstützen. Nur so funktioniert dieser demokratische Prozess. Und wenn wir das hinbekommen als Politik, wenn ich mich jetzt mal als Vertreter der Politik hier sehe, auch wenn ich das nur ehrenamtlich tue, dann sind wir den Jugendlichen auch ein gutes Vorbild. Und wenn es uns gelingt, sie dabei entsprechend mit einzubeziehen, dann sind wir auf einem guten Weg.
1: Dann würden wir noch mal kurz hören, was Charlie sich wünscht.
3: Ich wünsche mir als Sozialarbeiter, dass junge Menschen nicht nur gelobt werden, sondern dass Beteiligung konsequent auch ermöglicht wird. Das heißt, Entscheidungen transparent treffen, Jugendliche frühzeitig einbeziehen und bestehende Struktur verlässlich fordern. Meine konkrete Forderung an den Wattpokreis lautet, die gesetzlichen vorgeschriebenen Förderungen der Jugendverbandsarbeit muss endlich umgesetzt werden. Es kann nicht sein, dass auf der einen Seite mehr Beteiligung gefordert wird und auf der anderen Seite genau diese Organisation wie den Jugendring die Finanzierung entzogen wird, die jeden Tag Beteiligung ermöglichen.
1: Mehr Infos zu dieser Situation des Jugendrings und wie ihr den Jugendring auch unterstützen könnt, erfahrt ihr auf der Website jugendring-wartburgkreis.de oder auf Instagram jugendring.wartburgkreis. Wir kommen jetzt langsam zum Ende. Es geht nochmal um die Jugendkulturnacht. Wir haben ja in Eisenach schon seit geraumer Zeit eine Kinderkulturnacht, die eigentlich jeder kennt, aber es gibt tatsächlich schon zum vierten Mal auch eine Jugendkulturnacht. Charlie, wie entstand denn die Idee zur Jugendkulturnacht?
3: Die Idee entstand aus dem Wunsch, jungen Menschen eine Bühne zu geben, im wahrsten Sinne des Wortes. Wir wollten zeigen, wie vielfältig Jugend im Wattburgkreis ist. Nicht nur über Jugendliche reden, sondern sie selbst sichtbar machen.
1: Warum organisieren Jugendliche denn diese Veranstaltung selbst?
3: Weil das genau der Kern von Jugendbeteiligung ist. Unsere Jugendlichen planen mit, sie entscheiden mit, sie setzen ihre Ideen selbst um. Unsere Aufgabe als Jugendring und der anderen Fachkräfte in dem Orga-Kreis ist es, sie dabei zu begleiten und zu unterstützen und nicht irgendwas vorzuschreiben.
1: Und Charlie, sag mal, worauf freust du dich am 29.08. denn am meisten?
3: Ich freue mich am meisten auf die Atmosphäre, wenn hunderte junge Menschen zusammenkommen, Band spielen, Vereine ihre Arbeit vorstellen und überall Gespräche entstehen. Und das ist jedes Mal was Besonderes.
1: Und warum sollte denn jemand kommen, der bisher noch nie dabei war?
3: Weil man dort auf der Jugendkulturnacht erlebt, was junge Menschen bewegen können. Die Jugendkulturnacht ist nämlich kein Stadtfest für Jugendliche, sondern ein Fest, was Jugendliche selbst gestalten.
1: Vielen lieben Dank erstmal. Ich würde jetzt gerne zum Abschluss noch mal eine Frage an alle stellen. Wenn ihr einen Wunsch frei hättet, wie sähe denn Jugendbeteiligung in Eisenach in 5 Jahren aus? Da würde ich den Charlie noch mal kurz einspielen.
3: Mein Wunsch ist, dass Jugendbeteiligung selbstverständlich im Wattburgkreis geworden ist, dass jede Kommune junge Menschen ernst nimmt, dass Jugendverbände verlässlich finanziert werden und niemand mehr darum kämpfen muss, ob Beteiligung überhaupt stattfinden darf.
1: Was sagen die anderen, Matvej?
4: Ich würde sagen, dass die Jugendbeteiligung mehr und verlässlicher finanziert wird und auch mehr politisch eingezogen wird.
1: Johnny? Hast du dazu noch ein Statement?
0: Ich wünsche mir, dass wir in 5 Jahren auf eine gut fortgesetzte Jugendbeteiligung in Eisenach schauen und sie dann noch fester verankert ist in der Stadtgesellschaft und vor allem innerhalb der jugendlichen Stadtgesellschaft.
2: Und dass sie im besten Fall auch mitentscheiden dürfen und nicht nur sozusagen beteiligt werden, sondern sich selber auch reinschießen, sich selber auch, also selber auch wollen, dass sie noch aktiver werden, wenn sie hier etwas verändern wollen.
1: Und jetzt nochmal eine etwas persönlichere Frage an die beiden erwachsenen Personen hier. Was würdet ihr denn eurem jüngeren Ich sagen, wenn es heute als Jugendlicher bzw. Jugendliche in Eisenach leben würde?
2: Also das, was ich eigentlich allen Jugendlichen immer gern mit auf den Weg gebe. Sei mal mutig, sag mal, was du denkst, sag's klar und ruhig und lass den anderen aber auch ausreden. Also hör dir auch an, was andere zu sagen haben oder frag auch danach. Und wenn du durch die Stadt läufst, dann nicht mit gesenktem Kopf, sondern erhobenen Hauptes. Schau dir das hier alles an, schau dich um und such dir die schönen Dinge hier in der Stadt. Ja, dass man sein Auge so ein bisschen prieft auf das Schöne, das Tolle und dass man sich das auch am besten noch ein bisschen länger anguckt. Das macht einfach auch einen viel positiveren Blick auf die Stadt und insgesamt auch am Ende auf sich selber.
0: Engagiere dich, sei fair im Umgang mit dir und anderen und auch wenn es vielleicht ein bisschen hart klingt, übernimm Verantwortung für deine Stadt. Mhm.
1: Vielen lieben Dank. Jugendbeteiligung beginnt nicht erst bei Wahlen. Sie beginnt dort, wo junge Menschen ihre Ideen einbringen, Verantwortung übernehmen und ihre Stadt aktiv mitgestalten. Die Jugendkulturnacht zeigt genau das. Von Jugendlichen geplant, für alle Generationen offen und ein Ort, an dem Beteiligung sichtbar und erlebbar wird. Also, ihr habt's gehört. Am 29.08.2026 findet in der Zeit von 16 bis 23 Uhr auf dem Eisenacher Markt die 4. Jugendkulturnacht statt. Der Eintritt ist frei. Freut euch auf Highlights wie Bands und einen DJ, spannende Stände und Infos, Mitmachaktionen, eine Podiumsdiskussion, eine mobile Kletterwand und ihr könnt in der Predigerkirche in der Zeit von 17 bis 19 Uhr eine Ausstellung zum Thema Vergänglichkeit, Graffiti und Skulptur des Erfurter Künstlers Max Koster erleben. Außerdem bietet das Lutherhaus 2 Stadtführungen an zum Thema mit 13 allein auf Reise. Für weitere Infos und Updates folgt uns gern auf Instagram Vielfalt tut gut oder Jugendforum Eisenach. Das war die 11. Folge von Vitamin D, der Lokalpolitik-Podcast für die Wartburg-Region, der Partnerschaft für Demokratie, Eisenach und Wouter van Roda und dem Wartburg-Radio. Zu Gast waren heute Johnny Kraft, ehrenamtlicher Beigeordneter der Stadt Eisenach und Mitglied des Eisenacher Stadtrates für die SPD-Fraktion, Stefanie Benedix, Jugendkoordinatorin der Stadt Eisenach und Matwej Konstantinow vom Jugendforum und Jugendbeirat. Ihr habt außerdem Einspielungen von Emma Reime und Charlie Morgenweg gehört. Ich bin Ann-Christine Stegmann und durfte heute durch das Gespräch führen. Vielen Dank. In der nächsten Folge wollen wir einen fachlichen und differenzierten Blick auf Jugend, Delinquenz und Kriminalität werfen, mit dem Ziel, Hintergründe zu beleuchten, Zuständigkeiten zu erklären und den Bogen zu Prävention, Schutz und Unterstützung zu spannen. Eingeladen sind Marco Kormann von der polizeilichen Beratungsstelle der Landespolizeiinspektion Gotha sowie 2 VertreterInnen des Jugendamtes des Wartburgkreises. Sie wird am 15. September um 17 Uhr ausgestrahlt. Für Fragen zu dieser und zur nächsten Folge, Themenwünsche für das kommende Jahr sowie Resonanz zu dieser Folge findet ihr in der Audiothek des Wartburg-Radios sowie auf der Website der Partnerschaft für Demokratie Eisenach und Wouter van Roda eine Umfrage. Wir bitten um eine rege Beteiligung und freuen uns über Anregungen und Wünsche. Dieses Format lebt von der Mitgestaltung. Vielen Dank fürs Einschalten und bis zum nächsten Mal.

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3: Willkommen zur kältesten Sendung dieser Woche. Diese Sendung wird so kalt, dass nur einer dafür Verantwortung übernehmen kann. Nicht etwa Lord Kelvin, der Erfinder des absoluten Nullpunktes, sondern Klaus Wuggerzer aus Eisenach, der dermaßen cool ist, dass es um ihn herum Stein und Bein friert. Selbst sein Assistent, der unter seiner Pelzmütze hier neben ihm vor sich hin bibbert und...
4: So eine Scheiße,

Tja, vielleicht wäre es wirklich ratsam, jetzt ein Eisbär zu sein. Und dann wäre wohl alles klar, wie uns eben die Band Grauzone aus der Schweiz verdeutlicht. Ein Kind der neuen deutschen Welle war dieser Song Eisbär von Grauzone und er führt uns direkt hinein in das Herz der Kälte, die heute mit allem drum und dran Thema dieser Sendung ist. Saukalt. Und so geht's jetzt auch gleich weiter.

Ein Klassiker Foreigner mit Cold as Ice. Tja, liebe Frierenden da draußen an den Geräten, heute wird nicht so viel geredet, weil wir hier drin in der Schlüpferbude mit ganz anderen Fragen den Kopf voll haben. Hier geht's nämlich ums nackte Überleben in dieser Dürre. Da wird nur geredet, um sich warm zu halten und nicht für immer einzuschlafen. Aber nicht zu viel, um auch nicht wieder zu viel Kalorien zu verbrauchen und auch noch unnötig den Rachen der Kälte auszusetzen. Wir hören jetzt lieber mal, was Coldplay dazu zu sagen hat.

0: Coldplay, eine Band, die es selbstverständlich nur wegen ihres Namens in diese Sendung geschafft hat. Coldplay, kaltes Spiel, Scheißspiel. Der Titel hieß Politik, eigenartig. Ist ein ganz heißer Eck zurzeit. Die CD heißt A Rush of Blood to the Head. Ganz vorne im Britpop-Business dabei. Könnten wir übrigens hier drin auch gebrauchen, einen Schuss Blut im Kopf, damit wir das
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0: ohne Zähneklappern vorlesen können. Das viele Lesen hat uns eine gelehrte Barbarei zugezogen. Nochmal, das viele Lesen hat uns eine gelehrte Barbarei zugezogen.

0: Übrigens, meine Damen und Herren, wir befinden uns jetzt in einer Kneipe und hier ist unser Reporteur aus der Kneipe. Soeben betritt Ferdi Flachmann die Kürfläche. Seine Kür ist bekanntlich mit den höchsten Schwierigkeiten gespickt. Gleich zu Anfang müsste der doppelte Jägermeister kommen. Und da kommt er auch schon wunderbar angesetzt, hervorragend, so wie das Publikum sehen. Und während das Preisgericht den dreifachen Calvados honoriert, legt Ferdi Flachmann eine 1A-Sitzbulette hin, die sich sehen lassen darf. Ganz rund, ganz weich, ganz Ferdi Flachmann. Und nun der eingesprungene Aushilfskellner. Ferdi setzt an und gestürzt, viel zu schnell gestürzt. Das gibt Abzüge in der B-Note. Ich sehe, wie der Wirt sich Notizen macht. Und Ferdi ist verwirrt, er greift zum Portemonnaie. Will er seine Kür etwa schon beenden? Nein, er macht weiter. Ein etwas zu tief unter der Gürtellinie angesetzter Eierlikör. Aber ohne Schlabbern gekippt und sicher wieder aufgesetzt. Jetzt hat er einige Schwierigkeiten. Er kann gerade einer Limonade noch ausweichen. Glück gehabt. Mit einem geraden Zickzackkurs wankt er ins Freie. Wunderbar, da warten schon die uniformierten beiden Preisrichter. Tüte blasen, Blut abzapfen und jetzt die Wertung. 2,4, 2,4, 2,6, 2,8, 2,8 Promille. Das ist absoluter Rekord. Damit qualifiziert er sich für das 6-Tage-Saufen in Kotzbühl.
1: So, ja. Bonnie Wright und Little Feat haben uns über etwas Auskunft gegeben, was wir längst gewusst haben. Cold, cold, cold. Es ist arschekalt, wenn nicht sogar schweinekalt da draußen. Und Otto Walkes hat uns ein wenig versöhnt, denn wenn es Eis gibt, gibt es auch Eiskunstsaufen. Wo es Eiskunstsaufen gibt, gibt es solche herrlichen Reportagen. Und wo es solche herrlichen Reportagen gibt, ist die Schlübu nicht weit, um sie abzunudeln und mit einer endlosen Kommentierkette zu versehen. Nun ist erstmal wieder genug aufgewärmt, jetzt muss ich die Klappe von innen wärmen wieder. Währenddessen singt für uns Muddy Waters und es soll ja in diese vereiste Sendung passen. Dazu spielt Johnny Winter. Haha.

0: Eine sehr schöne Little Wing Version von Snowy White. Tja, auch bei diesen Temperaturen gibt es bei uns hier in der Schlübu
1: die Little Wing Coverversion.
0: Und alle anderen Rubriken natürlich auch. Solange die Rubrikenschubladen noch nicht zugefroren sind und mein Assistent hier noch die Zähne auseinanderbringt. Ob's noch geht? Los, sag mal was.
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0: War schon ganz schön knapp. Ducunt volentem fata nolentem trahunt. Den Willigen führt das Schicksal, den Widerwilligen zerrt es.

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zwar als etwas besinnlich. Wolfgang Ambros war das, der Bob Dylan-Ersatz aus Österreich. Sehr lyrisch, sehr besinnlich. Aber schlafen Sie mir bloß nicht ein da draußen an den Geräten, denn Sie wissen ja, wenn Sie einschlafen, dann wachen Sie nicht mehr auf bei den Temperaturen. Reißen Sie sich zusammen. Versuchen Sie lieber, die Frau, die gerade bei Ihnen ist und die eigentlich nach Hause gehen will, dazu zu überreden, zu bleiben, weil es saukalt ist da draußen. Ray Charles probiert eben mal dasselbe auch mit Nina Simone.

0: So, noch eben mal, noch eben mal.
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0: Na, also geht doch. Die Top-Meldung. In der Arktis ist das Meereis über dem Nordpolarmeer wenige Zentimeter bis 5 Meter dick. Die mächtigste Eisschicht auf dem antarktischen Kontinent erreicht fast 5 Kilometer. Kilometer. In beiden Polgebieten können die Meereisflächen jedoch sehr viel dicker werden, wenn das Eis durch Wind und Seegang übereinander geschoben wird. Und noch eine wichtige Frage, ab wie viel Grad bekommt man eigentlich Frostbeulen? Berichte aus dem Jahr 1910 erwähnen jemanden, der bei einer Temperatur von minus 54 Grad Celsius Frostbeulen bekommen hat. Frostbeulen sind übrigens das Anfangsstadium einer Erfrierung. Bei weiterer Kälteeinwirkung bilden sich auf zunächst geröteten, später graublau verfärbten Hautstellen dicke Blasen. Im schlimmsten Fall stirbt das Gewebe ab und wird schwarzblau. Meist ist eine Amputation dann nicht mehr zu vermeiden. Tja, da kann man nur mit dem kältesten Mann der Welt sagen, Vorsicht, it's cool, man. Hier kommt XXL featuring Peter Steiner.
2: Ah, ein Stadtmensch. Sie glauben wohl auch, dass wir hier oben etwas altmodisch sind. Aber Vorsicht!

0: Vorsicht, das stimmt nicht.
1: Naja, gute Minute, das muss reichen, um an den Mann zu erinnern. Der Mann, Peter Steiner, der war natürlich gut. Das Stück ist ziemlicher Kommerzkram. Ja, liebe Leute da draußen an den vereisten Geräten, das Musikbusiness ist eiskalt und völlig durchgefroren. Hoffentlich holen sich die feinen Herrschaften da oben mal eine kräftige Erkältung und ein Fieber. So kalt wie ein Stein. Stone Cold Fever, hier kommt Humble Pie.

0: Tja, so kann's gehen. Zum Thema?
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0: Habe ich Ihnen heute was Schönes rausgesucht. Denn ich sag's Ihnen ganz ehrlich, ich habe sehr lange gebraucht, bis ich dieser elenden arktischen Kälte auch noch was Positives abgewinnen konnte. Es hat selbstverständlich was mit Alkohol zu tun, mit einem speziellen Alkohol, den man mittels dieser ekligen, kalten, transparenten Substanz namens Eis auf trinkbare Temperatur bringen kann.

0: Naja, dem jungen Mann hier neben mir, dem sind die Gehirnzellen eingefroren. Jetzt kommt selbstverständlich das angekündigte Stück.
1: Here we go! Psst, alle zuhören jetzt. Ganz tolle Sache.

eisgekühlter Bommerlunder. Wenn ich den jetzt trinken würde, käme mir sicher eher wie Glühwein vor, weil ich ja selbst noch viel, viel durchgefrorener bin. So viel Übertreibung muss sein, und bevor wir heute zum kalten Ende kommen, dürfen uns Simon & Garfunkel, wir haben es ja eben schon angedeutet, den ganzen Salat noch ein bisschen poetisch versüßen.

0: Simon & Garfunkel, A Hazy Shade of Winter. So, das war für heute die Schlüpferbude. Es war die Nummer 21. Die Verantwortung hat der Eismann. Quatsch. Cool Daddy. Nee, ach. Ice Cube. Blödsinn. Erwin Peter Winter. Oder Schneeflöckchen, Weißröckchen? Auch nicht? Na gut, dann eben ich, Klaus Bugatzer aus Eisenach.
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0: So, hoffentlich wird's heiß, solange es draußen so kalt ist. Machen Sie es gut. 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
0: Ja, Maulschellen, du Rentier.

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Hallo und herzlich willkommen. Hier ist eine neue Ausgabe von Brok Spezial im Monat August. Und das ist bereits Ausgabe Nummer 84. Und wenn ihr seit dem Start 2021 dabei seid, dann wisst ihr, dass es hier Monat für Monat handverlesenen Progressive Rock gibt, spannende Neuvorstellungen und vor allem immer interessante Gäste aus der Prog-Szene. Und so ist es auch heute wieder der Fall. Ich freue mich heute ganz besonders auf Hans-Jürgen Hansi Fuchs, Musiker, Komponist, Produzent und Multi-Instrumentalist. Er hat ja gemeinsam mit seiner Frau die Band Ines gegründet und spielt jetzt in dem Projekt oder auch in der Band Fuchs. Also lasst euch überraschen, es gibt viel zu erzählen heute hier in dieser Sendung. Los geht's allerdings gleich mal mit zwei musikalischen Neuheiten. Den Anfang macht das deutsche Projekt Kestrel Mountain Moon. Im September erscheint ein neues Album, A Layman's Guide to Unobtainium, und die Band schlägt damit ein neues Kapitel auf und entführt uns in eine Welt voller Rätsel und verborgener Bedeutungen. Die 11 Songs des Albums sind wie eine Landkarte angelegt. Manche weisen den Weg, andere führen bewusst in die Irre. Gemeinsam suchen sie nach etwas, das vielleicht direkt vor unseren Augen liegt und doch kaum zu greifen ist. Also heute ein spannender Einstieg in diese Klangreise. Hier ist der Titelsong Kestrel Mountain Moon mit Guide to Unobtainium.

Ja, Castle Mount Moon aus dem kommenden Album Guide to Unobtainium erscheint im September und zwar am 4. Ja, wir haben noch eine weitere Neuheit zu Beginn der Sendung und zwar kommen wir zu einem wirklich spannenden Künstler der Progressivrock-Szene, nämlich Fedou, ein Multi-Instrumentalist, Singer, Songwriter. Seit 2003 veröffentlicht er Alben, die Progressivrock, Psychedelic Rock und Folk auf ganz eigene Weise miteinander verbinden. Er hat da so seine musikalischen Einflüsse aufgezählt, Größen wie Jethro Tull, David Bowie, Pink Floyd, Van der Graaf, Generator und auch die früheren Genesis. Ich habe mal hinter die Person geschaut. Wer ist eigentlich Fedou? Dahinter verbirgt sich der US-amerikanische Musiker, der seinen bürgerlichen Namen Scott Riggs trägt. Als Künstler, als Fedou Xavier unterwegs ist. Aber er ist nicht nur Musiker, er arbeitet auch seit vielen Jahren als erfolgreicher Fernsehregisseur und hat auch schon einige Daytime Emmy Awards abgeräumt. Unter anderem für die US-Serie General Hospital. Aber wie gesagt, er ist eben auch Musiker und bringt jetzt sein neues Album Auto Moto Animus auf den Markt. Und wir hören jetzt daraus schon mal ein Stück. Das heißt Driving to Destruction. Viel Spaß mit Fedou.

Diving to Destruction von Fidu. Und nun, nach diesen beiden spannenden Neuerscheinungen, wird es Zeit für meinen heutigen Studiogast. Ich freue mich ganz sehr über Hans-Jürgen Hansi Fuchs. Seit vielen Jahren gehört er zu den kreativen Köpfen der deutschen Progressivrock-Szene. Gemeinsam mit seiner Frau Ines gründete er auch die Band Ines, deren Alben bis heute bei Prog-Fans einen hervorragenden Ruf genießen. Mit seinem aktuellen Projekt Fuchs setzt er diese musikalische Reise konsequent fort und begeistert mit anspruchsvollen Konzeptalben, starken Melodien und viel Liebe zum Detail. Wir reden heute über seinen musikalischen Werdegang. Wir reden auch über Musicals. Wir reden über die Geschichte von Ines, die aktuellen Projekte von Fuchs, seine Inspiration und natürlich darüber, was die Zukunft noch so bereithält. Also ich wünsche euch jetzt schon mal viel Freude bei meinem Gespräch mit Hans-Jürgen Fuchs. Und bevor wir mit ihm einsteigen, gehen wir erst einmal zurück in das Jahr 1996. Damals erschien unter dem Bandnamen Ines das Album Eastern Dawning, ein Werk, das mit seinen atmosphärischen Klanglandschaften und starken Melodien und fein ausgearbeiteten Arrangements schnell zu einem Geheimtipp der deutschen Progressivrock-Szene wurde. Und daraus hören wir jetzt das Stück Healing Waters. Viel Spaß mit Ines.

0: Ihr seid bei Brok Spezial. Es ist unglaublich, dass wir schon wieder den Monat August schreiben. Wo ist denn einfach die Zeit hin? Vielleicht kann mir das mein Gesprächspartner verraten. Hans-Jürgen Fuchs von Fuchs und
1: Hallo.
0: Ines am anderen Ende. Hallo, schön, dass du da bist.
1: Ja, das freut mich auch sehr.
0: Kannst du mir verraten, wo die Zeit hingeht? Das ist ja unglaublich, oder?
1: Ja, das wahrscheinlich liegt es an unserem Alter. Es heißt ja, je älter man wird, desto schneller fliegt sie dahin.
0: Ja, es ist wirklich sehr schön, dass wir uns endlich mal hier in der Sendung haben. Es ist eigentlich schon lange überfällig. Nach 6 Jahren wird es höchste Zeit. Schauen wir mal gleich mal auf die Anfänge. Das mache ich immer sehr gern, wenn ich einen Künstler porträtiere. Wie bist denn du überhaupt zur Musik gekommen? Und vor allem, welche Künstler haben dich geprägt? Jetzt bin ich aber auch sehr gespannt.
1: Ja, ich denke, da ist nicht so viel Geheimes, sondern das ist der traditionelle Weg. Meine Eltern waren da interessiert, die hatten zwar mit Musik überhaupt gar nichts zu tun, aber das war halt die Kriegsgeneration, denen das einfach verwehrt worden ist. Und dann war es tatsächlich so, dass ich mit zur Früherziehung, zur musikalischen Früherziehung geschickt worden bin und dann halt über die Blockflöte und so weiter dazu gekommen bin. Und ich habe schon Noten lesen können, bevor ich überhaupt in die Schule gekommen bin. Also das fing bei mir relativ früh an. Dann die Blockflöte hat sich irgendwann erübrigt natürlich. Die hat dann irgendwann nicht mehr so viel Spaß gemacht. Und dann hat aber meine Mutter beschlossen, dass ich jetzt zum Akkordeonunterricht gehen muss. Und was aber auch super war, weil da bin ich in ein tolles Umfeld gekommen, hatte einen tollen Lehrer, der mir eben nicht bloß Akkordeon beigebracht hat, sondern viel über die Begeisterung für Musik und über die Leidenschaft mit Musik beigebracht hat. Und da war ich dann auch relativ schnell dann in dem Orchester, wo wir Reisen gemacht haben nach Kanada, in die USA, nach Frankreich. Ich war schon frühzeitig, also im Alter von 15, 16, in der Welt mit Musik unterwegs, was mich schon auch sehr geprägt hat. Dem bin ich dann irgendwann entflohen, weil ich habe dann auch irgendwann noch in der Big Band als Gitarrist mitgespielt, wo man halt so viele so Tanzbälle und sowas gespielt hat. Und meine Musik, die ich aber geliebt habe, war eine ganz andere. Das war natürlich die Rockmusik der 70er Jahre, also angefangen bei Bands wie Uriah Heep, Deep Purple und so, was es so alles gab. UFO sehe ich bei dir hinten. Genau, also solche Bands natürlich, wo man dann halt auch regelmäßig zum Schwofen gegangen ist und getanzt hat auf diese Musik. Und dann aber habe ich mich relativ schnell für Bands wie Genesis und so weiter begeistert. Und das war dann eben auch die Musik in die Richtung, in die ich gehen wollte. Und habe mich dann eben von der Tanzmusik, die mir damals als relativ junger Musiker wahnsinnig viel Geld eingebracht hat, habe ich angefangen, meine eigene Musik zu schreiben oder das halt zu erlernen, wie man das macht. Und dann ging das natürlich auch relativ schnell mit dem, wie produziert man es? Nachdem wir mehrere mit unseren Bands, die wir damals hatten, das waren dann irgendwann mal Deutschrock-Bands und so weiter, war man dann im Studio, hat wahnsinnig viel Geld ausgegeben, hat aber wahnsinnig viel dabei auch gelernt. Ja, und so lief das. Dann habe ich irgendwann ein Musikstudium gemacht, also als Lehrer. Ich wurde Lehrer, beziehungsweise Lehrer wurde ich nicht so schnell. Ich habe studiert, und zwar Englisch und Musik. Was mir neue Türen geöffnet hat, was mich sehr geprägt hat, weil ich einfach gelernt habe, den Fokus ganz weit zu stellen und nicht so eng. Also ich habe unterschiedlichste Musik kennengelernt, die mich wirklich inspiriert hat. Ja, habe dann 1986 mein zweites Staatsexamen gemacht, war dann 7 Jahre lang kein Lehrer, sondern damals wurden keine Lehrer gebraucht. Dann hat man halt als was anderes gearbeitet. Ich hatte einen Job in der Industrie, wo ich dann irgendwann parallel zu meinem Musikerdasein gearbeitet habe, dann teilweise nur 50% gearbeitet, damit ich mehr Zeit für die Musik hatte. Habe dann auch unsere Kinder kamen damals auch von Ines und von mir. Ja, und so ging das weiter. Und dann kam 1993, da habe ich dann als Lehrer angefangen. Ja, und dann war auch die Deutschrock-Karriere, die ich angestrebt hatte, dann vorbei. Und ich habe mich wieder der Musik dann zusammen mit meiner Frau widmen können, die wir lieben. Und haben irgendwann angefangen, tatsächlich dann auch dann selbst eigene Musik zu veröffentlichen. Das damals unter dem Namen Ines, also weil meine Frau einen Großteil der Musik damals geschrieben hat, weil sie das einfach interessiert hat. Ja, so lief das, so ist es einen Weg gegangen. Jetzt habe ich, das war schon mehr als die Anfänge, das war schon so ein weiter Werdegang.
0: Ja, wir sind schon weit drin jetzt hier im Thema. Ja, genau. Auf Ines kommen wir gleich zu sprechen. Lass uns mal einen Titel hören von Ines. Haunting the Fox heißt aus dem gleichnamigen Album.

0: tolle Musik, Ines Hunting the Fox, und bei mir zu Gast ist Hans-Jürgen Fuchs, ein schlauer, studierter Fuchs, wie ich heute schon hier mitbekommen habe.
1: Ja, schauen wir mal.
0: Also viele Prog-Fans kennen dich ja so als Gitarristen, Sänger, auch Komponisten, aber du warst auch Produzent, ne, und hast zahlreiche Musiker unterstützt.
1: Ja.
0: Was hat dich denn daran so besonders fasziniert? Lass uns mal ein, zwei Sachen hören.
2: Ja, das hat sich so ergeben tatsächlich. Und zwar, wir haben das war dann 1990 rum, da hatten wir unser eigenes Studio mit meiner damaligen Deutschrockband. Und da haben wir uns über die Jahre ein eigenes Studio aufgebaut, was in einem völlig furchtbaren Keller untergebracht war, aber wo wir dann im Laufe der Zeit relativ gutes Equipment drinstehen hatten. Und irgendwann sind wir mit dem Label WMMS, das wurde damals von einem Herrn Wustmann, da wurde das

0: wurde es gegründet, der hat angefangen, zu uns Bands zu schicken. Und zwar ganz oft aus Italien, aber auch aus Deutschland. Und dann haben wir viele Bands aus der Szene aufgenommen. Da waren wirklich sehr begnadete und gute Bands dabei, und es waren auch Bands dabei, wo es ein bisschen schwieriger war, sie aufzunehmen, weil sie halt noch nicht so erfahren waren. Aber da habe ich entdeckt, dass die Arbeit sozusagen im Hintergrund, die Produktionsarbeit, Leuten zu helfen, ihren Weg zu gehen und dann auch den Sound zu finden, den sie eigentlich wollen, dass das etwas ist, was mir sehr viel Spaß macht und wo ich dann offensichtlich auch gar nicht so schlecht war, weil es wurde dann relativ viel. Also wir haben da teilweise 10, 12 Alben pro Jahr produziert.
1: Das hat sich aber mittlerweile erledigt, die Studioarbeit, oder bist du da hin und wieder noch dran?
0: Ja, ich mache mittlerweile schon noch Studioarbeit, aber es läuft mittlerweile anders. Ein eigenes Studio in dem Sinn habe ich nur noch bei mir zu Hause, wo ich alle Produktionsmöglichkeiten habe, die ich brauche. Was ich hier nicht aufnehmen kann, wäre ein Schlagzeug. Alles andere kann ich aufnehmen. Und ich habe noch eine Teilhabe an einem professionellen Studio, wo Equipment von mir steht und wo ich regelmäßig reingehen kann und tatsächlich auch produzieren kann, wenn ich will. Also jetzt war ich vor kurzem erst und habe dort Gitarren aufgenommen, zusammen mit meinem Gitarristen, mit dem Andy. Und das macht mir tatsächlich noch sehr, sehr viel Spaß. Hat auch damit zu tun, dass ich eben mittlerweile, oder was mittlerweile, seit vielen, vielen Jahren auch Musicals produziere, selbst produziere, wo eigentlich die komplette Studioarbeit von mir ausschließlich alleine getätigt wird.
1: Ja, zu deinen Musicals kommen wir später auch noch. Da habe ich
0: Ja.
1: tatsächlich eine Frage auch
0: Ja.
1: versteckt. Du hast es vorhin schon mal kurz erwähnt. Mitte der 90er entstand dann Ines, die Band, mit deiner Frau gemeinsam. Wie kam es denn zu dieser Idee, und wie habt ihr denn dann die Rollen innerhalb des Projektes verteilt?
0: Ja, das ist.
1: Ging das immer reibungslos?
0: Ja, muss man sagen, weil die Rollen relativ klar war. Also, und zwar, das fing damit an, dass das ist eine Geschichte, die habe ich schon oft erzählt. Wir wohnen mittlerweile in Ludwigsburg. Ursprünglich haben wir in Stuttgart gelebt. Und in Ludwigsburg gibt es einen tollen Club, der heißt Scala, den ich wirklich sehr, sehr liebe. Es ist ein tolle Location. Und da haben wir in den Anfang der 90er Jahre Ines und ich ein Konzert von der Band IQ besucht, die wir eigentlich gar nicht kannten, muss ich gestehen. Aber dann hat uns jemand gesagt, ja, das ist interessant, geht doch mal dahin, guckt euch die an. Und dann waren wir dort. Und dann sagt meine Frau nach dem Konzert, ach, auf sowas habe ich auch mal Lust. Ich glaube, sowas, so Musik in der Art kann ich auch schreiben. Und das kam dann für mich völlig überraschend, weil meine Frau bis dahin überhaupt gar keine, sie war ja Mutter. Und also in der Richtung war bisher gar nichts, hat sie gar nichts verlauten lassen. Und dann hat sie angefangen mit den bescheidenen Möglichkeiten, die wir damals zu Hause hatten. Das war ein Digitalpiano, dann war es ein Keyboard und ein Atari-Computer. Hat sie angefangen, dann eben Sachen zu schreiben. Und meine Aufgabe war, aus diesen vielen, vielen, vielen Ideen, die sie hatte, daraus sozusagen Songs zu basteln. Also sie hat nicht so in Songs gedacht, so wie ich das eben über meine viele Jahre Produzententätigkeit gelernt habe, sondern sie hat einfach viele Ideen gehabt. Und aus diesen Ideen war meine Aufgabe, die Songs zu basteln, und die Texte hat sie mir auch überlassen. Das heißt, die Texte, die habe ich dann auch immer dazu geschrieben. Und ja, und so war das eigentlich relativ schnell klar, wie wir da arbeiten. Ich war dann auch immer der Produzent von diesen Alben. Und das Tolle war, dass es eben damals keine fertige Band war, sondern es war einfach ein Projekt, wo wir aus diesem Fundus an Musikern, die wir kannten, aussuchen konnten. Und es war einfach eine tolle Zeit. Und als wir dann damals auch noch Kontakt zum Harald Barrett, wir waren große Fans der Stuttgarter Band oder aus der Gegend von Stuttgart kommenden Band Anyone's Daughter, wir haben die oft bestimmt 10-mal, 12-mal live gesehen. Und dann waren wir total begeistert davon. Und dann haben wir tatsächlich Kontakt zu ihm bekommen und er hat sich, ah ja, genau, Moria ist da der bekannte Song drauf. Und dann haben wir die Möglichkeit gehabt, mit ihm zu arbeiten und es war einfach phänomenal. Er hat sich bereit erklärt, da zu singen und soviel ich weiß, hat er nie wieder irgendwas anderes gesungen, sondern tatsächlich nur Anyone's Daughter und auf diesen zwei Ines-Alben, auf den ersten beiden. Und das war schon eine coole Zeit. Also Ines und ich sind damals dann nach Lübeck gefahren, weil dort hat Harald als Arzt an der Uniklinik gearbeitet. Und dann sind wir nach Lübeck gefahren und haben dort in seinem Haus, dort im Kinderzimmer, haben wir dann die Gesangsaufnahmen gemacht. War unglaublich cool. Ja? Also, und das mit den technischen Möglichkeiten, die damals zur Verfügung standen, war das eine gewisse Herausforderung. Aber es hat geklappt und es hat wahnsinnig Spaß gemacht und wir haben auch einen tollen Menschen dabei kennengelernt.
1: Ja, das sind immer so die Geschichten, die mir hier so in den Sendungen gefallen. Ne? Das sind ja so diese kleinen Kuriositäten, die immer wieder unwahrscheinlichen Spaß machen. Wir kommen mal schnell zum Album Flow, das ja von den Fans besonders geschätzt wird, habe ich mir sagen lassen. Welchen Stellenwert denkst du, warum hat das Album so einen Stellenwert erhalten? Wir werden auch gleich mal was draus hören.
0: Ich kann es gar nicht genau sagen. Meine Interpretation ist die, dass es das Album ist, wo Ines, das Projekt Ines sich am meisten von seinen Vorbildern entfernt hat, glaube ich. Es hat so einen eigenen Stil bekommen. Und es waren damals auch, das war zu der Zeit etwas, was uns wahnsinnig interessiert hat, Weltmusik-Einflüsse drin. Also wir haben da relativ viele Dinge mitverarbeitet und sei es solche Dinge wie, dass der Christoph damals Dudelsäcke eingespielt hat, er war von der Band Adaro, genau, also oder dass wir noch andere Instrumente dabei hatten, die einfach nicht so normal waren. Ein tolles Geigensolo von einem wahnsinnig tollen Musiker drin, also da haben wir ganz viele Dinge verarbeitet, die man damals, glaube ich, im Prog-Bereich so nicht gemacht hat und das hat einfach Spaß gemacht.
1: Ja, hört man vor allem bei den Songs Flow 1, 2, da kann man solche Sachen besonders schön hören. Aber wir hören jetzt mal das Stück Stranded aus dem Album Flow. Hier sind Ines.

0: Und wir sind wieder zurück. Also die Musik, der macht mir unwahrscheinlich viel Spaß, muss ich jetzt mal an dieser Stelle sagen. Das kommt richtig gut. Du hast gesagt, ihr habt euch bei dem Album von euren Vorbildern so ein bisschen gelöst. Wer waren sie denn, die Vorbilder, wenn ich das mal so einfügen darf?
1: Also das kann man ziemlich eindeutig sagen. Und zwar eigentlich alles, was um die Band Genesis herum platziert war. Also ob das dann Peter Gabriel mit seinen Solo-Sachen war, Weltmusik, Stichwort Weltmusik, oder eben dann Genesis, vor allem die alten Genesis natürlich, das waren unsere Vorbilder. Und zwar einfach deswegen, weil sowohl ich als auch Ines unheimlich daran interessiert waren, Atmosphären zu kreieren. Und für mich gibt es keine Band im Rockbereich, die es besser hinbekommen hat, Atmosphären zu kreieren als Genesis. Und diese Atmosphären, die entstehen nicht dadurch, indem man irgendwelche Sounds aufnimmt und samplet und was weiß ich, sondern die Atmosphäre entsteht immer durch die Akkorde und durch die Intelligenz, die in der Musik drinsteckt. Und das ist etwas, was mich und auch Ines immer sehr interessiert hat, eben nicht bloß 0815 Harmonien in den Songs drin zu haben, sondern wirklich andere Wege zu gehen. Und da war dann auch irgendwann, zum Beispiel sind dann auch Künstler aufgetaucht in dem Zusammenhang, wie zum Beispiel ein Nick Kershaw, Popkünstler, der es auch absolut geschafft hat, absolut tolle Popmusik mit super Akkorden zu machen. Also denn seine Musik, wenn man die mal analysiert, dann bekommt man raus, dass das ist fast Jazz, kann man eigentlich sagen, von den Harmonien, ohne dass es die Attitüde des Jazz hat, sondern es war immer Popmusik. Und das war etwas, was uns wahnsinnig interessiert hat. Und deswegen liegen unsere Vorbilder in diesem Bereich. Also alles, was mit Genesis zu tun hat, vor allem die alten Genesis. Und Künstler, die so im atmosphärischen Bereich einfach gut waren. Also das gibt es auch andere Bands. Mir fällt da jetzt spontan Snow Goose von Camel ein. Also andere Bands, die auch mit diesen Stilmitteln gearbeitet haben.
0: Ja, du bist ja neben deiner Tätigkeit als Musiker auch als Musiklehrer tätig gewesen, hast du uns ja vorhin schon erzählt, und hast auch zahlreiche Musicals geschrieben. Beeinflusst sich das gegenseitig beim Komponieren? Musicals beeinflussen die auch dein Prog-Rock oder umgekehrt, oder kannst du das völlig losgelöst voneinander machen?
1: Das beeinflusst sich total. Und zwar dazu muss ich sagen, dass diese Produktion von den Musicals mit zu den befriedigsten Dingen zählt, die ich je in meinem Leben so gemacht habe, musikalisch. Und zwar, weil da einfach wahnsinnig viel zurückkam. Also die Resonanz auf diese Musicals, egal ob sie jetzt an meiner Schule aufgeführt worden sind oder egal wo im deutschsprachigen Raum, ist phänomenal. Und tatsächlich sind meine Musicals voller progressiver Strukturen. Und zwar, das ergibt sich meines Erachtens ganz automatisch, wenn man Geschichten erzählt. Wenn man eine Geschichte erzählt, dann muss die Musik erzählende Natur haben. Und dann ist man eben sofort bei progressiver Musik. Das bedingt sich total. Und mir hat es auch immer gezeigt, dass man dafür auch Jugendliche begeistern kann, wenn man ihnen den Zusammenhang sozusagen liefert. Also ich habe nie erlebt, dass Jugendliche sich gegen diese Stilistik entschieden haben, wenn sie kapiert haben, was die Musik denn hier jetzt gerade für eine Funktion hat und was sie tatsächlich für eine Geschichte erzählt.
0: Wo sind denn deine Musicals so angesiedelt? Wo kann man die denn sehen oder auch hören?
1: Also ich habe eine Seite, die ich verkaufe die tatsächlich an Schulen und an Gemeinden und an Musikschulen. Es gibt eine Seite, die nennt sich schulmusicals.de, also Schulmusicals am Stück.de. Und da ist alles, kann man in alles reinhören und anschauen. Und das sind wirklich, ich habe das 30 Jahre lang gemacht tatsächlich. Also mein erstes Stück wurde 95 aufgeführt und mein letztes Stück wurde ja, es werden immer noch Stücke von mir aufgeführt, aber ich bin ja seit 2023 in Rente. Seitdem mache ich selber das nicht mehr, aber ich arbeite immer noch in Workshops, weil es eine sehr befriedigende Arbeit ist und ich auch nach wie vor unheimlichen Spaß habe, mit Jugendlichen an solchen Sachen zu arbeiten.
0: Ja, das ist auch was, was ich unbedingt in dieser Sendung mal noch mit betonen möchte. Du bist ja nicht nur Musiker, sondern auch ein wirklich hervorragender Geschichtenerzähler. Liegt dir das besonders gut? Ist das vielleicht sogar das, was deine Musik dann letztendlich beeinflusst?
1: Ja, ich weiß nicht, was da, das ist wie mit der Henne und dem Ei, ich weiß nicht, was da zuerst war. Und zwar tatsächlich ist es so, ich habe mir da schon oft Gedanken drüber gemacht, aber ich kann überhaupt gar keine Texte schreiben, ohne dass dahinter eine Geschichte steckt, die ich erzählen will. Und deswegen sind auch mal all meine Alben, die bei Fuchs über den Namen Fuchs erscheinen, auch die alten Alben von Ines schon, die haben immer ein dahinterliegendes Konzept, weil ohne dieses Konzept ich gar nicht weiß, um was könnte das denn jetzt in diesem Song tatsächlich gehen. Und deswegen, also wenn ich jetzt gerade zum Beispiel jetzt mein Album, was ich gerade eben plane, da ist immer zuerst die Idee der Geschichte da, dann entsteht die Musik und dann entstehen die Texte und die Texte haben dann immer mit der Idee der Geschichte zu tun. Da bin ich wieder ganz nah bei den Musicals. Also wenn ich eine Geschichte habe und dann ergibt sich daraus die Musik und da ergeben sich daraus die Stimmungen und Atmosphären, die man für diese Geschichte eben braucht. Das bedingt sich total gegenseitig.
0: Wirklich sehr spannend. Wir hören gleich wieder Musik, aber vorher noch eine Frage. Rückblickend auf die vier Ines-Alben, die ja erschienen sind, gibt es ein Werk oder einen Titel, auf den du heute besonders stolz bist?
1: Ja, den gibt es auf jeden Fall. Und zwar ist es vom zweiten Album von Eastern Dawning. Als wir nochmal die Ehre hatten, mit Harald Barrett von Anyone's Daughter zusammenzuarbeiten, haben wir einen Song aufgenommen, der heißt Winter. Und dieser Song ist aus meiner Sicht perfekt. Das passiert selten, dass man als Musiker sagt, der Song ist perfekt. Vor allem nicht nach 30 Jahren, die jetzt da mittlerweile dazwischen liegen. Den Song lieben wir und den Song finden wir heute noch toll. Und es ist einer der Songs, der mir heute noch Gänsehaut macht, wenn ich den anhöre.
0: Ja, und den lass uns jetzt mal hören. Passt ja jetzt auch gut in die derzeitigen Temperaturen. Lasst uns mal hier im August den Titel Winter hören von Ines.

0: Das war jetzt doch mal schön. Winter im August hier von Ines. Heute bei mir zu Gast Hans-Jürgen Fuchs, auch Hansi
1: Hallo.
0: genannt. sehr schöner Song. Vier Ines-Alben gab's und dann entstand ein neues Kapitel. Fuchs, da reden wir gleich drüber. Was war denn der Grund, warum es mit Ines nicht weiterging?
1: Das hatte zwei Gründe. Erstens mal war es immer klar, dass Ines keine Band sein kann, die live spielen wird. Und zwar einfach aufgrund unserer familiären Situation. Wir hatten dann damals zwei kleine Kinder, die dann ihre Aufmerksamkeit gebraucht haben. Und auch mit der Tatsache, dass Ines angefangen hat, als Theatermusikerin zu spielen. Also sie war in ganz Deutschland immer wieder unterwegs und hat bei einem Puppentheater die Musik gemacht, also Live-Musik gemacht. Hat da auch ganz ordentlich verdient, das war zu der Zeit noch möglich. Und das hat sie relativ lange dann gemacht und deswegen ist bei ihr das mit den eigenen Alben so aus dem Blickfeld geraten. Lag wohl auch daran, dass sie halt einfach gesehen hat, okay, ich habe das jetzt viermal gemacht, ich habe vier Alben veröffentlicht und ja, das Kapitel ist für mich jetzt abgeschlossen. Und das war für uns beide auch relativ lange abgeschlossen, weil wir haben uns ja dann, das letzte Album von Ines ist 2002 produziert worden. Und als wir dann später mit Fuchs angefangen haben, das war ja dann erst 10 Jahre später, 2012. In dieser Zeit hat sie ihre Theatermusik gemacht und ich habe mich auf meine Musicals konzentriert.
0: Ja, und dann ging es ja mit dem nächsten Kapitel los, hast du gerade gesagt, nämlich
1: Ja.
0: mit Fuchs. Lag das dann auch daran, dass du wieder Lust hattest, eigene Sachen zu machen neben den Musicals und vielleicht auch mal hier und da live zu spielen?
1: Jein, der tatsächliche Auslöser war wieder ein ganz anderer. Auslöser war, dass damals 2010 meine Mama verstorben ist und ich dann ganz plötzlich der Älteste im Familienkreis war. Also ich war dann sozusagen der Patriarch und habe gemerkt, ja, das macht was mit einem, wenn man da so nachdenkt und wenn es niemand mehr, keine Eltern mehr gibt. Und habe dann in dem Zusammenhang mich dann auch so ein ganz kleines bisschen für die Geschichte meiner Eltern interessiert, also mehr interessiert als vorher, also woher kamen sie. Mein Vater war zum Beispiel Flüchtling aus Schlesien, hat eine ganz heiße Flüchtlingsgeschichte, die ich dann eben dann auch dann zum ersten Album von Fuchs verarbeitet habe, Leaving Home, wo es genau darum geht. Das sind also Erfahrungen von meinen Eltern, die sie direkt nach dem Zweiten Weltkrieg gemacht haben, drin verarbeitet.
0: Ja, wie ist denn das, wenn man so eine Geschichte, so eine Familiengeschichte in Musik und Text umsetzen will? War es schwierig für dich oder hattest du doch wirklich auch umfangreiches Informationsmaterial von deinen Eltern? Also die haben dir sicherlich sehr viel erzählt auch, ne, über diese Zeit.
1: Nee, überhaupt nicht. Also das habe ich mir alles zwischen den Zeilen sozusagen. Also wenn mal irgendwas in der Familie besprochen worden ist und man dabei saß und dann war das immer leicht kryptisch, also offen wurde über viele Dinge nicht geredet. Aber ich glaube, das ist in vielen Familien so, dass die Zeit irgendwie halt dann so auch unter den Teppich fiel irgendwie und man sich auf den Neuanfang konzentriert hat. Aber was mich so interessiert, ich habe das immer so unter diesem Gesichtspunkt gesehen, wie wäre das für mich gewesen, wenn ich in der damaligen Zeit gelebt hätte? Hätte ich Dinge anders gemacht oder wie schwierig war es überhaupt anders? Wie schwierig wäre es gewesen, Dinge überhaupt anders zu machen? Also das hat mich da wirklich dran interessiert. Also wie man sozusagen da reingekommen ist, das Leben so zu leben und die Dinge so zu sehen, wie man es dann eben damals gesehen hat. Das war das Spannende. Und dadurch, dass meine Familie dann dadurch auch in ganz Deutschland sozusagen so überall verstreut war. Also ich hatte von Bayern über ganz im Norden bei Hamburg, nicht ganz bei Hannover, dann auch im Osten in der Nähe bei Zeitz sind Leute von mir aus meiner Familie hängen geblieben. Das war alles sehr spannend, das das irgendwann so vollständig zu hinterfragen, ja, warum ist das passiert? Und die Musik dazu, die hatte ich innerhalb von 2 Monaten. Das war überhaupt kein Problem, das ging wirklich ganz schnell. Ich hatte nicht vor, dieses Album zu machen. Das kam wirklich dann durch diese Recherchen, die ich gemacht habe. Und daraus ist innerhalb von kürzester Zeit ein Album entstanden.
0: Wir hören jetzt mal aus dem Album ein Stück Don't Think About, heißt es, aber wir hören eine neuere Version. Da kannst du auch gleich was dazu sagen. Nämlich vom aktuellen, ist ja mehr eine EP, ne, die ihr da gemacht
1: Ja.
0: habt. Too Much, Too Many heißt das neue Album. Und ihr habt es da neu aufgenommen.
1: Ja, das war das Album danach, wo unser Sänger, das ist nun kurz, wie du gesagt hast, eine EP, als wir 2023 einen neuen Sänger gesucht haben. Und dann ist es tatsächlich ein ehemaliger Schüler von mir geworden, der mittlerweile aber auch schon auf die 30 zugeht. Und die Musikalität innerhalb unserer Besetzung wahnsinnig bereichert hat, weil er nochmal einen ganz anderen Hintergrund hat, unabhängig davon, dass er das Durchschnittsalter rapide gesenkt hat. Und da haben wir damals eben ein Album gemacht, was And Once Again heißt. Und da hat er von jedem unserer Studienalben einen Song neu eingesungen. Und da ist Don't Think About in der neuen Version entstanden, die genau gleich ist wie die alte, aber eben moderner und aufgemöbelter und demzufolge auch musikalisch stimmiger aus meiner Sicht ist.

0: Ja, Don't Think About von Fuchs. Nun ist ja aus eurem ursprünglich geplanten Studioprojekt, sage ich mal, eine feste Band geworden. Wie hat sich denn das über Laufe der Zeit veränderte, die Zusammenarbeit? Du hast ja gerade gesagt, neuer Sänger, ehemaliger Schüler von dir, auch eine interessante Geschichte. Ja,
1: Ja.
0: wie ist das jetzt so? Wie war so die Veränderung jetzt innerhalb der Band?
1: Ja, das hat sich so ergeben. Also es war es war also nichts, was geplant war, sondern es kam einfach aus dem Flow der Zeit, muss man so sagen. Ich habe immer auf den Fuchsalben immer mit Leuten gearbeitet aus meinem Bekanntenkreis. Also das war nie, dass da jetzt dass ich irgendjemanden gesehen habe und ihn gefragt habe, ob er mitmachen will oder das sozusagen gecastet habe oder wie auch immer man das benennen will, sondern es waren immer Leute aus meinem Bekanntenkreis. Und dadurch, dass diese Musiker aus völlig unterschiedlichen Sektionen, die kommen aus völlig unterschiedlichen Musikstilen her. Und wir finden uns in der Musik von Fuchs, das ist sozusagen unser Kompromiss. Also jeder spielt ganz andere Musik in den Projekten, wo er sonst arbeitet, aber bei Fuchs finden wir uns. Und das ist für mich so das perfekte Konglomerat, aus der so etwas wie Progressive oder interessante Progressive-Musik entstehen kann. Also wenn ich jetzt zum Beispiel sagen kann, zum Beispiel unser Sänger, der Michael, einer unserer Sänger, ich habe ja zwei, Michael Wasilewski, der ist zum Beispiel so ein totaler Big Band-Typ. Also, der kommt aus einer ganz anderen Musikrichtung, wie jetzt dann zum Beispiel unser neuer Bassist, der Henrik, der eben ein kompletter ausgebildeter Jazzer ist, der deutschlandweit mit in den besten Formationen mitspielen darf. Oder mitspielt. Und mein Drummer zum Beispiel, der Flo, mit dem ich sehr happy bin, dass er mit mir arbeitet, der ist hier in Ludwigsburg an der Filmakademie zuständig für Ton, also für Filmton, der unterrichtet es hier. Und das sind natürlich Dinge, die eine Band befruchten und die eine Zusammenarbeit befruchten. Und trotzdem ist es so, dass es letztendlich mein Projekt ist, weil ich die komplette Verantwortung für das Projekt habe. Also nicht bloß die musikalische Verantwortung, sondern auch die finanzielle Verantwortung über was man ja einfach mal sprechen kann. Ja.
0: Ja, das geben die anderen bestimmt auch gern ab.
1: Ja, genau.
0: Wenn du so, wie arbeitest du? Wie ist denn so dein Stil, wenn du so, wenn du an neuen Titeln arbeitest, laufen dir die Themen über den Weg? Ich meine, da draußen gibt es ja genug, ne, worüber man schreiben kann. Nicht nur die Negativen, es gibt auch schöne Dinge, die man erzählen kann. Sollte man übrigens viel mehr tun in der heutigen
1: Ja.
0: Zeit. Wie
1: Ja.
0: fallen dir so die Themen zu? Und bist du beim Spazierengehen, denkst du, komponierst du da schon mal oder wie läuft das bei dir so ab?
1: Das kann so passieren tatsächlich. Also es gibt schon Songs, die habe ich in meinem Kopf beim Spazierengehen sozusagen geschrieben, in Anführungsstriche. Aber in der Regel ist es so, dass ich einen Fundus an Ideen habe, aus denen ich Stoffe machen will. Das ist sowohl bei meinen Musicals so, als auch bei meinen Fuchsalben. Und ich habe schon lange auf der Agenda gehabt, dass ich zum Beispiel das Thema Lost Places, also Plätze oder Orte, die am Zerfallen sind, die haben eine bestimmte Magie und die finde ich sehr, sehr interessant. Ines, die ja mittlerweile auch sehr viel als Fotografin arbeitet, hat sehr viel in solchen Orten Fotografien gemacht und fotografiert und hat da wirklich tolle Bilder gemacht. Und daraus ist jetzt eben ein neues Album entstanden, an dem wir zurzeit arbeiten und ja, eigentlich schon noch 1,5 Jahre arbeiten, aber was so langsam am Entstehen ist. Und so habe ich immer wieder Themen, die schreibe ich mir dann einfach irgendwann auf, wenn mir was einfällt oder wenn mir was Interessantes begegnet. Und dann rufe ich es dann ab, wenn es Zeit dafür ist.
0: Ja, jetzt haben wir schon mal in die Zukunft so ein bisschen gespoilert. Also es wird dann im neuen Album um Lost Places gehen. Übrigens ein
1: Ja.
0: sehr interessantes Thema, was sehr, sehr viele Menschen interessiert. Ich hatte sogar mal eine Sondersendung zu dem Thema mit einem, der Bücher darüber schreibt.
1: Ja.
0: Tatsächlich, ja. Also das werde ich auch verfolgen. Wir hören jetzt mal einen schönen Song, der heißt Don't Get Me Wrong und dann sind wir gleich wieder zurück.

0: Don't get me wrong. Vom aktuellen Album, wie gesagt, mit neuen Sänger, den habt ihr dort auch gleich begrüßt auf dieser neuen Scheibe. Hast du die jetzt so dazwischen geschoben, wegen dem neuen Sänger oder damit die Fans mal wieder was von euch hören, bevor es dann das große neue Album irgendwann geben wird?
1: Ja, das war tatsächlich die Idee von unserem Plattenboss, also der unsere Platten veröffentlicht, vom Dirk Jakob. Der hat gesagt, Mensch, lass uns doch mit dem neuen Sänger was machen, ja, weil wir haben ja dann 2023 bei The Night of the Prog auf der Loreley spielen dürfen. Daraufhin, im Anschluss daran hat unser alter Sänger, der Buggy Buchmann, damals aufgehört. Und dann waren wir auf der Suche nach einem neuen Sänger und wir hatten den relativ schnell gefunden und wir wollten dann einfach gleich was angehen, kein komplettes neues Album, sondern und dann haben wir eben, dann hat der Dirk die Idee gehabt, Mensch, lass uns doch einfach ein paar Songs von den Alben, die bisher erschienen sind, einfach neu aufnehmen mit dem neuen Sänger und veröffentlichen einfach, und deswegen heißt es ja im Untertitel auch Welcome Max Paul, also Max Paul ist ein Künstlername, genau. Und deswegen, so ist es entstanden und es hat sich jetzt aber gezeigt, dass die Tatsache, dass ich zwei, dass die Zusammensetzung der Sänger sich geändert hat, sich auch wahnsinnig auf das Schreiben auswirkt. Also ich habe komplett anders geschrieben, weil eben der Max eine ganz andere Art von Sänger ist, als vorher es der Buggy Buchmann war. Und deswegen kann man gespannt sein auf das neue Album, weil es wird einfach völlig neue Nuancen von Fuchs sozusagen zeigen können.
0: Da sind wir sehr gespannt drauf, wirklich.
1: Ja.
0: Du bist ja nun auch ein alter Hase. Du guckst bestimmt auch mal nach links und rechts, beobachtest vielleicht auch die deutsche Prog-Szene. Wie siehst du da so die Entwicklung? Gibt es da was dich auch besonders freut?
1: Ja, also da sehe ich positiv und negativ. Und was mich aber wirklich total freut, ist, dass es eine Szene gibt, dass überhaupt die Tatsache, dass die Szene da ist, dass wir zum Beispiel uns jetzt über diese Art von Musik unterhalten und dass es Zeitungen gibt, die spezialisiert sind auf diese Zeit, auf diese Art von Musik. Also ich nenne sie lieber Art Rock als Progressive Rock. Ich fühle mich da mehr zu Hause bei dem Begriff Art Rock. Und das finde ich eine tolle Geschichte. Und wir hatten jetzt auch die Möglichkeit, zum Beispiel haben wir 2025 haben wir einmal im Vorprogramm von Mostly Autumn in Oberhausen im Zentrum Altenberg gespielt. Und da sind wir auf ein Publikum gestoßen, was uns nicht kannte. Also da waren vielleicht in dem Saal 20 Leute oder 30, die uns kannten. Und es war wirklich genial, hinterher zu sehen, wie positiv die Leute auf uns reagiert haben. Das heißt, die Szene ist zusammengekommen, um eine Band, die sie eben kennen, Mostly Autumn, zu sehen und zu erleben. Und im Vorprogramm haben sie dann eine Band, die sie nicht kannten, erlebt und haben darauf unglaublich positiv reagiert. Wir haben für 1.000 € anschließend CDs verkauft. Also das war unglaublich. Und das finde ich eine tolle Geschichte, dass es eben eine Szene gibt. Was mir manchmal fehlt in der Szene, ist so eine gewisse Offenheit gegenüber anderen Dingen. Also es ist schon so öfters so, dass es doch so die althergebrachten Dinge, sage ich jetzt mal so, sind, die präferiert werden. Also ja, eine Band muss klingen wie Pink Floyd oder eine Band muss klingen wie Genesis oder was auch immer, um akzeptiert zu werden. Und das finde ich so ein bisschen schade. Andererseits ist es aber eben auch so, dass da eben trotzdem eine gewisse Offenheit da überhaupt da ist, weil in anderen Bereichen gibt es ja die so gut wie gar nicht. Also ein Hip-Hop-Fan würde sich nie mit Heavy Metal auseinandersetzen und ein Heavy Metalhead würde sich nie mit, was weiß ich, Schlager auseinandersetzen oder mit Progressive Rock oder was auch immer, ja.
0: Ja, es ist eine interessante Szene, was du da sagst. Das beobachten wir auch sehr gerne auf Festivals, gerade in diesem Jahr wieder. Bands, die bis dato keiner kannte, die haben dann ordentlich dort einen Bekanntheitsgrad gewonnen, haben auch Tonträger, Merchandise war plötzlich ausverkauft, die waren völlig von Socken. Ja, das ist eine interessante Beobachtung und das andere natürlich auch. Ja, ich habe immer Bekannte, die sagen, du, ich habe was, das klingt jetzt wie Pink Floyd. Ich sage, brauche ich doch nicht, ich habe doch schon Pink Floyd. Hört ihr mal das und das an, dann gucken sie mich auch mal komisch an. Aber es gibt eben auch solche und solche, ne? Das muss man auch mal sagen. Bevor wir wieder Musik spielen, wenn du so zurückblickst, du hast ja wirklich eine beeindruckende Laufbahn auch. Also kann man nicht anders sagen. Was bedeutet dir da eigentlich mehr? Der Erfolg, die Anerkennung der Fans oder, und das glaube ich eher, die Möglichkeit, deine musikalischen Ideen verwirklichen zu können und auch deine Textideen, die du so hast, deine Geschichten, die du erzählen willst?
1: Tatsächlich der letzte Punkt. Also, weil ich habe irgendwann aufgehört, Erfolg über Verkaufszahlen oder sowas oder über Klicks oder sowas zu definieren, weil ich glaube, dann würde man wahnsinnig werden und würde irgendwann würde man den Spaß an der Musik verlieren. Was mir sehr viel Freude bereitet, ist, wenn ich Feedbacks bekomme. Und zwar in unterschiedlichster Art, sei es auf meiner Facebook-Seite, wo Leute mir schreiben, oder was ich sehr, sehr liebe, wenn es zum Beispiel Rezensionen, Albumrezensionen gibt, wo ich erkenne, dass derjenige, der da die rezensiert, tatsächlich sich mit dem Album beschäftigt hat und die Dinge erkannt hat, die mir wichtig sind. Und das gibt es immer wieder. Es gibt manchmal Rezensionen, da sieht man dann ganz genau, okay, da hat jemand den Pressetext genommen, hat den im Prinzip ein bisschen umgeschrieben und dann daraus eine Rezension gemacht. Aber es gibt auch einfach Rezensionen, wo man einfach sieht, okay, da hat sich jemand beschäftigt und er hat genau rausgefunden, was mir musikalisch und inhaltlich wichtig ist und stellt es in den Mittelpunkt. Und wenn ich solche Feedbacks bekomme, da sowas macht mich echt happy. Was mich am meisten happy macht, ist der Entstehungsprozess. Das ist wirklich das, was mir unglaublich Spaß bereitet. Also von der Idee über die erste Produktion bei mir zu Hause im Heimstudio bis zur endgültigen Aufnahme. Und mittlerweile arbeiten wir ja mit dem Steve Kitsch zusammen, also der Keyboarder von Pineapple Thief, der unsere Alben mastert. Das ist auch immer wieder toll zu sehen, was er dann noch rausholt im Endeffekt. Und dieser ganze Entstehungsprozess, das ist eigentlich so das Spannendste an der ganzen Arbeit und befriedigt mich zutiefst.
0: Ja, sehr schön zu hören. Apropos hören, wir hören wieder ein Stück, das heißt And Once Again. Das ist, glaube ich, der Titel sogar vom neuen Album.
1: Genau, vom letzten vollständigen Studioalbum ist es sozusagen der Title Track, könnte man so sagen.

0: Und da sind wir wieder zurück. Wir machen jetzt, lieber Hans-Jürgen, das große Finale. wenn du jetzt einen Hörer hast, der Einsteiger ist, also einer von denen, die bei Mostri Autom waren und euch noch nicht gehört haben, zum Beispiel vorher, was würdest du denn so einen Hörer als Einstieg für eure Musik empfehlen?
1: Ja, also einmal, wenn es um Ines geht, dann ist, würde ich sagen, vor kurzer Zeit, gar nicht lange her, sind die beiden ersten beiden Alben von Ines, also das war da Hunting the Fox und Eastern Dawning, die sind als Doppel-CD erschienen. Die würde ich empfehlen, auf jeden Fall, um da einen Einblick zu bekommen. Und bei Fuchs ist es so, dass einem normalerweise immer das letzte Album am wichtigsten ist, weil man dann auch oft auch denkt, das ist das beste Album, was man gemacht hat. Aber idealer Einstieg, glaube ich, wäre sogar das Live-Album, was wir gemacht haben, weil da ein breiter Querschnitt von mehreren Alben drauf ist und wo man dann auch so ein bisschen mitbekommt, dass wir durchaus eine Band spielen sind, die auch live das Zeugs rüberbringen kann.
0: Ja, das werden wir jetzt auch am Schluss dann gleich nochmal hören. Zum Abschluss noch, was dürfen denn, ich meine, ein bisschen haben wir ja schon gespoilert, aber was dürfen denn die Fans noch von euch erwarten? Kann man auch euch mal wieder live erleben hier und da?
1: Ja, das muss man sehen. Und zwar, also tatsächlich, wir produzieren gerade das neue Album, haben wir ja schon drüber gesprochen. Es geht um Lost Places. Und das wird dieses Jahr noch erscheinen. Also das wird jetzt im Sommer fertig werden. Und es wird dann dieses Jahr noch mit großer Sicherheit erscheinen. Und ja, ob wir das live spielen werden, das hängt von vielen Dingen zusammen. Und zwar, es hängt einfach in erster Linie davon zusammen, ob wir es uns leisten können. Ja, weil live zu spielen für ein Bandprojekt, was aus 7 Mann plus einen Toningenieur, den ich bezahlen muss, ob sich das lohnt, das muss man sehen. Wir würden es gerne machen, aber dazu brauchen wir natürlich dann auch die Möglichkeit zu spielen und dass genügend Leute kommen. Also wenn wir jetzt, was weiß ich, ich nehme jetzt gerade nochmal das Zentrum Altenberg, wenn wir dort spielen sollten, dann muss halt auch eine Anzahl von Leuten dort auftauchen, dass für uns die Reise nach Oberhausen sich auch lohnt. Also wir lieben live, aber es ist heutzutage schwierig geworden, weil die Clubs einfach auch sehr teuer sind mittlerweile, um dort spielen zu können.
0: Ja, es gibt noch das ein oder andere neue Festival, wo man vielleicht mal drüber nachdenken kann. Ne?
2: Ja, gerne,
0: das
2: super
0: Empire
2: gerne.
0: Of Broke war in diesem Jahr sensationell. Oder auch das Ancestry Broke Fest in München, wo ich ja übrigens deinen Labelchef kennengelernt habe.
2: Dirk,
0: und damit sind wir jetzt bei dem Thema, wo kann man denn eure Tonträger erwerben? Und vor allem, wo sollten die lieben Hörer die erwerben, dass auch der Künstler was davon hat? Du weißt, was ich meine.
1: Ja, also natürlich darf man gern meine Musik auf den typischen Streaming-Plattformen kennenlernen. Das ist schon auch okay, wenn man dort Plays hat, auch wenn die finanziell eigentlich nichts bringen. Aber ansonsten natürlich die typischen Versender von CDs und so weiter. Da ganz vorne könnte man sicherlich Just for Kicks nennen, die eine wirklich tolle Arbeit machen und wo dann einfach die CDs in einer Zahl verkauft werden, dass es auch einen Unterschied macht. Also die bekommt man überall, die CDs, bei den typischen Plattformen, wo man CDs kaufen kann. Ja, ich empfehle einfach mal Just for Kicks.
0: Alles klar. Ja, und bevor wir jetzt den letzten Titel hören, möchte ich mich ganz herzlich bedanken für das wirklich interessante und auch sehr liebenswerte Gespräch. Das hat wirklich sehr viel Freude gemacht.
1: Ja, mir ebenso. Liebe Grüße.
0: Jawohl, Hans-Jürgen Fuchs. Und wir freuen uns auf die Zukunft und hören jetzt noch einen schönen Titel, Here in My Void, der auch auf dem neuen Album ist. Aber wir hören tatsächlich jetzt mal die Live-Version von eurem Live-Album. Und damit die lieben Hörer das auch mal diesen Live-Eindruck haben können. Danke, dass du da warst.
1: Gerne, sehr gerne.

hier in Maibeuth von Fuchs. Und damit bedanke ich mich nochmal herzlich bei meinem Studiogast Hans-Jürgen Fuchs für das tolle Gespräch und auch für die fantastische Musik, die wir heute hier hören durften. Wer einmal schreiben möchte, der kann das gern tun unter brogspezial@gmx.de. 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Dort könnt ihr alle Interviews nachhören, die ich jemals hier für diese Sendung geführt habe. Peu à peu werde ich diese dort einstellen. 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Das würde mich sehr freuen. 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Das macht Spaß. Wir hören uns wieder am 15. September mit Brogspezial und dann sind meine Gäste Volker Kuinke und seine Frau Doris vom Projekt Söhrings Call. Und da gibt es auch nochmal fantastische Musik zu hören. Und wie das klingt, das werde ich euch jetzt schon mal vorspielen. Aus dem aktuellen Album Mirror Neuron Volume 2 gibt es das Stück Returning. Und ich bedanke mich fürs Zuhören, wünsche euch allen eine gute Zeit und vor allem bleibt uns gut gewogen. Die herzlichsten Grüße, euer Ingolf.

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Liebe Hörerinnen und Hörer, herzlich willkommen. Radio DARC begrüßt Sie zu Sendung Nummer 601 und damit gehen wir den nächsten 100er Block unseres Technikmagazins an. Und wie schon seit fast 12 Jahren gibt es auch heute wieder ein spannendes Potpourri von interessanten Meldungen aus der Welt der Funktechnik. Ich bin Cody Farin und werde Sie durch das Programm führen. Heute haben wir eine Gruppe israelischer Jugendlicher zu Gast, die zusammen mit ihrem Lehrer und Funkamateur Aaron Aviv 4X-Ray 1 Zulu X-Ray zu Besuch in Deutschland waren und hier unter anderem die Gastfreundschaft in Freiburg erfahren durften. Starten wir deshalb ganz passend in diese Sendung mit Pop aus Israel. Die Sängerin Ofra Haza war eine der bekanntesten Künstlerinnen des Landes und ihre Musik ist geprägt von einem ganz eigenen Stil. Er ist eine Mischung aus arabischen Volksliedern und westlichem Pop. Klingt interessant und ist es auch. Hören und urteilen Sie selber. Hier ist Ofra Haza mit Show Me.

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1: Heute mit diesen Themen. DARC bittet um Mithilfe, Kindern Funkerlebnisse zu ermöglichen. Italien erteilt befristete Sondererlaubnisse für 160, 8 und 4 Meter. Erster Weltraum-Amateurfunkkontakt mit Kenia und erste ENAMS 2.0-Geräte sind am Netz. Am Mikrofon Conny Farren. Noch bis zum 21. August, jeweils Montag bis Freitag, sind die Funkamateure wieder bei Mini München, der größten Spielstadt der Welt, vertreten. Am dortigen Stand des DARC können Kinder und Jugendliche Amateurfunk in vielen Facetten erleben. Löten, Morsetelegrafie, Amateurfunk über Satelliten, spannende Einblicke in die Satellitentechnik, Ultraschall-Fledermaussuche und vieles mehr. In diesem Jahr soll zusätzlich ein besonderes Mitmachprojekt verwirklicht werden. Gemeinsam mit den Kindern und Jugendlichen wird Ausbildungsfunkbetrieb über DMR durchgeführt. Unter Anleitung lizenzierter Funkamateure werden die jungen Teilnehmer mit den Ausbildungsrufzeichen und dem Zusatz Trainee selbst Funkverbindungen herstellen. Dabei möchten sie möglichst viele Regionen Deutschlands sowie Österreich, die Schweiz und weitere deutschsprachige Gebiete kennenlernen. Die kleinen Funker werden euch vielleicht Fragen stellen wie: Was ist typisch für eure Region? Welche Sehenswürdigkeiten sollte man kennen? Welche besonderen Bräuche gibt es bei euch? Gibt es regionale Spezialitäten oder Dialekte? Welche spannenden Orte sollte man einmal besuchen? Damit möchten wir zeigen, dass Amateurfunk weit mehr ist als Technik. Er verbindet Menschen, Kulturen und Generationen. Deshalb unsere herzliche Bitte an alle DMR-Nutzer. Wenn ihr in den kommenden Tagen Stationen aus Mini-München hört, die CQ rufen oder den Kontakt zu euch suchen, antwortet bitte. Nehmt euch, wenn möglich, ein paar Minuten Zeit für ein freundliches Gespräch. Für viele Kinder wird es das erste Funkgespräch ihres Lebens sein. Ein netter Kontakt, etwas Geduld und ein paar interessante Informationen über eure Heimat können dazu beitragen, dass dieser Moment zu einer bleibenden Erinnerung wird. Die Kinder bringen vor allem eines mit: Neugier, Forschergeist und manchmal auch etwas Aufregung, weil sie zum ersten Mal mit völlig unbekannten Menschen sprechen. Gerade deshalb freuen sie sich über Funkamateure, die sie herzlich empfangen, sie ermutigen und ihnen zeigen, wie offen und hilfsbereit unsere Amateurfunkgemeinschaft ist. Dies kann der Moment sein, der bei einem jungen Menschen die Begeisterung für Technik, Kommunikation und Amateurfunk entfacht. Lasst uns gemeinsam zeigen, was Amateurfunk ausmacht. Menschen verbinden, Wissen teilen, Freundschaften über Entfernungen hinweg entstehen lassen. Funkamateure in Italien haben erneut eine befristete Erlaubnis für experimentelle Aktivitäten auf den Bändern 160, 8 und 4 Meter erhalten. Dies gab das Ministerium für Unternehmen und das Magazin Made in Italy am 31. Juli 2026 bekannt. Demzufolge dürfen italienische Funkamateure bis zum 31.12. des Jahres in folgenden Frequenzbereichen senden: 1,810 bis 1,830 MHz mit 10 Watt in Morsetelegrafie und in Schmalbandbetriebsarten, 40,660 bis 40,700 MHz mit 10 Watt und einer maximalen Bandbreite von 3 kHz sowie von 70 bis 70,400 MHz ebenfalls mit 10 Watt und einer maximalen Bandbreite von 25 kHz. Der Betrieb im 70 MHz-Bereich ist auf die drei Frequenzen 70, 100, 70,200 und 70,300 MHz beschränkt. Es wird darauf hingewiesen, dass im Falle von Störungen der Primärnutzer dieser Frequenzbereiche die Sendungen sofort eingestellt werden müssen. Die Amateurfunkstation auf der Internationalen Raumstation konnte am 5. August den ersten historischen ARIS-Kontakt mit einer Schule in Kenia verzeichnen. Der Kontakt mit Nairobi fand um 11.38 Uhr UTC statt. Die Schüler stellten der Astronautin Sophie Adenau, Kilo Juliet 5, Lima, Tango, November, Fragen zu einer Vielzahl von Themen. Die Schule war Anfang des Jahres ausgewählt worden, um als erste in einem afrikanischen Land am Amateurfunkprogramm der Internationalen Raumstation namens ARIS teilzunehmen. Die Verbindung kam mit Hilfe der kenianischen Weltraumagentur mit Nutzung einer Telebrücke in Belgien zustande. Die Veranstaltung war ein großer Moment, nicht nur für die Schüler, sondern auch für Kenias relativ junge Weltraumagentur. Sie wurde 2017 gegründet, um die Agenda des Landes zur Nutzung von Weltraumtechnologie voranzutreiben. Auf YouTube gibt es einen Videomitschnitt der Verbindung. Die meisten Astronauten sind auch Funkamateure und bieten unter dem ARES-Programm Funkkontakte speziell zu Schulen und Universitäten an. Weitere Informationen dazu gibt es unter www.aris.org. Der DARC-Referent für EMV-Fragen, Klaus Eichel, Delta Lima 6, Sierra Echo Sierra, teilt mit, dass die ersten drei ENAMS 2.0-Geräte am Netz sind. Konkret geht es um die Standorte Schwaben, Hessen Nord und Hessen Süd. Die Auswertung ist, wie üblich, über die Webseite enams.de abrufbar. Die neueren Geräte unterscheiden sich im Vergleich zur ersten Generation durch mehr Rechenleistung und mehr Speicher. Besonders letzterer sichert das anstehende Projekt für einen kürzeren Messabstand ab. ENAMS steht für Electrical Noise Area Measurement System und ist ein über Deutschland verteiltes automatisches Empfangssystem zur Erfassung des Störpegels im Frequenzbereich von 66 kHz bis 31 MHz. Das ENAMS-Projekt wurde vom Deutschen Amateur-Radio-Club im Jahr 2019 gestartet, da die allgemeinen Störmessungen von der Bundesnetzagentur nach 2011 nicht mehr vorgenommen wurden. Das hatte zur Folge, dass das Anwachsen des allgemeinen Störpegels in den vergangenen Jahren durch die starke Verbreitung störender Elektronik in Wohn- und Gewerbegebieten nicht mehr dokumentiert wird. Das ENAMS-System besteht aus mehr als 50 über ganz Deutschland verteilte Empfänger, die den gesamten Frequenzbereich von Längstwelle bis zur Kurzwelle abtasten, also von 66 kHz bis hinauf zu 31 MHz. Das Projekt wurde durch die freiwillig erhöhten Mitgliedsbeiträge einiger DARC-Mitglieder ermöglicht. Das waren unsere heutigen Meldungen aus der Funkwelt für Sie. Das ENAMS-System erfasst systematisch den Hintergrundstörpegel an vielen Standorten in Deutschland. Der englische Begriff dafür ist Noise. Ob das auch Neil Diamond ahnte, als er im Jahr 1976, also vor genau 50 Jahren, sein Lied Beautiful Noise auflegte? Hören wir es uns doch einmal an. Dann können wir entscheiden, ob der Noise wirklich so schön ist oder die Funkamateure eher nervt.

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1: Was vergangenes Jahr schon von einem Teil der Mitglieder der israelischen Amateurfunkclubstation 4X-Ray 4 Hotel Quebec an der Irony Dalei High School in Tel Aviv vorgesehen war, nämlich der Besuch der Ham Radio Funkfachmesse in Friedrichshafen mit anschließendem Besuch der Partnerstadt Freiburg, wurde in diesem Jahr Realität. Der dort ansässige DARC-Ortsverband Freiburg organisierte den Besuch für die Gäste. Vergangenes Jahr konnte der Besuch aufgrund der kriegsbedingten Situation nicht stattfinden. So fanden sich am Montag nach dem Besuch der Ham Radio rund 18 Teilnehmer im Alter von 14 bis 17 Jahren unter der Begleitung von Funkamateur und Lehrer Doran Aviv, 4X-Ray 1 Zulu X-Ray und seinem Kollegen Boas Chani im Walter Pfister Clubheim auf dem Freiburger Flugplatzgelände ein. Dort wurden sie mit Bastelaktionen, Besichtigung des vor Ort befindlichen DRK-Rettungshubschraubers, Kurzwellenfunkbetrieb und mit Rundflügen über Freiburg und dem Schwarzwald begrüßt. Horst Gabe, Delta Kilo 3, Golf Victor, berichtet.
2: Am 6. September 2015 wurde der Freundschafts- und Kooperationsvertrag von Freiburg mit Tel Aviv unterzeichnet. Wie schon zuvor erwähnt, begeisterte die Funkfreunde aus Tel Aviv ein umfassendes und abwechslungsreiches, von den Mitgliedern des Alpha 05 gestaltetes Programm. Entstanden unter der Leitung vom Vorsitzenden Stefan Laufer, Delta Charlie 8 Lima Zulu und seinem engagierten Helferteam. Sei es mit Bastelaktionen wie dem Lötbausatz einer digitalen Uhr, der Besichtigung des vor Ort befindlichen DRK-Rettungshubschraubers, Kurzwellenfunkbetrieb und als absoluter Höhepunkt Rundflüge über Freiburg und den Schwarzwald. Natürlich mit Funkbetrieb aus den Sportflugzeugen. Pilot Leo Kotschenreuter vom Breisgau-Verein für Motorflug.
3: Genau, wir sind ein Flugverein, Motorflugverein wohlgemerkt. Das heißt, wir sind Interessenten, die gerne Flugzeug fliegen. Manche wollen es noch lernen, andere fliegen es einfach gerne und haben uns da als Verein zusammengefunden. Also ich bin Pilot im Verein, ich bin auch Mitglied im Vorstand. Ich kümmere mich um die Wartung von den Flugzeugen, also dass die alle pünktlich zur Werft kommen. Da gibt es auch ein paar Sachen zu beachten.
2: Aber nicht nur das, ihr macht heute ja was ganz Tolles. Ihr habt heute mal ganz außergewöhnliche Gäste.
3: Genau, heute haben wir eine tolle Jugendgruppe aus Israel da und wir haben die Ehre, dass wir die Gruppe auf Rundflüge einladen dürfen.
2: Wo geht's denn hin?
3: Ja, das hängt ganz vom Piloten ab. Also ich habe zum Beispiel eine Reise geplant, wo wir um den Kaiserstuhl rumfliegen. Und es gibt aber auch, einer der Piloten hat mir erzählt, er möchte durch den Schwarzwald ein bisschen fliegen. Oder auch, wenn den Wunsch gibt, da kann man das auch beliebig noch anpassen.
2: Und die frisch lizenzierten Youngsters, wie sehen Sie das Abenteuer fliegen?
4: Daniel.
2: In every time or in your life you have done a flight with a small airplane like this?
4: I can't say I have.
2: Auch wenn es Daniel nicht so ganz wohl vor dem Flug war, indes Loka mit Begeisterung aus der Luftfunkverkehr machen wollte, obwohl beide noch nie in so kleinen Sportmaschinen geflogen sind, sind beide natürlich wieder wohlbehalten und mit tollen Eindrücken auf dem EDTF, dem Freiburger Flugplatz, gelandet.
5: Yes. I've never flown in this way before, only in big airplanes.
2: All the best to you and have a lot of fun here and also a lot of fun with the radio. I think you want to do radio from the airplane down to earth.
5: I really want to do that.
2: Sein Leben lang hat sich der Lehrer und Begleiter der Schülerinnen und Schüler aus Tel Aviv, Doron Aviv, 4X-Ray 1 Zulu X-Ray, mit Begeisterung dem Funk und der Elektronik verschrieben. Wann startete er seine Amateurfunkkarriere?
6: I'm amateur radio for about 47 years.
2: Ich bin Funkamateur seit rund 47 Jahren. Ich begann als Kind, lernte auf Elektronik und war auch in der israelischen Armee auf dem Gebiet der Elektronik tätig. Nun bin ich Rentner, aber weiter als Lehrer für Physik und Mathematik tätig.
6: In the civil service in Israel, I was retired and now I'm a teacher. I'm teaching physics and mathematics.
2: Die heute an der Irony Dalei High School untergebrachte Clubstation schaut auf eine lange Geschichte zurück.
6: Well, I'm the supervisor of the club station 4X4 Hotel Quebec. In the school we have 45 youngsters that come on their free time and they are learning for the Israeli amateur radio exams. Club station.
2: Die Clubstation existierte schon vor meiner Geburt. Sie war 20 Jahre inaktiv, bis ich sie an meiner Schule wieder aktivierte.
6: Was active, I began again at my school, yeah.

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1: Die Amsat DL berichtet von einer interessanten Beobachtung des fernen Quasars J2136+0041. Das klingt jetzt sehr theoretisch. Worum geht's denn da? Naja, ein Blick 10 Milliarden Jahre zurück mit Software-Defined Radio, Interferometrie und Amateurfunk-Know-how. Also der Amateurfunk ist nach wie vor technisch vorne dran. Daran besteht überhaupt kein Zweifel. Ich merke das auch beruflich. Das ist keine alte Geschichte, die heute keiner mehr braucht. Nein, nein, im Gegenteil. Als Funkamateur weiß man Dinge, bei denen andere nur im Nebel stochern können. Geschehen ist das Ganze im März zur Vorbereitung der Artemis-2-Mission, aber der detaillierte Bericht ist erst jetzt erschienen. Und zwar haben die Radioteleskope in Bochum mit 20 Metern Spiegeldurchmesser und Twingeloo mit 25 Metern Spiegeldurchmesser in den Niederlanden erstmalig eine gemeinsame Beobachtung dieses Quasars durchgeführt. Beide Anlagen wurden dabei als Interferometer betrieben. Dabei werden zwei räumlich getrennte Antennen so synchronisiert, dass sie wie ein einziges großes virtuelles Teleskop mit einer Basislinie von mehreren hundert Kilometern wirken. Das ist inzwischen eine bewährte Technik, auch als Very Long Baseline Interferometrie bezeichnet, die extreme Winkelauflösungen ermöglicht und selbst winzige Strukturen am Himmel sichtbar macht, ohne dass man deswegen ein wirklich mehrere hundert Kilometer großes Teleskop bauen müsste, was ja nicht realisierbar wäre. Quasare sind keine alltäglichen Objekte. Sie gehören zu den energiereichsten Erscheinungen des Kosmos und markieren die Zentren junger Galaxien, in denen ein supermassereiches schwarzes Loch gewaltige Materiemengen verschlingt. Dabei werden enorme Energiemengen freigesetzt, die als intensive Strahlungsquellen selbst über Millionen Lichtjahre hinweg noch messbar sind.

Milliarden Jahren. Die Signale sind also mehr als doppelt so alt wie die Erde. Empfangen wurde mit SDR, Software Defined Radio. Das kennen wir auch inzwischen im Amateurfunk. Starthardware-mäßig spezialisierter, fest verdrahteter Empfangstechnik wird Software und digitale Signalverarbeitung eingesetzt. Abtastung, Filterung, Frequenzumsetzung und Korrelation erfolgen rechnergestützt. Das ist hier besonders nützlich, weil saubere Zeitreferenzen, stabile Oszillatoren und präzise Signalverarbeitung notwendig ist. Das findet im Amateurfunk auch bei EME-Betrieb, bei den ganzen Digitalmodes wie FT8, die mit geringen Signalstärken arbeiten, oder anderen Experimenten Verwendung. Doch was hat das mit der Mondexpedition zu tun? Nun, die Quasare gelten in der Raumfahrt als nahezu unbewegliche Fixpunkte am Himmel, so wie für uns der Polarstern, aber im Radiobereich. Ihre enorme Entfernung macht sie ideal zur Kalibrierung von Antennen. Man muss nicht befürchten, dass sie sich irgendwie bewegen, infolge der Rotation der Erde um die Sonne. Auch Empfangsketten können so gut überprüft werden und sie dienen als Referenzsignale für Navigations- und Kommunikationssysteme. Speziell bei Artemis II waren dies wichtige Vergleichsdaten, um Funkverbindungen im Erdnahen und im Raum zum Mond hin zuverlässig auszulegen und zu testen. Danke für den Bericht an Peter Gülzow, Delta Bravo 2, Oskar Sierra und Thomas Tellkamp, Papa Alpha 8, Zulu. Ein Beitrag von Wolf Dieter, Delta Lima 2, Mike Charlie Delta.

Mit generativer künstlicher Intelligenz, Sprachbots wie ChatGPT, will man heute alle Fragen lösen. Speziell auf den Amateurfunkbetrieb konfiguriert ist dabei hamgbt.co, also die Adresse ist hamgbt.co. Wenn man sich hier einen Account anlegt und dann Rufzeichen, Locator und Funkanlage hinterlegt, kann man den Chatbot anschließend fragen, wo man aktuell erfolgreich funken kann. Auf den Kurzwellenbändern gibt HamGBT dabei unter Auswertung des aktuellen Funkwetters Rückmeldungen zu Funkchancen und den aktuell aktiven FT8 QRGs. Zum 70 cm Band kommen dagegen nur allgemeine, eher triviale Hinweise, weil aufgrund der geringen Reichweite hier üblicherweise keine Einträge gehörter Stationen in die X-Clustern existieren. Stattdessen können Listen der erreichbaren Umsetzer oder ein geeignetes Setup einer Station für Satellitenfunkbetrieb abgefragt werden und es werden aktuell erreichbare Satelliten angezeigt. Allerdings werden selbst in 160 Kilometer Umkreis in Südbayern keine Umsetzer aufgelistet. Offensichtlich sind für Deutschland hier keine Daten hinterlegt. Der Dialog ist aktuell in Englisch und Spanisch möglich. Der Dienst ist in den USA beheimatet und fragt deshalb zunächst nach den dortigen Lizenzklassen, weiß aber zumindest, dass in Deutschland andere Frequenz- und Leistungsgrenzen gelten. Für erfahrene Funkamateure dürfte HamGBT eher eine Spielerei sein. Für unlizenzierte Neulinge ohne eigene Anlage könnte es auch vielleicht ganz interessant sein, so einmal vorab unverbindlich die Möglichkeiten auszuloten. Also die Adresse ist hamgbt.co. Ein Beitrag von Wolf Dieter, Delta Lima 2, Mike Charlie Delta.

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1: Hallo liebe DX-Freunde und Funkamateure. Die moderne Technik ist schon eine tolle Sache. Sie ermöglicht grenzenlose Kommunikation, Bequemlichkeit im Alltag und auch eine umweltfreundliche Energieversorgung. Aber sie hat auch so ihre Schattenseiten. Weil heute ohne Computersteuerung keine Waschmaschine mehr wäscht, kein Auto mehr fährt und auch eine Solaranlage keinen Strom erzeugt, ist heute alles vernetzt und das meist per Funk. Und genau das kann zu einem existenziellen Sicherheitsrisiko werden. Wo Computer sind, sind auch Hacker nicht weit. Sie können Systeme angreifen. Von einem geradezu bizarren Fall von Sicherheitslücken berichtete vor kurzem Heise Online in einem Artikel vom 7.7.26. Im Fokus stehen Wechselrichter der chinesischen Firma Heumiles, deren Produkte geradezu ein Albtraum für die Sicherheit sind. Der Ausbau der Solarenergie ist sicher zu befürworten, erlaubt er uns doch Unabhängigkeit von fossilen Energien und Ölimporten. Aber er führt zu neuen Abhängigkeiten und zu eklatanten Defiziten bei der IT-Sicherheit. Vor allem chinesische Hersteller fallen immer wieder unangenehm auf, auch in Bezug auf die elektromagnetische Verträglichkeit. Darüber haben wir ja hier auf Radio DARC schon mehrfach berichtet. Viele Funkamateure leiden unter den schlecht gefilterten Wechselrichtern, die das Frequenzspektrum zumüllen. Noch einen drauf setzte aber eine kürzlich entdeckte weitreichende Sicherheitslücke des gerade erwähnten Herstellers Heumiles. Er erreicht nach eigenen Angaben rund 20% des europäischen Marktes für Mikrowechselrichter. Diese sind in Balkonkraftwerken und kleinen Dachsolaranlagen verbaut. Der Sicherheitsforscher Benedikt Heinz alias Hunz hat sie zusammen mit dem Chaos Computer Club aufgedeckt. Mit einfachen Mitteln aus der elektronischen Grabbelkiste und wenig Know-how ist es demnach möglich, Solaranlagen in der Nachbarschaft im Vorbeifahren zu manipulieren, abzuschalten oder dauerhaft unbrauchbar zu machen. Das Problem liegt laut den Schwachstellenbeschreibungen in den Funkprotokollen, über die die Wechselrichter der HM- und HMT-Serien mit den zugehörigen Steuereinheiten kommunizieren. Der Austausch erfolgt unverschlüsselt über die Frequenzbänder 868 MHz und 2,4 GHz. Das alleine ist schon eine unverzeihliche Nachlässigkeit. Hobbybastler und Open-Source-Projekte gingen bisher davon aus, dass Angriffe zumindest die Kenntnis der individuellen Seriennummer des Geräts voraussetzen. Doch Benedikt Heinz entdeckte eine undokumentierte Funktion in der Firmware. Wird ein sogenannter Rundrufbefehl ausgesendet, antworten alle erreichten Heumiles-Wechselrichter in der Umgebung und übermitteln ihre Seriennummer im Klartext per Funk. Bei experimentellen Tests reichte ein modifizierter, handlicher Scanner im Wert von 50 Euro aus, um innerhalb von 20 Minuten 2 Dutzend fremde Wechselrichter samt ihrer eindeutigen Identifikationsnummern und Model-IDs zu lokalisieren. Da die Reichweite der Funksignale mehrere hundert Meter betragen kann, ließe sich eine solche Angriffshardware sogar problemlos in ein Auto packen, um ganze Wohngebiete systematisch zu erfassen. Sobald ein Angreifer im Besitz der Seriennummer ist, steht ihm das ganze Spektrum der Gerätefernsteuerung offen. Da die Integrität der Datenpakete nur durch simple Prüfsummen geschützt wird, die sich bei Modifikation mathematisch leicht neu berechnen lassen, existiert keine echte Authentifizierung. Und was kann ein Angreifer damit machen? Er kann die Wechselrichter nach Belieben ein- und ausschalten und Leistungslimits manipulieren. Über den ungeschützten Funkbefehl zur Aktualisierung der Firmware lässt sich sogar Schadsoftware einschleusen. Der Forscher demonstrierte das anhand eines eigenen Testprogramms, das die Relais und die LEDs des Wechselrichters in Dauerschleife schaltete. Werden gezielt sensible Netzparameter verändert oder die internen Speicherbereiche des Bootloaders gelöscht, drohen sogar Brände, elektrische Unfälle oder die Zerstörung des Geräts. Das lässt sich danach nur noch durch Öffnen des Gehäuses reparieren. Der Hersteller Heumals wurde mit diesen verstörenden Resultaten konfrontiert. Aber anstatt dankbar zu sein und die Sicherheitslücke abzustellen, reagierte er auf die Testergebnisse des Chaos Computer Clubs irritiert bis gar nicht. Bisher gibt es auch keinen Softwarepatch zur Abhilfe. Auch staatliche Aufsichtsbehörden winken ab. Mögliche plötzliche Leistungseinbrüche im Gigawattbereich durch ein koordiniertes Abschalten von Solaranlagen könnte von den Netzbetreibern angeblich abgefangen werden. Wer es glaubt, wird selig, denn gerade eine solche massenhafte Abschaltung von Solaranlagen führte am 28. April 2025 in Spanien zu einem landesweiten Stromausfall. Offenbar ist das Verschließen der Augen die angesagte Strategie der Hersteller. Der Chaos Computer Club, mit dem der DAC übrigens eng kooperiert, warnt schon seit Jahren vor den wachsenden und systematischen Gefahren beim Ausbau des Internets of Things. IT-Sicherheit im Energiesektor dürfe nicht erst bei Großkraftwerken anfangen, sondern müsse auch im Vorgarten und auf dem Balkon gelten. Die Hacker fordern verbindliche Mindeststandards und ein Verbot von Einspeisegeräten in der EU, die Firmware-Updates ohne kryptografische Authentifizierung via Funk akzeptieren. Bis echte Patches vorliegen, bleibt Betreibern als Notlösung nur, über die Originalsoftware ein Diebstahlschutzpasswort zu vergeben, die Abfrageintervalle in Open-Source-Tools drastisch zu erhöhen oder die Solarmodule physisch vom Wechselrichter zu trennen. Bleiben Sie skeptisch, bleiben Sie sicher. Bis zum nächsten Mal. Eva Maria, DG9 MFG.

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1: Vergangene Woche gab es ein astronomisches Großereignis. Das war eine Sonnenfinsternis, die bis zu 90% Bedeckung in Deutschland erreichte. Abgesehen davon, dass so etwas immer ein beeindruckendes Himmelsschauspiel ist, interessierten sich auch die Funkamateure dafür, denn die plötzlich nachlassende Sonneneinstrahlung wirkt durchaus auch auf die Verhältnisse in der Ionosphäre ein. Unser Funkwetterspezialist Christian Reiber, Delta Lima 8 Mike, Delta Whisky vom HF-Referat des DARC, gibt uns ein paar Details dazu und beleuchtet auch die aktuellen Verhältnisse bei der Wellenausbreitung.
2: Ja, eine totale Sonnenfinsternis erlaubt es, der Ionosphäre ein wenig in die Karten zu schauen. Allerdings sollte man sich dafür im oder zumindest nahe des Kernschattens befinden, also der Zone der totalen Verfinsterung, die letzten Mittwoch von Grönland und Island kommend über den Ostatlantik, Nordspanien und die Balearen verlief. Dort kann man dann beobachten, wie die D-Region rapide ihre dämpfende Wirkung auf die Kurzwelle verliert, weil ohne Sonne die Ionisation unmittelbar aufhört und die noch relativ hohe Gasdichte in etwa 60 Kilometer Höhe dazu führt, dass die freien Elektronen binnen weniger Sekunden vollständig rekombinieren. Der E-Region passiert kurz darauf dasselbe und dann ist die Bahn frei zur F-Region. Hier rekombinieren die Elektronen nur noch sehr langsam zu neutralen Atomen. 3 Minuten ohne Sonne bleiben da praktisch ohne Wirkung. Und so kann man dann im Kernschatten mitten am Tag auf 80 und sogar 160 Meter QSOs machen. Aber eben nur diese paar Minuten, denn ebenso schnell wie D- und E-Region verschwunden waren, tauchen sie auch wieder auf, sobald die Sonne wieder strahlt. Abgesehen davon ist eine totale Sonnenfinsternis natürlich vor allem optisch ein absolutes Ausnahmeerlebnis. In Deutschland müssen wir darauf bis 2081 warten, aber am 2. August des nächsten Jahres gibt es bereits die nächste in Europa. Und wieder hat Spanien das Glück, dabei zu sein, allerdings nur der äußerste Süden. Diese Finsternis wird eine außergewöhnlich lange Totalitätsphase haben, etwa 4,5 Minuten in Gibraltar und fast 6,5 Minuten im südlichen Ägypten. Aber erstmal scheint die Sonne jetzt wieder, im extremen Ultraviolett und Röntgen allerdings ein wenig schwächer als letzte Woche. Denn der solare Flux fiel deutlich unter 100 Einheiten und beendete seine Talfahrt am letzten Sonntag erst bei 94 Einheiten. 2 Tage lang wurden nicht mal mehr C-Flares beobachtet. Danach ging es wieder aufwärts, allerdings zunächst sehr verhalten, bis dann am Mittwoch die ehemalige Region 4493 am östlichen Sonnenrand wieder auftauchte und den Flux auf 110 Einheiten am Donnerstag hob. Das Erdmagnetfeld blieb meist ruhig, nur nicht am letzten Wochenende. Da erreichte uns noch eine Plasmawolke eines koronalen Masseauswurfs und der Samstagabend sah einen veritablen Magnetsturm. Die MUF ging erneut von 25 auf unter 20 MHz zurück und selbst eine weitere kurze aktive Phase des Erdmagnetfelds am Dienstag hinterließ deutliche Spuren in der Ionosphäre. Eine für Mittwoch erwartete weitere Störung blieb dann aber aus. Dass trotz wenig Aktivität doch so viel im Erdmagnetfeld los ist, liegt an Filamenten, riesigen Magnetfeldbögen auf der Sonne, die Plasma einschließen, dass sie bei ihrem Zusammenbruch explosionsartig ins All entlassen. Von diesen Filamenten gibt es zurzeit ungewöhnlich viele und manche davon überspannen mehrere 100.000 Kilometer. Die Sonnenaktivität sollte weiter ansteigen, denn am Sonntag soll eine weitere aktive Region von der Sonnenrückseite kommen, die in den letzten Tagen ein deutliches Wachstum gezeigt hat. 110 bis 140 Einheiten sind für die nächste Woche zu erwarten. Das Erdmagnetfeld behält dabei noch seine ruhige Grundtendenz. Allerdings kann jederzeit wieder ein Filament kollabieren und einen Masseauswurf auslösen. Es kann also quasi aus dem Nichts zu einem Magnetsturm kommen, der dann 1 bis 2 Tage die Grenzfrequenz drückt und die polaren Pfade auf den Lowbands schließt. Für die Lowbands werden die Zeiten jetzt aber wieder besser, denn der Tag beschleunigt seinen Rückzug. Am oberen Ende bleibt es bei 20 und 17 Meter als zuverlässigsten Bändern, 15 Meter ist bei ruhiger Magnetik nutzbar, für die X vor allem am Tagesrand. 12 und 10 Meter öffnen sporadisch in südliche Richtungen. Apropos sporadisch. Sporadik E war letzte Woche wieder gut in Form, am Mittwoch auch nochmal kurz auf 2 Meter. Es könnte allerdings auch ein letztes Aufbäumen gewesen sein. Wir werden sehen. Good DX.

Das war's nun für heute. Wir sind leider schon wieder am Ende von Radio DARC angelangt. Die Sendung der vergangenen Stunde war ein Programmbeitrag des gemeinnützigen Deutschen Amateur-Radio-Clubs im Rahmen der Sendefolgen unserer Übernahmepartner. Redaktion und Musikauswahl hatte Rainer Englert, Delta Foxtrot 2, November Uniform. Wir hoffen, die Sendung hat Spaß gemacht. Wenn ja, sagen Sie es doch einfach weiter. Wenn Sie wollen, hören wir uns nächste Woche wieder. Gleiche Zeit, gleiche Frequenz. 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Auf Wiederhören. Moin, tschüss, servus und 73, gut DX. Bis zum nächsten Mal.

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